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1: Um 7 Uhr mit Britta Wagner. Das US-Militär hat nach eigenen Angaben neue Angriffe auf Iran geflogen, unter anderem auf Raketen- und Drohnenstellungen und Marineeinrichtungen. Das zuständige Regionalkommando sagt, es sei ein Vergeltungsschlag für einen iranischen Angriff auf ein weiteres Handelsschiff in der Straße von Hormus gewesen. Das Containerschiff fährt unter der Flagge von Zypern. Irans Revolutionsgarden erklärten, sie hätten das Schiff mit Warnschüssen gestoppt, weil es auf einer nicht genehmigten Route gewesen sei. Laut US-Militär brach auf dem Schiff Feuer aus und es konnte nicht weiterfahren. Ein Besatzungsmitglied werde vermisst. Die US-Angriffe gegen Iran waren die dritte Angriffsrunde diese Woche und wohl die bisher stärkste. Iran reagiert mit Angriffen auf die Golfstaaten. Dort wurde Luftalarm ausgelöst. Nach Angaben iranischer Staatsmedien haben die Revolutionsgarden außerdem die Straße von Hormus gesperrt, bis auf Weiteres, wie es hieß. Nach dem mutmaßlichen Brandanschlag ist eine Bahnstrecke zwischen Düsseldorf und Köln wieder freigegeben. Nach Angaben der Deutschen Bahn fahren die Züge zwischen Langenfeld und Leverkusen wieder ohne Einschränkung. Vorgestern hatte dort die Böschung an zwei Stellen gebrannt. Das Feuer beschädigte mehrere Signalkabel. Nach dem Vorfall ermittelt der Staatsschutz und geht Hinweisen auf einen Anschlag nach. Im Internet ist ein Bekennerschreiben einer linksextremen Gruppe aufgetaucht. Darin schreibt die Gruppe Angry Birds, sie habe Brandsätze in Kabelschächten deponiert. Motiv sei der Protest gegen Industrie und Technik, die den Planeten zerstören. Die Gruppe hatte sich früher schon zu anderen Anschlägen bekannt. In Cottbus haben mehrere hundert Menschen mit einer Christopher Street Day Parade für die Sichtbarkeit und die Rechte von queeren Menschen demonstriert. Der CSD fand unter erhöhten Sicherheitsvorkehrungen statt, weil es in Cottbus in letzter Zeit eine Reihe von rechtsextremen Angriffen gab und Einschüchterungsversuche gegen linksalternative Projekte. Für die Parade hatten Polizei, Ordnungsamt und Veranstaltende ein Sicherheitskonzept abgesprochen. Zum Beispiel sollten Teilnehmende möglichst nur in Gruppen an- und abreisen und da noch unauffällige Kleidung tragen. Nach Angaben der Polizei verlief alles ohne größere Zwischenfälle. Dieses Mal war auch keine rechte Gegendemo angekündigt. Vor dem CSD hatte Brandenburgs Ministerpräsident Dietmar Woidke allen Teilnehmenden seinen Respekt ausgesprochen. Allen, die für Vielfalt, Toleranz und eine offene Gesellschaft auf die Straße gehen, gelte sein Dank, sagte er. Bei der Fußball-Weltmeisterschaft haben England und Argentinien das Halbfinale erreicht. Beide Teams mussten in die Verlängerung. Am Ende gewann England gegen Norwegen mit 2:1 und Argentinien gegen die Schweiz mit 3:1. Damit sind jetzt die beiden Halbfinale klar. England gegen Argentinien und Frankreich gegen Spanien.
0: Das Wetter.
1: In der Früh gibt's im Westen noch manchmal Nebel. Dann wird's heute wieder sonnig. Im Norden und Osten ziehen auch mal lockere Wolken durch. Temperaturen von maximal 25 bis 35 Grad. An den Küsten sind es um die 20.
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1: Um 8 Uhr mit Britta Wagner. Das US-Militär hat nach eigenen Angaben neue Angriffe auf Iran geflogen, unter anderem auf Raketen- und Drohnenstellungen und Marineeinrichtungen. Das zuständige Regionalkommando sagt, es sei ein Vergeltungsschlag für einen iranischen Angriff auf ein weiteres Handelsschiff in der Straße von Hormus gewesen. Das Containerschiff fährt unter der Flagge von Zypern. Irans Revolutionsgarden erklärten, sie hätten das Schiff mit Warnschüssen gestoppt, weil es auf einer nicht genehmigten Route gewesen sei. Die US-Angriffe gegen Iran waren die dritte Angriffsrunde diese Woche und wohl die bisher stärkste. Iran reagierte mit Angriffen auf US-Militärbasen in den Golfstaaten und in Jordanien. Dort wurde Luftalarm ausgelöst. Nach Angaben iranischer Staatsmedien haben die Revolutionsgarden außerdem die Straße von Hormus gesperrt, bis auf Weiteres, wie es hieß. In Venezuela wollen die Behörden für die Erdbebenüberlebenden provisorische Häuser bauen. Wie der frisch ernannte Verantwortliche für die Notlager sagt, sollen es Einfamilienunterkünfte werden. Die braucht es, weil viele Menschen aktuell in Schulen untergekommen sind. Die müssen aber nach den Sommerferien geräumt werden. Nach offiziellen Angaben haben bei dem Doppelerdbeben Ende Juni fast 18.000 Menschen ihr Zuhause verloren. Und bisher sind mehr als 4.300 Tote gefunden worden. Im Juni mit seiner Hitzewelle sind in deutschen Gewässern 99 Menschen ertrunken. Wie die Deutsche Lebensrettungsgesellschaft DLRG sagt, waren das so viele Badetote wie seit dem Juni im Hitzesommer 2003 nicht mehr. Damals wurden 107 Badetote registriert. Die DLRG befürchtet, dass im Hochsommer noch mehr Menschen ertrinken. Sie warnt, dass man die Gefahren am Wasser nicht unterschätzen sollte. Vor allem Jungen und Männer sollten die eigenen Fähigkeiten realistisch einschätzen und auf riskante Aktionen verzichten. Das begründet die DLRG mit den Zahlen. Mehr als 90% der Badetoten letzten Monat waren männlich, bei den jüngeren Menschen sogar alle. Im Berliner Ortsteil Wedding haben hunderte Menschen gegen die Rüstungsindustrie protestiert. Nach Angaben der Polizei zogen um die 1800 Leute in Richtung des Berliner Rheinmetallgeländes. Angemeldet war die Demo unter dem Motto Wedding ohne Waffen, gemeinsam gegen Krieg. Die Polizei sagt, dass es mehrere strafbare Handlungen gab. Danach haben sich Teilnehmer vermummt, Pyros gezündet und Parolen gerufen. In einem ehemaligen Autowerk in Berlin-Wedding sollen bald Teile für Munition hergestellt werden. Die Protestteilnehmenden sind dagegen. Sie sagen unter anderem, dass die Waffen des Rheinmetall-Konzerns von Israel gegen die palästinensische Bevölkerung eingesetzt würde.
0: Das Wetter.
1: In der Früh gibt's im Westen manchmal noch Nebel, dann wird es heute wieder sonnig. Im Norden und Osten des Landes ziehen auch mal lockere Wolken durch. Die Temperaturen steigen auf maximal 25 bis 35 Grad. An den Küsten sind es um die 20.
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0: Ben Howard, The Fear. 9 Uhr haben wir an diesem Sonntag. Britta Wagner ist für uns am Start. Schönen guten Morgen.
1: Morgen.
0: Sie hat die aktuelle Nachrichtenlage für uns im Blick.
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1: Das US-Militär hat nach eigenen Angaben neue Angriffe auf Iran geflogen, unter anderem auf Raketen- und Drohnenstellungen und Marineeinrichtungen. Das zuständige Regionalkommando sagt, es sei ein Vergeltungsschlag gewesen für einen iranischen Angriff auf ein weiteres Handelsschiff in der Straße von Hormus. Das Containerschiff fährt unter der Flagge von Zypern. Irans Revolutionsgarden erklärten, sie hätten das Schiff mit Warnschüssen gestoppt, weil es auf einer nicht genehmigten Route gewesen sei. Die US-Angriffe gegen Iran waren die dritte Angriffsrunde diese Woche und wohl die bisher stärkste. Iran reagierte mit Angriffen auf US-Militärbasen in den Golfstaaten und in Jordanien. Dort wurde Luftalarm ausgelöst. Nach Angaben iranischer Staatsmedien haben die Revolutionsgarden außerdem die Straße von Hormus gesperrt, bis auf Weiteres, wie es hieß. Wie geht es bei Volkswagen weiter? Klar ist bisher nur, der Autobauer muss massiv sparen. An 4 VW-Standorten machen sich die Beschäftigten Sorgen, weil die Werke nach Medienberichten geschlossen werden könnten. Jetzt hat sich Konzernchef Oliver Blume in der Bild am Sonntag geäußert. Da sagte er, es gäbe intelligentere Lösungen, als Werke zu schließen. Einsparungen an deutschen Produktionsstandorten würden bereits Wirkung zeigen. So habe man die Fabrikkosten allein im letzten Jahr um durchschnittlich 20% verbessert. Der VW-Chef hat aber eingeräumt, dass es weitere Kostensenkungen geben müsse. Der Betriebsrat von Volkswagen hat die Konzernspitze dafür kritisiert, dass sie zu wenig Detailinfos zum Sparkurs rausgibt. Es gab mehrfach Protestaktionen gegen die Kürzung. Nach Medienberichten sind die Werke in Zwickau, Emden, Hannover und Neckarsulm von der Schließung bedroht und weltweit könnten rund 100.000 Stellen gestrichen werden. Nach dem mutmaßlichen Brandanschlag ist eine Bahnstrecke zwischen Düsseldorf und Köln wieder freigegeben. Nach Angaben der Deutschen Bahn fahren die Züge zwischen Langenfeld und Leverkusen wieder ohne Einschränkungen. Vorgestern hatte dort die Böschung an 2 Stellen gebrannt. Das Feuer beschädigte mehrere Signalkabel. Nach dem Vorfall ermittelt der Staatsschutz und geht Hinweisen auf einen Anschlag nach. Im Internet ist ein Bekennerschreiben einer linksextremen Gruppe aufgetaucht. Seit einem Jahr dürfen Privatkliniken in der Türkei keine geplanten Kaiserschnitte mehr durchführen. Das Verbot hatte die türkische Regierung verhängt. Sie will damit, Zitat, normale Geburten fördern und die Geburtenrate ankurbeln. Denn während Frauen nach einer vaginalen Geburt recht schnell wieder schwanger werden können, wird ihnen nach einem Kaiserschnitt meist eine längere Zeit zur Heilung empfohlen. Mehrere Ärzte und Geburtshelferinnen haben jetzt Geldstrafen bekommen, weil sie trotz des Verbots in der Türkei geplante Kaiserschnitte durchgeführt haben sollen bzw. dabei geholfen. Türkische Medien berichten, dass einige auch erstmal gar nicht mehr arbeiten dürften und Fortbildung machen müssen. Das Verbot sorgt für viel Kritik. Einige Ärztinnen zum Beispiel werfen der türkischen Regierung vor, Frauen dadurch unter Druck zu setzen, möglichst schnell weitere Kinder zu bekommen. Menschenrechtsgruppen hatten schon mehrfach zu Protesten aufgerufen.
2: Das Wetter.
1: Rund um die Nordsee kann es gebietsweise Nebel geben, sonst wird es wieder sonnig. Im Norden und Osten ziehen auch mal lockere Wolken durch und im Osten sind vielleicht kurze Schauer möglich. Die Temperaturen steigen auf 25 bis 35 Grad.
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0: Und ihr seid die Cleveren, weil ihr hört, wie es mit den Temperaturen wieder abgeht. Und ihr seid Sonntagmorgen jetzt schon am Start. Trinkt vielleicht jetzt schon den Kaffee, vielleicht auf dem Balkon, auf der Terrasse, vor eurer Haustür. Einfach, um der großen Hitze zuvorzukommen. Einfach ein bisschen schneller sein. Und mittags dann schön wieder rein. Wir begleiten euch.
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0: Good Neighbors, Superstar bei Deutschlandfunk Nova.
1: Ihr genießt vielleicht die Sonne, chillt im Wasser, im Meer. Plötzlich seht ihr was am Strand. Groß wie ein Medizinball aus Metall. Sieht man auch nicht allzu häufig. Sowas gab es aber in Australien vor ein paar Tagen. 6 metallene Kugeln sind angespült worden. Die sind unter hoher Vorsicht dann sichergestellt worden. Was war es am Ende? Es waren Tanks einer abgestürzten Raketenstufe. Und in dem Fall harmlos, aber runtergefallener Weltraumschrott. Der kann auch gefährlich sein und wird in Zukunft immer häufiger. Wir sprechen drüber mit dem Astrophysiker und Weltraumjournalisten Michael Büker. Michael, diese Spaceballs, die da jetzt gefunden wurden, ist schon klar, wem die gehören, wer dafür verantwortlich ist?
2: Die australische Weltraumagentur hat die Teile schon untersucht, die da in Queensland im Nordosten von Australien angespült wurden. Und sie sagt, dass sie die Teile erkannt hat und das Land kontaktiert, in dem die Rakete gestartet ist. Allerdings wurde nicht öffentlich bekannt gemacht, welches Land das ist. Und es ist den Teilen, die da am Strand lagen, anhand der veröffentlichten Fotos wohl auch nicht direkt anzusehen.
1: Okay, diese Kugeln sind jetzt in Australien angeschwemmt worden, aber könnte ich theoretisch auch morgen auf dem Fahrrad, auf dem Weg zur Arbeit, unvermittelt eine Schraube aus dem Weltall auf den Kopf bekommen?
2: Das passiert zum Glück mit ziemlicher Sicherheit nicht, denn zwischen uns und dem Ursprung des Weltraumschrotts liegen ja immer noch rund 100 Kilometer Erdatmosphäre. Alles, was aus dem All runterfällt, rast mit einer riesigen Geschwindigkeit durch die Luft. Und die Luftreibung sorgt dafür, dass diese Teile extrem heiß werden. Und dadurch kommt es dazu, dass kleinere und leichtere Dinge wie Schrauben, Plastikteile, Folien oder Elektronikbauteile vollständig verdampfen. Von denen kommt nichts am Erdboden an und deswegen ist es vollkommen harmlos, wenn die aus dem Weltall runterfallen. Nur größere Komponenten wie eben ganze Tanks, Raketenstufen oder Teile von großen Raumschiffen, die können überhaupt am Stück runterkommen zum Erdboden. Das passiert bislang auch noch zum Glück sehr selten. Und wenn, dann ist die Wahrscheinlichkeit eben überragend groß, dass es ungewohnte, unbewohnte Gebiete wie den Ozean oder eine Wüste trifft.
1: Australien ist für uns natürlich jetzt noch ein bisschen weiter weg, aber könnte jetzt, Michael, im Prinzip auch bei uns zu Hause Weltraumschrott angespült werden? Also zum Beispiel Nord- oder Ostseeküste.
2: Ja, das wäre physikalisch nicht ausgeschlossen, aber doch schon extrem unwahrscheinlich. Die Nordsee und die Ostsee sind vergleichsweise kleine Meere. Und es herrscht auch über unseren Breitengraden deutlich weniger Raumflugverkehr als weiter in der Nähe des Äquators. Da sind die Voraussetzungen in Australien schon ganz andere und deswegen kommt dort auch viel eher was runter. Der berühmteste Fall ist der Absturz der amerikanischen Raumstation Skylab im Jahr 1979. Die sollte eigentlich im Indischen Ozean runtergehen, stürzte dann aber unbeabsichtigterweise in der Wildnis im Südwesten von Australien ab. Dafür bekam die NASA damals sogar scherzhafterweise einen Strafzettel ausgestellt über 400 australische Dollar wegen Müllabladens. Den hat sie aber nie bezahlt.
1: An wen der Strafzettel diesmal geht, weiß man nicht so richtig. Also der Schuldige ist anscheinend bekannt, aber wurde nicht kommuniziert, wer es ist. An einem Strand im australischen Queensland wurden diese Woche metallene Kugeln angespült. Waren harmlose leere Tanks einer Weltraumrakete. Warum gerade Australien so oft betroffen ist, sprechen wir gleich noch drüber. Hier bei Deutschlandfunk Nova. Schönen Sonntagmorgen euch.

0: macht man sich schon Gedanken, ne? Wenn so große metallene Kugeln plötzlich am Strand rumliegen, Medizinball groß angespült werden, das könnte ja sonst was Gefährliches sein, ist in Australien vor ein paar Tagen passiert und war Weltraumschrott. Ich rede darüber mit dem Astrophysiker und Weltraumjournalisten Michael Büker. Michael, die Metallteile, die da jetzt angespült wurden, die waren harmlose Tanks einer Rakete. Aber hätte das jetzt auch was richtig Gefährliches sein können?
1: Ja, durchaus, denn in Raketen sind natürlich viele verschiedene Arten von Tanks verbaut. Manche enthalten ganz harmlose Gase, wie zum Beispiel Helium, einfach um den Treibstoff unter Druck zu halten. Aber wenn es tatsächliche Treibstofftanks sind, dann können die auch einen Inhalt haben, der zum Beispiel leicht entzündlich ist oder chemisch sehr giftig oder im ungünstigsten Fall sogar beides. Es lohnt sich also sehr genau hinzuschauen und die Behörden in Australien haben damit auch schon gewisse Erfahrung, denn es gab in den letzten 5 Jahren schon mindestens 2 weitere solcher Fälle.
0: Also kann man sagen, Australien ist so eine Art Weltraumschrott-Hotspot?
1: Ja, in gewisser Hinsicht schon, vor allem der Geografie geschuldet. Zum einen ist Australien natürlich einfach riesig. Es ist das 6. Land der Welt und auf der Südhalbkugel das 2. nach Brasilien. Das allein sorgt schon für eine höhere Wahrscheinlichkeit, dass dort etwas runterkommt. Außerdem liegt Australien auch deutlich näher am

0: Äquator, als man so denkt, wenn man nur die Weltkarte anschaut. Und nicht zuletzt sind der Indische Ozean und der Pazifik auch sehr große Einzugsgebiete, aus denen Teile angeschwemmt werden können. Und insbesondere der unbewohnte Südpazifik wird bevorzugt als Weltraumfriedhof genutzt, um Teile aus dem All geplant abstürzen zu lassen. Wenn dann die Berechnung der Absturzstelle etwas daneben liegt, ist man schnell in der Nähe von Australien.
1: Da kann man sich ja schon Sorgen machen, wenn man in so einem Gebiet wohnt, was als Weltraumfriedhof, Weltraumschrott-Hotspot bekannt ist. Kann man sich denn irgendwie oder wie kann man sich denn vor Weltraumschrott schützen?
0: Ja, das Wirksamste wäre natürlich, erst gar keinen Weltraumschrott entstehen zu lassen. Europa will da sehr vorbildlich sein und seine Raketen und Satelliten künftig so konstruieren, dass sie entweder komplett verglühen oder so gezielt ins Meer stürzen, dass sie niemanden bedrohen können. Auch SpaceX in den USA ist da vorne mit dabei, natürlich vor allem wegen der wiederverwendbaren Raketen und mit kleinen Satelliten, etwa beim Starlink-System, die beim Absturz auch vollständig verdampfen. China scheint das Problem hingegen einigermaßen egal zu sein. Dort sind Raketenteile mit giftigen Treibstoffresten sogar schon über bewohnten Dörfern im eigenen Land niedergegangen. Und große chinesische Raketenteile haben auch schon einmal die Elfenbeinküste getroffen.
1: Ja, also Länder können unfreiwillig getroffen werden, wie zum Beispiel ja auch Australien eben immer wieder. Was tun die Länder denn dagegen?
0: Man kann große Weltraumschrottteile mit Teleskopen und Radaranlagen verfolgen, um Abstürze vorherzusagen. Das wird nicht nur in Australien gemacht, sondern weltweit. Und für den Fall, dass Teile gefunden werden, hat die australische Regierung sogar eine Webseite aufgebaut, auf der sie der Bevölkerung erklärt, wer mutmaßlichen Weltraumschrott findet, sollte Abstand halten, zuerst die Polizei verständigen und dann auch die australische Weltraumagentur.
1: Also wenn ihr bei eurem Nordseetrip vielleicht eine große metallene Kugel seht, es könnte auch Weltraumschrott sein, auch wenn das dort eher unwahrscheinlich ist. In Australien zum Beispiel passiert das immer häufiger. Wir haben darüber gesprochen mit Astrophysiker und Weltraumjournalist Michael Büker. Gerade erst vor ein paar Tagen sind 6 metallene Kugeln in Australien nämlich am Strand angespült worden.
2: Ach so.

0: Craven the Nay, Love Me Not, Deutschlandfunk Novas hier. Am Sonntagvormittag. Jetzt kommen wieder die großen Fragen in den nächsten Tagen, ne? Was anziehen, wenn man rausgeht? Man kann ja nicht nichts tragen. Ein bisschen was muss man tragen, auch wenn es über 30 Grad ist. Also in der Regel. Und was denken dann andere über mein Outfit? Vor wem kann ich mich wie zeigen? Vielleicht beschäftigt euch das gar nicht, einige Menschen aber doch sehr. Bella zum Beispiel, die findet es nicht so easy, darüber nachzudenken.
1: Man hat schon Sorge, dass man einfach ausgelacht wird. Bei mir ist ein großes Thema meine Oberarme und meine Oberschenkel. Alles, was die Arme komplett entblößt, finde ich schwierig. Ich habe jetzt nicht die Erfahrung gemacht, dass ich konkret beleidigt worden bin. Aber man merkt schon, wenn getuschelt wird, wenn der Blick an einem hängen bleibt. Das ist einfach ein unangenehmes Gefühl und ich habe das Gefühl, ich falle irgendwie auf.
0: Bella ist mehrgewichtig und sie sagt, wer das selbst nie war, der kann einfach nicht nachvollziehen, was an einem vorgeht. Selbst wenn man eigentlich ein richtig tolles Sommeroutfit trägt.
1: Es fühlt sich an wie eine Erniedrigung. In meinem Kopf denke ich mir dann, die denken sich gerade nicht nur, ich sehe nicht gut aus, sondern die denken sich, wie kann die ihren Körper so gehen lassen? Wie kann die sich jetzt hier zeigen? Das ist ekelhaft.
0: Mittlerweile hat Bella einen Weg gefunden, damit umzugehen, mit so Gedanken, die sie hat. Aber ob jetzt gefühlt oder echt, Bewertung von außen oder Bewertung von innen, das teilen schon viele Menschen. Claudia Luck-Sikorski, Professorin für psychische Gesundheit und Psychotherapie, die kennt aber Strategien, die helfen, dieses Muster aufzubrechen.
2: Wenn du dich selber nicht groß verändern kannst, dann veränder dein Umfeld. Ist ja genauso relevant zu überlegen, wie, wann bewege ich mich eigentlich draußen durch die große Hitze und wo suche ich wirklich auch Wärmeschutzräume zum Schluss auf.
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0: Deutschlandfunk Nova ist hier. Habt ihr den Sonntag herbeigesehnt, weil ihr eine Pause braucht von dem, was da unter der Woche bei euch passiert? Vielleicht habt ihr keinen Bock auf den Job, weil da ein Kollege immer nervt oder die Kaffeemaschine ist immer außer Betrieb oder die Klima funktioniert nicht. Alles unangenehm, aber es geht schon noch wesentlich schlimmer. Wie im Buch Xerox von Finn Feldmann. Die Hauptfigur wird bei der Arbeit beobachtet, belauscht und zum Problem. Nur einer steht ihr bei, das ist eben Xerox. Lydia Herms über das Buch.
1: 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Für den Moment,
2: wenn du am Arbeitsplatz Sudoku machst.
3: Okay.
2: So fühlt es sich ungefähr an. Die Erde und alles, was sich darauf befindet, wird von einer schweren, durchsichtigen Schleimschicht erdrückt. Der Schleim bewegt sich, wabert hin und her, ist an manchen Stellen dünner als an anderen und hindurchsehen kann man auch. Aber die Schleimschicht hält sich hartnäckig, hat alles und jeden unter sich festgesaugt. Und je schwerer sie wiegt, desto stärker werden die Zweifel. Ist das, was wir durch sie hindurch zu erkennen glauben, wirklich das, was es ist? Wenn wir um Hilfe rufen, hören das andere Menschen dann auch?
3: Je langsamer du gehst, desto mehr lebst du.
2: Das ist jetzt ihr Motto für den Tag. Sie spricht es laut aus, aber niemand kann es hören, denn sie spricht so langsam und so tief, dass es für die emsigen Menschen um sie herum gar nicht mehr wahrnehmbar ist. Während die anderen im Vorspulmodus an ihr vorbeihetzen und ihren Geschäften nachgehen, hängt sie hier fest, im zähen Schleim und in ihren Gedanken. Ob sie irgendwann noch im Supermarkt ankommt, steht irgendwo geschrieben. Vielleicht in Kullerschrift, so wie auf dem Zettel, der seit kurzem an ihrer Wohnungstür hängt, von dem sie aber nicht weiß, wer ihn warum dort angepinnt hat. Vielleicht der Hausmeister? Die Nachricht ähnelt seinen Nachrichten, aber es ist nicht seine Schrift. Vielleicht hat sie auch nicht genau hingesehen. Sie will keine Nachrichten, egal von wem. Sie würde jetzt gern in ihr Büro gehen, aber das geht nicht. Sie darf nicht, denn sie ist freigestellt. Offiziell wegen Burnout, inoffiziell, weil sie Selbstgespräche führt. Ja, okay, vielleicht hat sie die eine oder andere Stunde damit verbracht, laut vor sich hinzusprechen. Über alles Mögliche, vor allem über ihre Kindheit. Aber sich selbst musste sie das nicht erzählen, sie ist ja dabei gewesen. Derjenige, der für alles offen war und den sie jetzt nach der Freistellung wirklich sehr vermisst, ist Xerox, der Drucker in ihrem Büro. Xerox heißt das geniale Romandebüt der niederländischen Journalistin Fien Feldmann. Sie erzählt darin von einer jungen Frau ohne Namen, die in einer Stadt ohne Namen bei einem Start-up arbeitet. Das Start-up hat auch keinen Namen, ebenso ist die Branche nicht bekannt, ist aber auch alles nicht so wichtig. Es ist ein Start-up von vielen. Und dort wird auch nur gearbeitet. Man trifft sich zum Meeting, zum Lunch und Freitagabend zum Umtrunk. Ansonsten sind alle immer sehr, sehr busy. Außer die Namenlose. Die ist nicht busy. Die ist kurz davor durchzudrehen. Angesichts der Stumpfheit ihres Chefs und ihrer KollegInnen. Angesichts der Unsinnigkeit ihrer Arbeit. Ihr einziger Lichtblick jeden Morgen, wenn sie ihr kleines Büro betritt, ist das Einschalten des Druckers. Das Nachlegen des Papiers. Das gleichmäßige Surren, wenn sie irgendwelche Briefe ausdruckt, obwohl heutzutage keiner mehr was auf Papier liest, schon gar nicht in einem Start-up. Sie versucht, in keinem Fall aufzufallen, obwohl sie so unfassbar langsam ist. Und obwohl sie eine handfeste Prügelei einem Business-Lunch vorziehen würde, so haben sie das früher unter sich geregelt, sie und die Mädchen. Als die Namenlose noch ein Arbeiterkind war und am Stadtrand lebte, arm und benachteiligt wie alle anderen Kinder auch. Sie hat es da rausgeschafft. Aber was hat ihr das gebracht? Außer die Zuneigung zu einem Gerät, das keiner mehr braucht.
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0: Mando Diao, down in the past. Wir kommen in der Gegenwart an. 10 Uhr haben wir es. Britta Wagner ist am Start für uns. Hi Britta.
1: Hallo.
0: Mit der aktuellen Nachrichtenlage zum Sonntagmorgen für euch.
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3: Das US-Militär hat nach eigenen Angaben neue Angriffe auf Iran geflogen, unter anderem auf Raketen- und Drohnenstellungen und Marineeinrichtungen. Das zuständige Regionalkommando sagt, es sei ein Vergeltungsschlag für einen iranischen Angriff gewesen auf ein weiteres Handelsschiff in der Straße von Hormus. Das Containerschiff fährt unter der Flagge von Zypern. Irans Revolutionsgarden erklärten, sie hätten das Schiff mit Warnschüssen gestoppt, weil es auf einer nicht genehmigten Route gewesen sei. Die US-Angriffe gegen Iran waren die dritte Angriffsrunde diese Woche und wohl die bisher stärkste. Iran reagierte mit Angriffen auf US-Militärbasen in den Golfstaaten und in Jordanien. Dort wurde Luftalarm ausgelöst. Nach Angaben iranischer Staatsmedien haben die Revolutionsgarden außerdem die Straße von Hormus gesperrt, bis auf Weiteres, wie es hieß. Frankreich reagiert auf die neue Hitzewelle. Der Eiffelturm in Paris und mehrere beliebte Museen schließen jetzt früher. Und zum ersten Mal in der Geschichte der Tour de France wird eine Etappe wegen der Hitze gekürzt. Die Sportler müssen 30 Kilometer weniger radeln. Der Gewinner der gestrigen Etappe findet das richtig. Er sagt, bei allen 8 Etappen bisher sei es über 35 Grad Celsius heiß gewesen. In vielen französischen Regionen gilt heute die höchste Hitzewarnstufe. Wegen der starken Trockenheit und erhöhter Brandgefahr haben viele Städte auch das Feuerwerk zum französischen Nationalfeiertag übermorgen abgesagt. Auch in Deutschland wächst die Waldbrandgefahr. Der Deutsche Wetterdienst hat für mehrere Regionen im Südwesten und in Berlin-Brandenburg heute die höchste Warnstufe ausgerufen. In Venezuela wollen die Behörden für die Überlebenden des Erdbebens provisorische Häuser bauen. Wie der frisch ernannte Verantwortliche für die Notlager sagt, sollen es Einfamilienunterkünfte werden. Die braucht es, weil viele Menschen aktuell in Schulen untergekommen sind. Die müssen aber nach den Sommerferien geräumt werden. Nach offiziellen Angaben haben bei dem Doppelerdbeben Ende Juni fast 18.000 Menschen ihr Zuhause verloren. Und bisher sind mehr als 4.300 Tote gefunden worden. Das US-Nationalarchiv und mehrere deutsche Medien haben die Mitgliederkartei der NSDAP online aufbereitet. Viele Deutsche nutzen das, um zu ihrer eigenen Familiengeschichte zu recherchieren. Der Historiker Johannes Spohr sieht dabei auch die Gefahr von Verharmlosung. Er hat mit dem evangelischen Pressedienst über seine Beobachtung gesprochen. Der Historiker hilft Menschen schon länger bei der Archivrecherche und sagt, die meisten Leute seien aufgeschlossen und reflektiert. Früher hätten es Angehörige oft geleugnet oder relativiert, dass ihre Vorfahren bei der NSDAP waren. Doch jetzt wachse der Anteil der Menschen, die das nicht schlimm finden oder sogar gut. Spohr rät Institutionen dazu, sich auf eine neue Welle von rechter Ahnenforschung vorzubereiten, die immer mehr eine Stolzgeschichte werde.
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3: Rund um die Nordsee kann es gebietsweise Nebel geben, sonst wird es wieder sonnig. Im Norden und Osten ziehen auch mal lockere Wolken durch und im Osten sind vielleicht kurze Schauer möglich. Die Temperaturen steigen auf 25 bis 35 Grad, mit den höchsten Werten im Südwesten. An der Küste bleiben es um die 20.
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0: Tag zusammen, schönen Sonntag euch. Wir reisen immer gemeinsam an Glücksorte am Sonntag. Ich kann euch nicht versprechen, dass es weniger warm wird, weil in so einem Studio kann sich auch mal schnell erhitzen. Wir sind beim Friseur in der nächsten Stunde und sprechen mit Elmar Heilf, der 1000 Ideen im Kopf hat, aber eine bleibt immer und das ist anderen Menschen die Haare zu frisieren. Warum es ihn immer wieder dahin zurückzieht, das hat auch mit ihm selbst persönlich sehr, sehr viel zu tun, hat er uns erzählt. Hört ihr in der nächsten Stunde.
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0: 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Was sind so Orte, wo man sich einfach mal Zeit nimmt, miteinander zu reden? Weil man es auch ein bisschen muss. Es gibt ja immer weniger von so Orten. Wir sind oft sehr schnell unterwegs, von A nach B. Aber dieser Ort ist wie dafür gemacht, mal zu verweilen. Der Friseursalon. Man sitzt auf dem Stuhl, man hat Zeit. Und anders als beim Zahnarzt kann man sich in der Regel noch ganz gut unterhalten. Kann auch mehr sein als nur Smalltalk. Dabei können richtige Ideen entspringen. So passiert es meinem heutigen Gesprächspartner, dem Friseurmeister Elmar Heilf, der neben dem Haareschneiden längst viele andere Leidenschaften und Ideen hat. Inzwischen hat er Kinderbücher geschrieben. Er vermarktet Nussecken, er hat mit Freunden eine Agentur gegründet, um Projekte zu verwirklichen. Und das hilft seinem Kopf, glaube ich, ziemlich sehr. Ihr werdet hören, warum. Jeden Sonntag reden wir hier über Glücksorte. Ich bin gespannt zu hören, welches bei ihm sind. Schön, dass du da bist. Hi Elmar.
1: Hi.
0: Der Ort, an dem du glücklich bist, offen gefragt. Wie sieht der aus?
1: Dopamin.
0: Dopamin. Was heißt das?
1: Ja, es ist immer dann natürlich dieser ewig leidige, gleiche Gesprächseinstieg, wo ich jedes Mal versuche, nicht in so eine gefühlte Opferrolle zu geraten, aber ich habe ADHS und Autismus und ich habe mein Leben lang versucht, irgendwo da das Ganze so zu gestalten für mich, dass das halt auch funktioniert in meinem Leben, und ich habe dann irgendwie über die Jahre gemerkt, dass das für mich Projekte sind. Und in dem Fall, Projekte heißen für mich Dopamin.
0: Das heißt, immer was Neues suchen, um dich selbst irgendwie, dir selbst Herausforderungen zu geben, oder?
1: Ja.
0: Aber angefangen, oder was heißt angefangen? Lange machst du es ja schon als Friseurmeister. Wie bist du denn da hingekommen?
1: Ich sollte in der Schule ein Schulpraktikum machen und hatte 3 Tage vorher gemerkt, ich hatte mich noch um keinen Platz bemüht. Und bin auf dem Weg zu einem Freund zum PlayStation spielen an einem Friseursalon vorbei. Und dachte mir, ja gut, im Zweifel wird es dann das.
0: Ja, und dann hat es einfach funktioniert. Hast du es einmal gemacht, hast gesagt, ja okay, dann mache ich das jetzt einfach weiter.
1: Genau, ich kam da rein. Das war zu der Zeit auf dem Dorf noch unüblich, als Mann das zu machen. Und die meinten dann direkt, oh cool, ein Junge, das ist super.
0: Haben wir selten,
1: bis gar nicht.
0: Aha.
1: Und dann haben die mich so gefördert und gefordert und explizit meine Ausbilderin, die Marion und Chefin, dass mir das dann nach dem Praktikum so viel Spaß gemacht hat, dass ich dabei geblieben bin.
0: Hast du dann damals auch schon immer andere neue Projekte dazugeholt, oder war es dann eine Zeit lang wirklich, dass du dich darauf fokussiert hast?
1: Boah, nee. Man ist halt der Friseur. Ich habe immer so ein schönes Beispiel. Wenn du jetzt beispielsweise ein AKW aufmachen möchtest und sagst mir, hey, ich muss jetzt nur noch jemanden einstellen, der Atomphysik studiert hat. Und ich sag dir, hör mal zu, ich habe hier eine Putzhilfe im Haushalt, die war in ihrem Land die führende Atomphysikerin. Dann habe ich leider nur Putzhilfe verstanden.
0: Aha.
1: Und man ist halt so in so einem Bild, das die Leute von einem haben, gefangen.
0: Wie bist du dann da rausgekommen? Weil du machst ja jetzt viele andere Sachen.
1: Ja, ich musste erstmal Türklinken putzen, hört sich doof an, aber ich musste erstmal den ersten Laden aufmachen in Köln. Habe ich 5 Jahre drüber geredet. Alle meinten, ja, du redest ja immer nur. Dann habe ich mir irgendwann einen Kredit aufgenommen, nachdem ich einen Businessplan geschrieben hatte. Habe dann den Laden auch ziemlich genauso eingerichtet und auch glücklicherweise einen Laden gefunden, der so gut gepasst hat, dass das so wie in meinen Erzählungen war. Und dann hieß es auf einmal, ja, wir kommen da mit Reisebussen aus dem Sauerland, um das auch mal anzugucken und uns allen die Haare schneiden zu lassen. Alle die gesagt haben, ja, das wird nichts.
0: Aha.
1: Inklusive der Leute auf der Meisterschule und so weiter.
0: Hattest du da viel Gegenwind? Leute, die gesagt haben, boah, eigenen Salon aufmachen, das wird nichts, oder war es wegen des Konzepts?
1: Konzept.
0: Weil es ein Salon für Männer war.
1: Reiner Herrensalon, Barbershop, wie sich das schimpfte. Den habe ich 2015 aufgemacht. Habe dann eigentlich gesagt, ich mache in 3 Wochen auf, und dann waren aber recht viele Bauarbeiten noch zu erledigen. Und es hieß dann, ja, sei mal froh, wenn du es in 3 Monaten schaffst. Und dann habe ich halt einfach mir selbst Druck gemacht und eine Facebook-Veranstaltung zu dem Zeitpunkt aufgemacht.
0: Ah.
1: In 3 Wochen ist die Eröffnungsfeier alle eingeladen. Und hatte dann noch so

0: das nicht eher Männer als Frauen oder Jungs als Mädels? Und da gibt es auch verschiedene Begleit- oder verschiedene Symptome in anderen Bereichen wie den Autismus und andere Bereiche noch des Spektrums, die dann quasi so grob unterteilt waren, nur dass man nicht wusste, dass es auch eine Kombination gab
1: oder gibt. Ja, und das ist ja jetzt, also jetzt gibt's ja diese, jetzt kriegt man es immer mehr mit, habe ich das Gefühl.
0: Ich finde es ein bisschen schade, dass es immer heißt, auf einmal haben das alle. Ich glaube einfach nur, es liegt daran, dass einfach mittlerweile das Wissen darüber vorhanden ist und Leute einfach sich auch angesprochen fühlen, sich trauen, auch da eine Diagnostik stattfinden zu lassen.
1: Das sagt Elmar Heilf. Er ist Friseurmeister seit vielen, vielen Jahren, hat aber auch andere Projekte am Start. Zum Beispiel hat er irgendwann angefangen, Kinderbücher zu schreiben. Wie das dann auf einmal in sein Leben gekommen ist, das hört ihr gleich.

0: dass Elmar Half Friseurmeister geworden ist. Das ist irgendwie einfach so passiert. Mit dem Praktikum, was er dringend brauchte, in der Schule ging es los. Jetzt macht er es sehr, sehr gerne. Er hat ADHS und Autismus, hat er uns gerade schon erzählt, und über die Jahre gelernt, was ihm gut tut und dass er vor allem Dopamin und Zeitdruck in seinem Leben braucht. Wir reden sonntags über Glücksorte, die sind bei ihm ein bisschen schwierig zu greifen. Wir versuchen es eher mit Glücksprojekten, Glücksgefühlen. Elmar, du hast zum Beispiel auch das Thema ADHS verarbeitet in einem anderen Projekt. Da ging es um Kinderbücher.
1: Ja, genau. Ich habe dann irgendwann angefangen, jetzt springen wir vielleicht ein bisschen, auf Anraten von mehreren Personen Kinderbücher zu schreiben. Hab dann erstmal ein Friseurbuch geschrieben, die Angst vorm ersten Haarschnitt zu nehmen. Und dann hatte ich netterweise über den Kontakt die Dorothee Wolters kennenlernen dürfen, die auch das Buch illustriert hat und meinte, das liest sich ganz gut, bleib mal dran.
0: Ja.
1: Und dann fing es in meinem Kopf an zu rattern. Und ich habe dann halt gemerkt, okay, worüber möchte ich denn noch schreiben? Und dann war ganz klar das Thema ADHS.
0: Du hast es gesagt, wir sind jetzt ein bisschen gesprungen, deswegen gehe ich auch noch mal ein bisschen zurück. Wir sind beim Gentleman Barber Club, den du eröffnet hast, 2015 in Köln. Du hast gesagt, ein reiner Männersalon, und da haben viele dran gezweifelt. Man konnotiert es natürlich immer mit Frauen, die sich also Haare färben, teure Termine, dauert vielleicht ein bisschen länger. Männerhaare, 15 Minuten nebenbei.
1: Ja.
0: Doof gefragt, ist mit Männern auch Geld zu holen beim Friseur?
1: Auf jeden Fall. Männer sind die treuesten und kommunikativsten Kunden, die ich in meiner Friseurlaufbahn habe kennenlernen dürfen. Da heißt es dann auch, wenn dann mal was schief geht, was glücklicherweise bei uns sich gut im Rahmen hält, hey, das war letztes Mal ein bisschen zu lang oder hier war es vielleicht ein Ticken zu kurz, können wir da diesmal drauf achten. Und da habe ich persönlich, nur ich persönlich festgestellt, dass das bei der Damenkundschaft immer schneller explodiert ist.
0: Und wenn da ein Fehler gemacht wurde,
1: ja,
0: dann
1: schon,
0: war vielleicht auch gravierendere Auswirkungen, konnte man vielleicht nicht so schnell korrigieren wie bei Männern? Oder ist
1: schneller schon so ein bisschen unhappy. Über
0: da gehen wir dann nicht mehr hin.
1: Genau,
0: genau.
1: Und du als meine beste Freundin vielleicht auch nicht. Ne?
0: Also
1: das ist auch nicht pauschal so und ich spreche wirklich nur von meinen eigenen Erfahrungen.
0: Ja.
1: Es gibt ganz viele andere Frauen, die ich kenne, die das anders handhaben, aber das ist so das, wo ich herkomme. So habe ich das noch früher kennenlernen dürfen.
0: Ich habe es eingangs gesagt, beim Friseursalon ist vielleicht auch ein bisschen Klischee, aber da kann man noch miteinander reden. Also würdest du das auch so sehen, dass es so einer der letzten Orte ist, wo man einfach mal miteinander quatscht?
1: Zu 100%. Also ich glaube auch nach wie vor, der Laden, der Door-Opener war die Einrichtung, der jetzige Laden auch. People, die da stehen, die machen den Unterschied.
0: Was müssen die können, damit so ein Laden erfolgreich ist? Außer frisieren.
1: Ich glaube, sich angreifbar machen. Ich habe auch schon erlebt, wo ich mal in einem Salon beschäftigt war, ganz kurz nur. Da meinte der Chef, hör auf, über deinen Urlaub zu reden, du warst auf einer Fortbildung, erzähl der Kundin, was für neue Strähntechniken du jetzt kannst. Ist aber letztendlich piepegal, juckt den Kunden nicht.
0: Nee.
1: Wenn ich einen Kuli verkaufen möchte, rede ich über alles außer den Kuli.
0: Sehr gut. Ja, das heißt, also mich würde es ja null interessieren, wenn mir ein Friseur erzählt, was er alles gerade erlernt hat. Ich habe ja keine Ahnung von dem, was
1: und
0: er gerade gelernt
1: Haare.
0: Hat. Ja, ich gehe sowieso nicht zum Friseur. Danke, dass du es nochmal so offen sagst. Weil ich
1: Nein, Entschuldigung, das können wir rausschneiden, bitte.
0: Ich habe gestern Abend erst mit dem Rasierer drüber...
1: Entschuldigung.
0: Das ist in Ordnung. Vielleicht komme ich eines Tages wegen des Barts oder sowas. Das macht er ja sicher auch. Weil dein aktueller Laden, der heißt Locke und Schnörres.
1: Ich muss korrigieren, mittlerweile seit 2 Jahren, ich habe meine Geschäftsanteile an meinen ehemals Angestellten, dann Partner in dem Laden, jetzt verkauft vor 2 Jahren, nämlich gesundheitlich bedingt, weil ich irgendwann auch raus muss aus der ganzen Nummer, aber auch, weil ich halt den Fokus mehr auf die anderen Sachen legen möchte, mittel- bis langfristig.
0: Das heißt, du schneidest da noch
1: verkauft.
0: Haare, aber du bist Angestellter.
1: Er war mein Angestellter, dann waren wir Partner, jetzt bin ich sein Angestellter.
0: Das ist ja auch eine schöne Reise, die er das so
1: Absolut.
0: Gemacht hat.
1: Absolut. Und lustigerweise tut das überhaupt nichts zur Sache und ändert gar nichts an dem Verhältnis zueinander, zu Chico und mir.
0: Das ist aber auch, wenn man sich die richtigen Leute aussucht für sowas.
1: Ja, und er sich mich dann ausgesucht hat.
0: Ja. Ich wollte so noch komplettieren, Locke und Schnörres heißt der Laden, du sitzt hier mit Schnörres vor mir, das heißt, er ist Locke.
1: Ja.
0: Also kann man sich so vorstellen mit einem Lockenkopf oder wie sieht der aus?
1: Ja, der hat sehr krasse Locken, das ist auch ein Markenzeichen.
0: Jetzt hast du gesagt, aus gesundheitlichen Gründen willst oder musst du da kürzer treten, was heißt das?
1: Von 5 Bandscheibenvorfällen, von denen ich weiß, über fortgeschrittene Arthrose in beiden Schultern, das sind eigentlich die Hauptsachen.
0: Wird dir das schwerfallen?
1: Bedingt. Ich kann, wie ich gemerkt habe, Projekte gut abschließen.
0: Okay. Das heißt, auch wenn du jetzt, wie viele Jahre bist du schon Friseur?
1: 22.
0: Und wie lange willst du noch?
1: Boah, wenn ich jetzt gesundheitlich das zur Seite schieben könnte, würde ich sagen, für immer, aber reduziert. Als Spaßprojekt.
0: Okay.
1: So aber, dass ich noch genug Zeit für die anderen Projekte hätte.
0: Aber was ist es eigentlich, was ihn genau am Friseursein so fasziniert, wenn es so jemand ist wie Elmar, der eigentlich immer springt, sich neue Projekte sucht, dieses immer Gleiche, so stelle ich es mir vor, frisieren. Was macht das mit ihm? Warum ist das in seinem Leben so wichtig? Habe ich ihn auch gefragt. Wir sprechen heute mit Elmar Heilf, Friseurmeister, über seine Glücksorte.

0: Betteroff bei Deutschlandfunk Nova. Ich spreche mit Elmar Half, Friseurmeister, der gerne aber auch mal auf Abwägen ist, andere Projekte am Start hat. Aber bevor wir zu denen kommen, Elmar, du sagst, du willst eigentlich immer weiter diesen Job machen, auch wenn es irgendwann nicht mehr geht. Also was macht dir denn eigentlich an dem Job, Friseur sein, so Spaß?
1: Es sind Projekte. Es ist ein Projekt, das anfängt und spätestens, je nach Dienstleistung, in einer halben bis einer Stunde fertig ist. Mhm. Und ich kriege sofort ein Feedback, ob das Ergebnis gut oder schlecht ist.
0: Mhm. Ja, weil das einfach in sich abgeschlossen ist.
1: Ja,
0: und nicht
1: ich habe da mein Safe Space. Ja. Ich habe da meine eigene Welt geschaffen. Ich bestimme zum Teil die Abläufe. Ich habe zum Beispiel diese Einstellung, dass ich immer sage, setz dich bitte ganz gerade hin und wenn du nur einen Zentimeter runterrutscht, ich merke das, rutsche bitte wieder hoch. Da lachen die Ersten immer. Und ich habe dann gesagt, ich bin wie so ein Dartspieler, ich bin konditioniert, stell mich einen Meter nach hinten, ich treffe nichts mehr.
0: Ja, witzig.
1: Und meine Abläufe sind tatsächlich für mich total konditioniert und perfekt auf die Minute abgestimmt. Was schon mal dazu führt, dass ich bei Kunden, die ich länger kenne, auch mal schneller fertig bin. Das ist nicht immer dem Chico ganz lieb, aber ich glaube, solange die Leute zufrieden sind.
0: Ja, das ist auf jeden Fall das Wichtigste.
1: Das ist, glaube ich, das Wichtigste, ja.
0: Und es werden ja nicht nur Haare geschnitten, es wird auch eben miteinander gequatscht. Wir sprachen drüber. Ihr hattet ja auch schnell früh, also gerade im Gentleman Barber Club, Prominente bei euch zu Gast. Ich sag mal, Lukas Podolski kennt zum Beispiel jeder.
1: Ja.
0: Und mit dem quatscht ihr dann auch über irgendwelche Geschäftsideen?
1: Zu dem Zeitpunkt war ein Mitarbeiter von mir, der eigentlich ihm die Haare geschnitten hat. Ich habe dann schon mal seinem Sohn und seinem Vater die Haare geschnitten. Ich bin gar kein Fußballfan. Ich liebe den FC, weil ich Köln liebe. Aha. Aber ich bin von Natur aus ein ganz schlechter Fußballspieler. 5 Jahre gespielt, 1 Tor, das war ein Eigentor. Wirklich. Mein Spitzname auf dem Platz war Pause und Blümchen. Können viele Leute bestätigen. Ich habe dann auf dem Ascheplatz Häufchen oder auf dem Rasen Gänseblümchen gepflückt. Während des Spiels, während ich eingewechselt war.
0: Sehr gut.
1: Aber ja, da kommen dann so Leute natürlich zwangsläufig auch irgendwann mal. Nicht zwangsläufig, aber in dem Fall zu uns, ja.
0: Und dann quatsche mit denen und hin und wieder entsteht daraus was.
1: Zum Beispiel den Song Liebe deine Stadt. Mhm. Da hat der Mitarbeiter gesagt so, yo, hast du nicht mal Bock, einen Song über Köln zu machen? Mhm. Und das fand ich ganz geil.
0: Wie ist es bei dir? Hast du über Gespräche mit Stammkunden dann auch konkret Geschäftsideen bekommen?
1: Ja, nicht nur bekommen, sondern auch gegeben. Ich habe dann irgendwann meinen Kumpel Alex Kautz kennengelernt. Ich habe dem immer erzählt, was ich mir vorstelle, was man noch machen kann. Und er meinte, ich finde das gut. Lass da doch mal was draus machen. Ursprünglich war der Gedanke ein Kinderspielzeug, das Kindern nachts die Angst nehmen soll. Mhm. Da waren wir auch irgendwie in Verhandlungen mit einer Spielzeugfirma. Das ist aber irgendwie dann doch nicht zustande gekommen. Der Gedanke ist immer noch in meinem Kopf. Ich will das Spielzeug unbedingt machen, weil es auch funktioniert.
0: Okay.
1: Hat aber dann nicht geklappt. Und dann haben wir aber andere Projekte gesehen. Oder er. Und er meinte, lass uns dann mal einen gesellschaftlichen oder einen Rahmen drum machen, in dem wir eine Firma machen.
0: Ja.
1: Dass man einfach sagen kann, okay, man kann da vielleicht mehr draus machen und nicht nur diese eine Idee.
0: Und dann warst du im Kopf so, geil, Projekt, Dopamin, das kickt dich.
1: Ja, auf jeden Fall. Ich muss auch sagen, das ist ein ganz krasses Learning jetzt gewesen, auch die letzten 2 Jahre. Wir haben viel gelernt, was wir können, was wir nicht können. Sachen haben sich verändert. Ich habe zum Beispiel noch ein ganz intensives Learning, sagt man ja, gehabt. Ich habe gemerkt zum Beispiel, ich kann erschaffen oder verkaufen.
0: Mhm.
1: Ich kann entweder Fan von etwas sein, das sind dann die Backwaren, die Nussecken, Tante Tobis Backwaren.
0: Genau, bist auch in Nussecken investiert, sage ich mal.
1: Genau,
0: quasi.
1: Zeit, Netzwerk investiert. Ich konnte immer sagen, das sind die besten Nussecken, die es gibt. Probier die, du wirst nicht enttäuscht. Ich habe aber auch gemerkt, dass ich meine eigenen Bücher nicht gut verkaufen kann, weil ich müsste ja, das ist einmal der Kritiker in mir, der sagt, jo, ich schreibe ein Buch und ich lese das 1 Million Mal gegen, ich selbst und 1000 andere, inklusive Lektorat und Korrektorat. Und ich bin immer noch nicht zufrieden, weil es könnte besser sein. Ich könnte nie im Leben sagen, das ist ein richtig gutes Buch über ADHS.
0: Okay.
1: Andere sagen das, glücklicherweise, dass man ADHSler, gerade Eltern ihre Kinder besser verstehen können, was in dem Kopf eines Kindes mit ADHS abgeht. Aber ich könnte es nicht gut verkaufen, weil einfach der Kritiker in mir sagt, es ist nicht gut genug.
0: Ja, okay. Spannend. Das heißt, ja, entweder du hast gesagt, erstellen oder verkaufen.
1: Künstler oder Galerist. Ich kann beides sein, aber immer nur eins.
0: Ja, das finde ich ist irgendwie ein schönes Zitat. Oder Künstler oder Galerist. Ich kann beides sein, aber immer nur eins, sagt Elmar Half, der gerne in vielen Projekten da ist. Aber entweder macht er etwas eben oder er hilft dabei, es zu vermarkten. Und vielleicht denkt ihr auch so, boah, mit dem zusammenzuarbeiten, das macht sicher viel Spaß, aber einfach ist es vielleicht nicht. Da würde Elmar euch zustimmen. Da rede ich gleich noch mit ihm drüber. Wie es eigentlich so ist mit ihm als Außenstehender. Deutschlandfunk Nova ist hier. Coco, so nice to meet

0: Elmar Half ist Friseurmeister. Er hat ADHS und Autismus und hat gemerkt, er braucht Dopamin, er braucht Zeitdruck. Und er liebt es, Friseurmeister zu sein, weil er klare Projekte hat. In 30 Minuten, bam, ist es fertig, kann er was anderes machen. Und es klingt, als wäre sehr, sehr viel los in seinem Kopf. Elmar, wie ist denn das eigentlich auch für dein Umfeld mit dir? Also du hast dann deine Projekte, kriegst Bock drauf, ziehst dann einfach durch. Würdest du sagen, mit dir arbeiten ist einfach?
1: Absolut gar nicht. Ich habe selbst oft genug das Problem mit mir selbst. Mhm. Ich gehe mir selbst so oft auf die Nerven. Das kann man auch, glaube ich, einfach nicht nachvollziehen. Es ist halt eine, manche sagen Krankheit, manche sagen Superkraft. Ich habe jetzt was Schönes gehört. Es ist ein bisschen wie eine Superkraft zu haben, die manchmal funktioniert und manchmal nicht. Und wenn jemand hinguckt, dann funktioniert sie nicht und dann wieder sehr, sehr gut. Mhm. Zu den Zeitpunkten, wo sie funktionieren muss, Vorführeffekt, klappt es nicht, dann funktioniert es wieder wunderbar. Aber da sie nicht so wirklich sichtbar ist und sich eher in den sozialen Interaktionen mit anderen Leuten irgendwie widerspiegelt, ist es halt etwas, das gerne mal als streng dich doch mehr an abgetan wird. Mhm. Und ich, bevor du mit mir meckerst, habe ich schon 20 Mal in meinem Kopf mit mir selbst Zwiegespräche geführt, warum ich denn so doof bin, wie ich bin.
0: Also immer ein großer Kritiker.
1: Ich hasse meinen Kopf. Ja. Also ich würde... Ich sage ich ganz oft und das meine ich auch ganz ehrlich, hassen ist natürlich ein ganz krasses Wort, aber ich würde sofort, wenn du mir auf der Straße eine Person zeigst, eine x-beliebige, wahrscheinlich mal für mindestens ein paar Stunden, eher ein paar Tage, vielleicht sogar für immer, wenn es mir gut gefällt, den Kopf tauschen.
0: Mhm. Das stelle ich mir sehr, sehr anstrengend vor.
1: Ist es.
0: Und wir sprechen ja hier grundsätzlich auch über das Thema Glücksorte. Du hast jetzt gesagt, Glücksort in deinem Kopf oder eher der Dopaminkick, den du kriegst. Aber gibt es denn auch im realen Leben wirklich Orte, die dir helfen?
1: Ja, die sind da, häufig aber auch dann irgendwann abgenutzt.
0: Aha.
1: Das können immer wieder neue Orte sein. Aber für den Zeitpunkt oder für den Zeitraum, an dem mir ein Ort gefällt, bin ich da sehr, sehr gerne. Ich habe so ein, zwei Orte in Sülz, wo ich mich gerne zu gewissen Tageszeiten, Wetterbedingungen an einen speziellen Platz setze, immer wenn möglich denselben Platz.
0: Ja, okay.
1: Aber ich muss sagen, mittlerweile, es gibt gewisse Personen, unter anderem meine Freundin oder meine Familie oder die Familie meiner Freundin, wo ich sage, das ist so ein Ort, da fühle ich mich wohl und verstanden.
0: Und da hältst du es dann auch länger aus?
1: Oh ja.
0: Ja. Ansonsten, das klingt ja so wie, wenn wir jetzt über Orte reden, die eine Parkbank, die ist richtig geil, ich will immer da rechts sitzen, bis ich nach 2 Jahren merke, nee, jetzt nie wieder.
1: Genau das. Und total genäht gerade, ja.
0: Ja, okay. Aber das ist ja für dich wahrscheinlich nicht anstrengend, weil das für dich normal ist. Du hast dann einfach keinen Bock mehr drauf und dann ist das so.
1: Für andere ist es anstrengend dann wieder.
0: Ja. Mal sagen, warum will denn der Elmar plötzlich nicht mehr dahin? Da waren wir doch immer.
1: Hat keine Konstante. Man kann sich nicht wirklich auf ein gewisses Verhaltensmuster verlassen. Ich bin gefühlt alle 2 Jahre ein neuer Mensch, klar. Aber das ist bei mir ein bisschen ausgeprägter als bei anderen.
0: Wenn du jemand bist, der sehr kritisch mit dir selbst ist, aber du ja weißt, ey, ich habe schon einige Ideen gehabt, die scheinen alle nicht schlecht zu laufen. Du hast schon ein Grundvertrauen in dich selbst.
1: Auf jeden Fall. Ich glaube, ich habe ein ganz gutes Gefühl für Zeitgeist und für das, was, ich sag mal, der Endkonsumer gut findet, weil ich bin das dümmste anzunehmende Glied in der Kette. Und das meine ich genauso, wie es ist. Ich stelle die dummen Fragen. Mir ist auch nicht unangenehm, dumme Fragen zu stellen oder mich irgendwie dumm zu fühlen, weil ich mir sicher bin, dass die meisten Leute mehr sein wollen oder vorgeben, mehr zu sein, sei es im beruflichen Kontext, als auch im freundschaftlichen, partnerschaftlichen Kontext, als es eigentlich der Fall ist. Es ist viel dieses Fake it till you make it. Dessen bin ich mir bewusst, das ist bei mir nicht anders, das ist bei jedem, glaube ich, so. Aber ich traue mich dann trotzdem halt, diese dummen Fragen zu stellen und zu sagen, so, ja, ich glaube aber nicht, dass es gut ankommt. Oder Aussagen zu treffen, wie ich glaube nicht, dass es gut ankommt, weil. Und dann begründe ich das, weil ich glaube, ich beschäftige mich halt nun mal, seitdem ich die ADHS-Diagnose habe, sehr intensiv mit Verhaltenspsychologie. Ich lese da selber Bücher. Ich bin absolut weit weg von einem Psychologen.
0: Ja.
1: Auch von einem Heilprofessionellen. Aber ich meine, ein bisschen verstanden zu haben, wie ein Mensch funktioniert. Reiz und Reaktion, solche Geschichten. Und das ist in der Regel, bestätigt sich das häufig.
0: Das Gefühl habe ich ja eh die ganze Zeit. Du achtest schon sehr drauf, okay, was macht mich gerade aus? Learnings über dich selbst und liest dann auch so ein bisschen, woran könnte was liegen.
1: Ohne Selbstdiagnosen zu stellen. Mhm. Ja, weil das ist ganz schwierig, finde ich.
0: Elmar Half, Friseurmeister, spricht mit uns heute über seine Glücksorte bzw. seine Glücksgefühle, wo er die kriegt, in immer wieder neuen Projekten. Deswegen sind es auch immer wieder neue Orte. Wo sieht sich so ein Mensch eigentlich? Die klassische Frage, in 5 Jahren, in 10 Jahren. Kann er das beantworten? Klären wir gleich zum Abschluss noch ganz kurz.

0: Grizzly Bear Yet Again. Ich spreche mit Elmar Half, der Friseurmeister, über seine Glücksorte, Glücksprojekte. Er jumpt immer gerne von links nach rechts. Aber das Friseursein, das ist schon sehr, sehr lange da. Und wenn er sich ein Projekt verschreibt, dann richtig. Trotzdem ist es vielleicht für dich schwer zu sagen, wo siehst denn du dich mit deiner Mentalität, deinen gern genutzten vielen Projekten, eigentlich in so ein paar Jahren?
1: Boah, das ist total unsympathisch, so eine Aussage, weil ich habe halt in den letzten 24 Jahren, glaube ich, 7 Mal Urlaub gemacht. Ich würde gerne in 6, 7 Jahren mehr Urlaub machen als arbeiten.
0: Mhm. Also arbeitest du wirklich darauf hin, dass du weniger arbeitest?
1: Ja, ich habe mit 12 oder 13 schon gesagt, irgendwann, ich habe keinen Bock mit 60 noch zu arbeiten. Mhm. Ich habe einfach immer alles aufgeschoben, weil ich hoffe und vertraue, dass ich das irgendwie hinkriege, dass ich vielleicht ein bisschen weniger arbeiten muss, wenn ich Mitte 40 bin.
0: Was glaubst du, was es mit deinem Kopf macht, der in Projekten denkt, wenn du nicht mehr so viele Arbeitsprojekte hast?
1: Ein Burnout wird entstehen.
0: Aha.
1: Aber das Problem ist nicht, ich möchte nicht arbeiten, ich möchte es nicht müssen.
0: Mhm.
1: Ich möchte nicht für meine nächste Miete arbeiten gehen, sondern ich möchte davon zahle ich meine Miete und wir gehen vielleicht nochmal essen.
0: Ja, ich glaube, das können viele nachvollziehen, dass es ja gar nicht darum geht, ich will nicht arbeiten, sondern dieser Druck, den man hat, dass der das Nervige ist am Arbeiten häufig.
1: Ich bin ja bereit, mehr zu tun dafür, als vielleicht, so wie ich mitbekomme, andere. Und ich bilde mir ein, dass ich halt auch bereit bin, andere Wege und mutigere Wege zu gehen vielleicht, weil ich halt immer viel auf eine Karte setze.
0: Ja, und gerade sind es auf jeden Fall einige Karten. Du kannst mich gerne ergänzen. Also neben dem Friseursalon sind es Kinderbücher. Wir haben über die Nussecken gesprochen. Das ist aber auch noch nicht alles, oder?
1: Ich darf jetzt bald bei einer Produktionsfirma Spieleideen für bestehende Serien vorstellen und auch Showkonzepte, die ich mir ausgedacht habe. Das steht aber auf einer ganz unsicheren Karte. Das kann alles und nichts werden, aber ich glaube, ich kann das.
0: Okay, ich bin gespannt, wo man noch überall hinkommt bei dir. Ich werde das auf jeden Fall verfolgen. Die letzte Frage, die ich immer stelle, die fällt mir jetzt wieder ein bisschen schwer, weil ich gar nicht weiß, wo wir ortstechnisch sind. Aber auch du musst zwischen 100 Projekten irgendwann Nahrung zu dir nehmen. Und das ist jetzt ganz, du kannst die Parkbank nehmen, wo du gerade auf der rechten Seite dich wohlfühlst zu sitzen oder auf der linken. Oder du kannst den Friseursalon nehmen, was immer der Ort ist, der dir in den Kopf kommt, wenn du dann denkst, da komme ich mal zur Ruhe, da bin ich entspannt und glücklich. Und die letzte Frage ist immer, welches Essen passt perfekt dahin an deinen Glücksort?
1: Selbstgemachte Spaghetti Bolognese.
0: Ah, okay. Du kochst gern selbst?
1: Ich versuche es mehr wieder zu machen.
0: Okay.
1: Ja.
0: Und dann Spaghetti Bolo.
1: Ja.
0: Mit Möhren drin auch?
1: Nee, ganz lustig. Meine Freundin und ich haben uns so eine, was geht schnell und schmeckt trotzdem ganz okay. Wir machen immer Hackfleisch, Fertigbolo und verfeinern die nur noch.
0: Finde ich sehr sympathisch. Als jemand, der also wirklich...
1: Wir toppen quasi das fertige Bolo-Soßending mit frischem Hackfleisch und eigenem Gewürz, um das Einköcheln sich zu ersparen. Ja. Und dann coole Pasta dabei.
0: Sehr gut. Und das schmeckt dann nämlich auch sehr, sehr gut.
1: Absolut.
0: Als jemand, der auch nicht sehr gerne lange mit dem Kochen verbringt, kann ich das sehr gut nachvollziehen.
1: Ja. Absolut.
0: Elmar Half, nicht nur ein Friseurmeister, sondern ein Mann mit zig Ideen, die der beim Frisieren, rund ums Frisieren hat. Wichtig ist Dopamin, der Dopaminkick. Irgendein Projekt muss kommen und dich begeistern. Und das Ziel ist dann irgendwann vielleicht auch weniger Projekte haben zu müssen, sondern Projekte haben zu dürfen. Vielen Dank, dass du da warst.
1: Danke, war sehr schön.

0: Jungle, Carry On. Okay, machen wir. 11 Uhr haben wir es, die Nachrichten. Präsentiert Britta Wagner uns gleich. Guten Tag.
1: Hallo.
0: Zu eurem Sonntagvormittag.
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1: Im Konflikt zwischen den USA und Iran hat es wieder Angriffe beider Seiten gegeben. Das US-Militär berichtet von Angriffen unter anderem auf iranische Raketen- und Drohnenstellungen und auch Marineeinrichtungen. Das sei eine Reaktion auf einen erneuten iranischen Angriff auf ein Handelsschiff in der Straße von Hormuz. Irans Revolutionsgarden berichten wiederum von Angriffen auf US-Militärbasen in den Golfstaaten Oman und Jordanien. Und sie erklärten die Straße von Hormuz für geschlossen. Zuletzt hatte die US-Regierung von Iran ein Bekenntnis zu einer freien Durchfahrt durch die Meerenge gefordert. Zu dem Thema gab es gestern auch Gespräche zwischen Iran und Oman, den beiden großen Anrainerstaaten. Oman hat die iranischen Angriffe auf sein Staatsgebiet verurteilt. Bundesfamilienministerin Karin Prien muss sparen und will das auch beim staatlichen Unterhaltsvorschuss machen. Diesen Vorschuss zahlt der Staat an Alleinerziehende, wenn deren Partner nach einer Trennung keinen Unterhalt zahlen. Die Familienministerin hat der katholischen Nachrichtenagentur gesagt, dass die Zahlung inzwischen einer der größten Kostenfaktoren für Kommunen ist. Um die zu entlasten, soll der Unterhaltsvorschuss nur noch für Kinder bis zum 15. Lebensjahr gewährt werden. Prien sagt zur Verteidigung, dass der Vorschuss vor einer Reform 2017 noch kürzer gezahlt wurde als nach der geplanten Änderung. Gleichzeitig habe die Politik verabredet, stärker gegen die Leute vorzugehen, die Unterhalt zahlen müssten, es aber nicht tun. Wer da falsche oder keine Angaben macht, dem soll in Zukunft zum Beispiel auch der Führerschein entzogen werden können. Im Osten Chinas führt der Taifun Bawi zu heftigen Regenfällen. Zwar hat sich der Sturm auf dem Weg ins Landesinnere inzwischen abgeschwächt, der Wetterdienst warnt jedoch weiter vor Starkregen. Die Behörden hatten massive Vorkehrungen getroffen. Fast 2 Millionen Menschen mussten ihre Häuser verlassen. Viele Schulen wurden geschlossen, Fährverbindungen eingestellt und hunderte Flüge gestrichen. Auch die Metropole Shanghai ist betroffen. Besonders schwere Schäden hat der Taifun auf den Philippinen angerichtet. Dort kamen nach einem Erdrutsch mindestens 17 Menschen ums Leben. Auch in Taiwan und im Süden von Japan waren die Auswirkungen zu spüren. In Srebrenica in Bosnien und Herzegowina und in anderen Orten ist an den Völkermord vor 31 Jahren erinnert worden. Damals hatten bosnisch-serbische Milizen den Ort eingenommen und mehr als 8000 muslimische Männer und Jungen getötet. Das Massaker gilt als eines der schlimmsten Kriegsverbrechen in Europa seit dem Zweiten Weltkrieg. In Bosnien und Herzegowina sind gestern die sterblichen Überreste weiterer Opfer beigesetzt worden an der offiziellen Gedenkstätte. Laut den Behörden handelt es sich um 10 neu identifizierte Opfer, die in Massengräbern entdeckt wurden. Örtliche Medien berichten, dass tausende Menschen zu dem Bestattungsritual gekommen sind.
2: Das Wetter.
1: Rund um die Nordsee kann es gebietsweise neblig sein, sonst wird es wieder sonnig. Im Norden und Osten ziehen auch mal lockere Wolken durch und im Osten sind vielleicht kurze Schauer möglich. Die Temperaturen steigen auf 25 bis 35 Grad mit den höchsten Werten im Südwesten. An der Küste werden es um die 20.
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0: Ja, da beginnt schon wieder das Spiel die nächsten Tage. Wann macht man welches Fenster auf, welchen Vorhang zu? Wenn ihr Rollläden habt, auch nochmal ein ganz besonderer Pluspunkt. Und vielleicht gibt es ja inzwischen auch wieder ein paar Ventilatoren oder Klimaanlagen. War ja alles ausverkauft bei, ich sag mal, der letzten Hitzewelle, die gar nicht so lang her ist. Es geht schon wieder los.
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0: 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Wenn Männer sich irgendwann ein unnötig teures Auto kaufen oder eine viel jüngere Freundin haben, heißt es häufig, ach guck, der Carsten, der ist in der Midlife-Crisis. Eine Art Sinnkrise, wenn man merkt, die Hälfte meines Lebens ist vorbei und boah, irgendwie, ja, das ist es nicht. Ich bin nicht so wirklich zufrieden. Bei vielen dauert es aber gar nicht so lange bis zur Krise. Ich lese schon immer häufiger von der Quarter-Life-Crisis. Würde ja heißen, Leute rutschen so nach einem Viertel ihres Lebens in eine Krise. Wie viele Krisen dürfen wir eigentlich so haben? Was zeichnet die aus? Ich rede drüber mit dem krisenerprobten Psychiater und Psychotherapeuten Bastian Willenborg. Hallo Bastian.
1: Hallo Nick.
0: Ich habe früher immer nur von der Midlife-Crisis gehört. Jetzt schleicht sich so bei mir im Feed oder so immer mal wieder dieser Begriff Quarter-Life-Crisis rein. Ist es ein Social-Media-Phänomen? Reden wir häufiger drüber? Oder würdest du sagen, nee, doch, das gibt's auch wirklich?
1: Nee, also es gibt es auch wirklich und ich glaube, durch Social Media und Co. wird es halt deutlich sichtbarer. Hm. Auch dazu gibt es tatsächlich ja Untersuchungen und Studien sind gemacht worden, sind irgendwie 1,5 Millionen Tweets mal untersucht worden von gut 1,5 Tausend Nutzerinnen aus Großbritannien und USA. Und das ist eher ein Zeichen dafür, okay, das ist ein Thema, was präsent ist, was auch eine gewisse Sichtbarkeit hat. Man weiß aber auch letztendlich, es ist tatsächlich auch ein Ding, das in dieser Quarter-Life-Crisis, also irgendwas zwischen dem 18. und 30. Lebensjahr, du bist also auch schon raus, letztendlich, dass es da eine Lebensphase ist, die halt mit vermehrt Krisen auch genau assoziiert ist.
0: Wie macht sich denn das bemerkbar? Also was ist mit Quarter-Life-Crisis genau gemeint?
1: Ja, die Schwierigkeit in dieser Lebensphase ist so ein bisschen, dass das ja so ein Punkt ist im Leben, wo man sich für eine bestimmte Richtung entscheidet. So, welche Richtung möchte ich im Leben gehen? Ist mit Unsicherheit verbunden. Auch so Identitätsfragen. Wo gehöre ich eigentlich hin? Wo will ich hin? Stecke ich fest? Was muss ich vielleicht schon gemacht haben? Was muss ich nicht gemacht haben? Das ist eher sozusagen dieser Bereich im Leben. Was wird mal aus mir werden? Und so. Ich glaube, das ist das, wo man letztendlich dann festhält und was auch zu einer Krise führen kann.
0: Warum ist es vielleicht gar nicht mal so bekannt wie diese klischeemäßige Midlife-Crisis, von der wir immer wieder hören und lesen?
1: Ich glaube, die Midlife-Crisis ist halt viel länger bekannt und das ist ja was, was wahrscheinlich auch schon vor 30, 40 Jahren in irgendwelchen Filmen verwurstet wurde und Quarterlife, das ist tatsächlich was, was erst so in den letzten Jahren mehr mit rausgearbeitet wurde und wo es auch viel weniger Wissenschaft zu gibt. Ich glaube, das ist einfach die Länge, über die das bekannt ist oder auch nicht bekannt ist.
0: Und vielleicht auch eine Sache, die, also wir reden immer wieder darüber, über junge Menschen, die schon viele Krisen erleben mussten, die vielleicht auch durch aktuelle Krisen, auch durch, ja, auch durch viele Medienberichte vielleicht eher zunimmt?
1: Sicherlich das sozusagen. Und ich glaube, dass diese Awareness dafür, dass gerade die jetzt jüngere Generation tatsächlich einfach eine unsichere Zukunft sicherlich hat, einfach weil unklar ist, was passiert mit der Arbeitswelt, was passiert mit dem politischen Gefüge, was passiert mit der Umwelt und Co. Das sind ja viele Dinge, die, genau, als ich jetzt, sage ich mal, 20 war, mir nicht so viel, wo ich mir nicht viel Gedanken drüber gemacht habe. Und ich glaube, heute ist das tatsächlich was anderes, ja.

0: dass man, ich sage mal, nicht mehr Mitte 20 ist und dass der Körper auch nicht mehr so möchte und dass die ersten Veränderungen da einfach eine Rolle spielen.
1: Erleben Frauen und Männer diese Krisen eigentlich unterschiedlich oder ist das sehr ähnlich?
0: Also, wenn man sich die Studienlage dazu anschaut, ist es tatsächlich so, dass sowohl Männer als auch Frauen diese Midlife-Crisis gleich häufig zumindest berichten. Mm. Genau, die sagen, wo möchte ich hin, Bilanz ziehend, was ist sozusagen, was steht noch an in meinem Leben, so die Hälfte ist vorbei. Also da scheint es zumindest keine Geschlechterunterschiede zu geben, was die Häufigkeit angeht.
1: Das sagt Bastian Willenborg, Psychiater und Psychotherapeut, zu ja, Themen wie Quarterlife-Crisis, Midlife-Crisis. Ob das eigentlich in seiner Arbeit mit Patientinnen und Patienten jetzt auch öfters so gelabelt wird? Herr Willenborg, ich glaube, ich bin in einer Quarterlife-Crisis. Und ob wir eigentlich jemals mit Krisen durch sind in unserem Leben? Wie viele kommen denn eigentlich noch? Da habe ich auch mit ihm drüber gesprochen. Das hört ihr nach zwei Songs. LaRue und danach Nothing But Thieves.

0: Krisen hier, Krisen da, auch in unserem Leben. Haben wir vielleicht einige, vielleicht kommen wir auch drum rum, aber Quarter-Life-Crisis, Midlife-Crisis, das sind so Begriffe, die gibt es immer häufiger zu hören. Midlife schon länger, Quarter-Life noch nicht ganz so lange, aber Bastian Willenbock kennt es auch, Psychiater und Psychotherapeut, mit dem rede ich heute drüber. Sind das denn Begriffe, die in deiner Arbeit auch öfters fallen, dass, ich sag mal, Patientin, Patient sagt, ja, das ist jetzt eine Quarter-Life-Crisis?
1: Doch, das kommt auf jeden Fall vor. Also gerade wenn du dir überlegst, dass so eine Krise ja auch ein Risikofaktor dann für psychische Erkrankungen ist, wie zum Beispiel, also eine Angsterkrankung. Wenn du dir vorstellst, du bist irgendwie Anfang 20, weiß nicht genau, ob das mit dem Jurastudium jetzt eine gute Idee gewesen ist, weil ja KI so viel macht und dann bist du dir unsicher, möchte ich Partnerschaft, möchte ich Kinder, was ist überhaupt sozusagen Lebenskonzept für die nächsten 10, 20, 30 Jahre? Und wenn du denn so aus so einer Krise im Grübeln hängen bleibst und dann Schlafstörung kriegst, nicht mehr gut ist, dann ist es schon was, was letztendlich auch Depressionen und ähnliche oder Angsterkrankungen, ja, die Wahrscheinlichkeit erhöhen kann. Und dann sehe ich schon so Menschen hier auch in der Therapie, auf jeden Fall.
0: Ich finde die Frage spannend, wenn man sowas ausspricht. Ich habe eine Quarter-Life-Crisis, dann hat man direkt so ein Brett, also so ein Berg. Mhm. So, ey, das ist eine Krise, die muss ich überwinden. Würdest du sagen, es hilft vielleicht, sowas zu benennen, so ein klares Bild vor Augen zu haben, das ist ein Berg, den muss ich überwinden? Oder kann das auch sehr viel Druck ausüben, zu wissen, boah, das ist jetzt ein offizieller, richtiger Berg?
1: Ja, also ich finde es schon gut, das zu benennen. Und man muss ja auch mal ehrlicherweise sagen, Krisen gehören ja zum Leben. Also die Frage ist halt, wie ausgeprägt ist die Krise? Ist die bewältigbar? Ist die nicht bewältigbar? Was habe ich da auch für Ressourcen? Oder wie resilient bin ich auch, mit Krisen umzugehen? Aber eine Krise ist ja an und für sich jetzt erstmal nichts Außergewöhnliches, sondern ja eher was Normales in der Lebensspanne. Mhm. Von daher finde ich, das so zu benennen und zu sagen, okay, das ist eine Krise und ich weiß, Krisen kann man bewältigen und jetzt geht's los und ich gucke, dass ich da gut durchkomme. Von daher, ich bin eher dafür, das auch als Krise zu benennen und das sozusagen als Auftrag zu sehen, jetzt kriegen wir die Krise auch bewältigt.
0: Und gibt es dann auch so schöne Momente, wo du sagen kannst, so, guck mal, ich glaube, wir haben es geschafft?
1: Ja, also tatsächlich mehrfach. So ein Problem an Psychotherapie ist ja, dass die Veränderungen, die passieren über eine lange Zeitspanne. Weil es ist ja anders als in der Chirurgie, wenn du ein Bein gebrochen hast, das tackerst du wieder zusammen, dann kannst du wieder laufen. Das dauert bei uns ja länger. Und ich frage aber ganz häufig die Patienten, denken Sie mal ein Dreivierteljahr zurück, wie war das damals? Mhm. Und wie fühlt es sich jetzt an? Und dann merkt man schon, wow, nee, cool, ich habe das geschafft. Ich nehme wieder am Leben teil, ich kann wieder viel mehr genießen. Und gleichzeitig habe ich die Erfahrung gemacht, ich kann Krisenbewältigung, das ist doch super.
0: Ist das vielleicht was wir viel zu selten machen, ohne dass Leute wie du uns drauf stoßen, einfach mal den Vergleich zu machen? Ey, guck mal, wie weit man es irgendwie schon geschafft hat aus einer Krise heraus.
1: Total. Also ich glaube, das ist was, das rate ich vielen Menschen wirklich zu gucken, Mensch, wie ist es denn wirklich gewesen und sind die Sorgen, die ich mir gerade mache, sind die noch ganz realitätsnah oder nicht? Und auch eben immer wieder sich klar machen, was habe ich eigentlich schon alles bewältigt? Mhm. Also was kann ich eigentlich? Wie bin ich mit Krisen umgegangen? Wie habe ich Krisen bisher gemeistert? Das ist ja was total toll ist, dass man das kann.
0: Ich frage mich auch, also wir haben diese Krisen in unserem Leben. Und ich weiß noch, als ich 15 war oder so, habe ich gedacht, wahrscheinlich, wann ist man so richtig im Leben angekommen und drin? Habe ich gedacht, wahrscheinlich so mit 25. Ja. Und dann war ich 25 und habe ich gedacht, weiß ich gar nicht, ob das schon so der Fall ist. Jetzt reden wir darüber, es gibt eine Quarter-Life-Crisis, es gibt eine Midlife-Crisis. Bastian, sind wir eigentlich irgendwann mal durch mit Krisen oder gibt es auch noch eine End-Life-Crisis?
1: Ehrlicherweise glaube ich, solange wir leben, sind Krisen gehört einfach dazu.
0: Verdammt.
1: Man ist nicht irgendwann durch mit Krisen. Kann sich sagen, so, jetzt habe ich irgendwie 55 geschafft, Midlife-Crisis vorbei und jetzt kommt nichts mehr. Und auch wenn es den Begriff Endlife-Crisis, den habe ich noch nicht gehört, aber ich finde es total sinnvoll, weil natürlich kommt sowas im höheren Lebensalter, wie gehe ich Ruhestand, Verwitwung oder wenn ich wirklich Krankheit, Verlust von Menschen, die da sind, das sind natürlich schon so Dinge, die einfach eine total große Rolle spielen. Weißt du, wenn eine Patientin, die ist knapp 90 und die erlebt halt, dass ihr soziales Netz halt stirbt, weil die Menschen ähnlich alt sind und dann erzählt sie, jetzt ist sie so mit den Mitte-70-Jährigen zusammen und das waren früher die jungen Dinger. So, und also auch das gehört irgendwie dazu. Natürlich gehören Krisen bis zum Ende leider zum Leben dazu oder vielleicht auch Gott sei Dank, weil wir bis zum Ende erleben können, ich kann mit Krisen gut umgehen.
0: Das ist doch irgendwie so eine Silver Lining, eine gute Message, die wir da mitnehmen können. Krisen helfen uns auch, ja, ein bisschen stärker zu werden, abgeklärt zu werden. Quarter-Life-Crisis, Midlife-Crisis, vielleicht noch eine End-Life-Crisis. Ich hoffe, euch geht's gut an diesem Sonntag, ihr seid nicht in einer Krise. Und wenn, Bastian Willenborg hat so ein bisschen die Tipps gegeben, wie man auch damit umgehen kann.

0: knows. Große Emotionen gab es auch heute Nacht wieder bei der Fußball-Weltmeisterschaft. Argentinien gegen die Schweiz, mitten in der Nacht, aus deutscher Zeit. Sicht. Wenn man es mit Argentinien hält, lief es ganz gut. Ich übersetze mal, da ist ein Tor gefallen. Es war das 3:1. Argentinien gewinnt gegen die Schweiz, steht im Halbfinale der bisher größten WM. Viele Emotionen dabei bei 48 Mannschaften, 48 Länder, Kap Verde, Panama. Da haben sich auch viele Länder gefreut, die zum ersten Mal dabei sein konnten. Und FIFA-Chef Gianni Infantino, der denkt natürlich schon weiter. Die WM, die könnte doch noch ein bisschen größer werden, sagt ARD-Sportreporter Khaled Nahar.
1: Realistisch ist es absolut, denn der Kern der Sache ist natürlich Geld. Mehr Spiele bedeuten ja im Fußball meistens höhere Einnahmen und im FIFA-System bedeutet dieses Geld mehr Unterstützung und Macht für den Präsidenten. Gianni Infantino steht kommendes Jahr zur Wiederwahl und die Stimmberechtigten, die erhalten von ihm jede Menge Geld. Über WM-Preisgelder und ein Entwicklungsprogramm der FIFA fließt dieses Geld an die Verbände. Kritik an diesem System der Abhängigkeiten wies Infantino zuletzt zurück. Und zustimmen müsste einer solchen Erweiterung übrigens der FIFA-Rat, in dem ja auch DFB-Präsident Bernd Neuendorf sitzt. Noch gibt es Widerspruch, vor allem aus Europa. Die wollen noch nicht unbedingt diese WM-Erweiterung, aber auch aus anderen Teilen der Welt kommt noch ein wenig Widerspruch. Unrealistisch ist dieser Schritt aber keineswegs.
0: Es war jetzt erstmals so, dass es auch eine neue K.O.-Runde gab, das 16. Finale. Wir kennen es, weil für uns in Deutschland war danach Schluss beim Turnier. Bei einer noch größeren WM würde sich das Turnier dann wieder verändern.
1: Ja, der naheliegende Modus wäre ein Turnier mit 16 Gruppen. Und aus diesen Gruppen A bis P könnten dann die jeweils beiden besten Teams das 16. Finale erreichen. Eine WM mit 64 Teams, das würde im beschriebenen Modus 128 Spiele bedeuten. Zum Vergleich, eine komplette Bundesliga-Saison ohne Relegation hat 306 Spiele.
0: Jetzt wäre es einfach zu sagen, alles blöd, wollen wir ja nicht. Aber man kann ja mal schauen, was spricht denn dafür, die WM noch größer zu machen?
1: Die WM ist ja gerade erst frisch erweitert worden auf 48 Teams. Das ist die erste WM mit 48 Mannschaften. Es gab die Befürchtung von mangelnder Qualität durch kleine Teams und dass dann viele Spiele vielleicht 8:0 ausgehen oder so. Und man muss sagen, bis auf ganz wenige Ausnahmen ist das nicht eingetreten. Teams wie Kap Verde oder die Demokratische Republik Kongo, die haben im Turnier für viel Unterhaltung und auch für Überraschungen gesorgt. Die Annahme ist also, warum nicht noch mehr? Und das Argument der Belastung für die Spieler, das zieht auch nicht richtig, denn es bliebe ja bei der Erweiterung bei maximal 8 Spielen pro Team und pro Spieler, wenn der beschriebene Modus denn so käme. Und auch die Reisezeit für das Turnier, die muss nicht zwingend länger werden, denn dann kann man ja anders kürzen, zum Beispiel vorne, indem man die Vorbereitungen ein bisschen zusammenstreicht oder die Zeit für Testspiele. Und eins noch, was dafür spricht, diese nervige Rechnerei mit den Gruppendritten, das hat ja das Turnier für viele verkompliziert. Diesen Vorgang wäre man damit los.
0: Damit hat die WM mich fast schon, weil diese Gruppendritte-Rechnerei, das fand ich wirklich das Schlimmste an diesem Turnier. Aber es gibt natürlich eine Menge Sachen, die auch gegen so eine Mega-WM sprechen, sagt Khaled.
1: Ja, es droht natürlich sowas wie eine gewisse Übersättigung. Schon jetzt gibt es 104 Spiele, alleine 72 davon waren Gruppenspiele. Damit gibt es bei der aktuellen WM 2026 mehr Gruppenspiele, als es 2022 Spiele insgesamt gab. Da gab es 64 Partien. Die Wartezeit zwischen den Spielen für die Teams wird immer länger und es wird auch immer schwerer, Länder und Regionen zu finden, in denen man dieses Turnier überhaupt mit entsprechender Infrastruktur austragen kann. Damit scheiden zahlreiche Länder aus der Gastgeberrolle aus. Wenn man davon spricht, dass man von der WM träumen soll, dann gilt das ja auch für die Gastgeber vielleicht. Die Frage nach einer sinkenden sportlichen Qualität des Turniers, auch wenn sie jetzt nicht eingetreten ist, stellt sie sich natürlich erneut bei dieser Erweiterung, wenn sie denn kommt. Und ein Problem ist auch eine sportlich interessante Qualifikation. Die wird immer schwerer zu organisieren. Ein Beispiel dazu: In Südamerika spielen schon jetzt 6 von 10 Teams bei der WM mit. Da ist ganz interessant, dass die UEFA kürzlich vermeldet hat, dass sie ihren Quali-Modus verändert, reformiert und die UEFA, die wäre, auch wenn sie bislang gegen die Erweiterung ist, auf eine größere WM vorbereitet.
0: Die WM findet gerade mit 48 Mannschaften statt. Vielleicht sind es bald schon 64.

0: Blossoms. Joke About Divorce bei Deutschlandfunk Nova. Zockt ihr gern auf dem Handy? Ist es immer noch Candy Crush oder was anderes? Das machen ja sehr viele Menschen und die Anbieter verdienen einen Batzen Geld damit, obwohl die meisten Games ja eigentlich erstmal kostenlos sind. In Deutschland spielen 28 Millionen Menschen regelmäßig auf Smartphones, auf Tablets. Und der Umsatz ist bei uns letztes Jahr auf 2,7 Milliarden Euro gestiegen. Und das ist wesentlich mehr als noch vor 4 Jahren, sagt Deutschlandfunk Nova-Tech-Autor Martina Schulte. Dieses Geld holen sich die Anbieter dabei aber eben nicht mit dem Verkauf der Games selbst, sondern, ihr werdet es vielleicht kennen, ganz clever über andere Wege, nachträglich.
1: Ja, natürlich mit diesem ganzen In-App-Gedöns. Ne? Also der Kauf von einem Game spielt auf dem Handy eigentlich fast keine Rolle mehr für die Industrie. Ne? Unfassbare 97% des gesamten Umsatzes werden über In-App-Käufe erwirtschaftet.
2: Oh, krass.
1: Das waren im Schnitt pro Spielerin und Spieler 100 Euro.
0: Ja, wobei Martina vermutet, dass es da sehr, sehr viele gibt, die wesentlich mehr als diese durchschnittlichen 100 Euro ausgeben. Das passiert ja mal schnell. Ne? 5 Euro hier. Für ein Schwert, für Diamanten, für fresh Skins, 5 Euro da. Und es addiert sich auf, ohne dass man es merkt. So In-Game-Käufe, die gab es auch schon auf der Konsole, am PC, aber auf Smartphones ist es ein mega Geschäft geworden, denn
1: das Handy ist mittlerweile wirklich das Medium der Wahl, wenn es ums Zocken geht und hat die Spielekonsole überholt und den PC sowieso schon längst. Ne? Und das spiegelt sich eben auch in aktuellen Zahlen des Branchenverbands Games wieder.
0: Und das Schlimmste ist ja, wenn es nicht darum geht, hier ein kleines Zusatzding freizuschalten, sondern wenn sogenannte Dark Patterns eingebaut werden. Sowas wie, ey, du kannst das nächste Level weiterspielen, wenn du zahlst, ansonsten musst du schön 2 Tage warten.
1: Dann gut für den Umsatz sind natürlich auch diese ganzen Ingame-Währungen. Wenn dich jetzt zum Beispiel so ein Skin im Spiel 150 Diamanten kostet, verlierst du natürlich super leicht das Gefühl dafür, wie viel echte Euro diese 150 Game-Diamanten eigentlich wert sind.
0: Ja, und so hast du ganz, ganz schnell ganz viel Geld ausgegeben. Und es gibt ja auch wirklich Handygames für alle Zielgruppen und Interessen. Also welche große Rolle zum Beispiel Frauen dabei spielen und was sogenannte Silver Gamer. Das sind über 65-Jährige, so treiben. Das könnt ihr im ganzen Gespräch nachhören mit unserer Tech-Autorin Martina Schulte. Das findet ihr auf Deutschlandfunk Nova und in der Deutschlandfunk-App. Könnt ihr in 48 Stunden gratis hören oder wenn ihr zahlt jetzt. Kleiner Spaß. Ihr kriegt es natürlich jetzt schon, das ganze Gespräch, wenn ihr wollt. Zu Handykäufen, Ingame-Käufen und was da so die Strukturen dahinter sind. Deutschlandfunk Nova ist der Sender, den ihr heute Vormittag eingeschaltet habt. Basti gibt's hier als Belohnung dafür. Und danach Tommy Richman.

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0: Tommy Richman ist es mit Changes bei Deutschlandfunk Nova. Ja, halb ist der Sonntag schon wieder rum. So schnell geht's. 12 Uhr haben wir es gleich. Damit ihr gar nicht Gelegenheit habt zu trauern, erfahrt ihr jetzt was Neues, was in der Welt so los ist. Das erzählt euch Britta Wagner jetzt. Hi, Britta.
1: Hallo.
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1: Der verheerende spanische Waldbrand mit 12 Toten ist jetzt unter Kontrolle. Das hat der Regionalpräsident von Andalusien verkündet. Er sagt, dass das feuchtere und weniger windige Wetter dabei geholfen haben. An die 1000 Menschen sollen nach und nach wieder in ihre evakuierten Orte zurückkehren dürfen. Das Feuer war vor 3 Tagen ausgebrochen und hatte sich wegen der Trockenheit schnell verbreitet. 12 Menschen wurden auf der Flucht von den Flammen eingeschlossen und starben. Es gab weitere Verletzte und auch noch Vermisste. Laut spanischen Medien ist der Brand mit dieser Opferzahl der schlimmste in der Geschichte von Andalusien. Jetzt wird diskutiert, wie es dazu kommen konnte. Dabei gibt es Kritik an den Warnungen der Behörden und an einem schlechten Landschaftsmanagement. Als mögliche Brandursache wird ein kaputtes altes Stromkabel vermutet, aber da gibt es Unstimmigkeiten. Im Konflikt zwischen den USA und Iran hat es wieder Angriffe beider Seiten gegeben. Das US-Militär berichtet von Angriffen unter anderem auf iranische Raketen- und Drohnenstellungen und auch Marineeinrichtungen. Das sei eine Reaktion auf einen erneuten iranischen Angriff auf ein Handelsschiff in der Straße von Hormuz. Irans Revolutionsgarden berichten wiederum von Angriffen auf US-Militärbasen in den Golfstaaten Oman und Jordanien. Und sie erklärten die Straße von Hormuz für geschlossen. Zuletzt hatte die US-Regierung von Iran ein Bekenntnis zu einer freien Durchfahrt durch die Meerenge gefordert. Zu dem Thema gab es gestern auch Gespräche zwischen Iran und Oman, den beiden großen Anrainerstaaten. Im Juni mit seiner Hitzewelle sind in deutschen Gewässern 99 Menschen ertrunken. Wie die Deutsche Lebensrettungsgesellschaft sagt, waren das so viele Badetote wie seit dem Juni im Hitzesommer 2003 nicht mehr. Damals wurden 107 Badetote registriert. Die DLRG befürchtet, dass im Hochsommer noch mehr Menschen ertrinken. Sie warnt, dass man die Gefahren am Wasser nicht unterschätzen sollte. Vor allem Jungen und Männer sollten die eigenen Fähigkeiten realistisch einschätzen und auf riskante Aktionen verzichten. Das begründet die DLRG mit den Zahlen. Mehr als 90% der Badetoten letzten Monat waren männlich, bei den jüngeren Menschen sogar alle. Die Fußball-WM kostet einen weiteren Trainer sein Amt. Senegal trennt sich vom Nationaltrainer Pape Thiaw und auch vom Rest seines Teams. Senegal war im 16. Finale gegen Belgien ausgeschieden, nachdem das Team lange mit 2:0 geführt hatte. Am Ende verlor Senegal aber dann mit 2:3. Das Team gehört zu den afrikanischen Top-Mannschaften. Morgen soll es weitere Infos geben. Auch für die deutsche Nationalelf steht ein Trainerwechsel bevor. Sehr wahrscheinlich wird Jürgen Klopp Nachfolger von Julian Nagelsmann. Der Deutsche Fußballbund hat gestern erklärt, dass man sich auf wesentliche Eckpunkte eines möglichen Vertrags geeinigt hat. Als Knackpunkt gilt aber noch eine Einigung mit Klopps aktuellem Arbeitgeber Red Bull.
2: Das Wetter.
1: Das wird oft sonnig. Im Norden und Osten ziehen auch mal lockere Wolken durch und im Osten sind vielleicht kurze Schauer möglich. Die Temperaturen steigen auf 25 bis 35 Grad mit den höchsten Werten im Südwesten.
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0: Vielleicht seid ihr wegen dem Wetter schon auf dem Weg mit einem Bein am und im See bei euch. Stellt euch vor, ihr hängt da rum und plötzlich wird eine riesige, also wirklich medizinballgroße Metallkugel angespült. Da würdet ihr auch mal denken, oh, da sage ich mal lieber dem Kampfmittelräumdienst Bescheid. Lass mal Leute drüber schauen, was da los ist. Es ist vor ein paar Tagen in Australien passiert. Und was war's? Weltraumschrott. Ob das gefährlich war, ob uns sowas jetzt öfters erwartet, auch bei uns hier in Deutschland, da rede ich drüber mit Michael Büker.
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0: Charlie XCX, Wink Wink, neu auf unserer Deutschlandfunk-Nova-Playlist für euch. Ihr genießt vielleicht die Sonne am Wochenende, vielleicht chillt ihr im Wasser, am See und dann, stellt euch vor, kommt plötzlich was Großes, Metallenes angespült, groß wie ein Medizinball. So war es in Australien vor ein paar Tagen, 6 Metallkugeln sind angespült worden, da gab es hohe Vorsicht, die sind sichergestellt worden. Was war es am Ende? Tanks einer abgestürzten Raketenstufe. In dem Fall harmlos, aber runtergefallener Weltraumschrott, der kann auch gefährlich sein und wird das in Zukunft immer häufiger. Habe ich drüber gesprochen mit dem Astrophysiker und Weltraumjournalisten Michael Büker. Michael, diese Spaceballs, die da gefunden wurden, weiß man eigentlich schon, wer dafür verantwortlich ist?
1: Die australische Weltraumagentur hat die Teile schon untersucht, die da in Queensland im Nordosten von Australien angespült wurden. Und sie sagt, dass sie die Teile erkannt hat und das Land kontaktiert, in dem die Rakete gestartet ist. Allerdings wurde nicht öffentlich bekannt gemacht, welches Land das ist. Und es ist den Teilen, die da am Strand lagen, anhand der veröffentlichten Fotos wohl auch nicht direkt anzusehen.
0: Okay, diese Kugeln sind jetzt in Australien angeschwemmt worden, aber könnte ich theoretisch auch morgen auf dem Fahrrad, auf dem Weg zur Arbeit, unvermittelt eine Schraube aus dem Weltall auf den Kopf bekommen?
1: Das passiert zum Glück mit ziemlicher Sicherheit nicht, denn zwischen uns und dem Ursprung des Weltraumschrotts liegen ja immer noch rund 100 Kilometer Erdatmosphäre. Alles, was aus dem All runterfällt, rast mit einer riesigen Geschwindigkeit durch die Luft und die Luftreibung sorgt dafür, dass diese Teile extrem heiß werden. Und dadurch kommt es dazu, dass kleinere und leichtere Dinge wie Schrauben, Plastikteile, Folien oder Elektronikbauteile vollständig verdampfen. Von denen kommt nichts am Erdboden an und deswegen ist es vollkommen harmlos, wenn die aus dem Weltall runterfallen. Nur größere Komponenten wie eben ganze Tanks, Raketenstufen oder Teile von großen Raumschiffen, die können überhaupt am Stück runterkommen zum Erdboden. Das passiert bislang auch noch zum Glück sehr selten. Und wenn, dann ist die Wahrscheinlichkeit eben überragend groß, dass es unbewohnte Gebiete wie den Ozean oder eine Wüste trifft.
0: Australien ist für uns natürlich jetzt ein bisschen weiter weg, aber könnte jetzt, Michael, im Prinzip auch bei uns zu Hause Weltraumschrott angespült werden? Also zum Beispiel Nord- oder Ostseeküste.
1: Ja, das wäre physikalisch nicht ausgeschlossen, aber doch schon extrem unwahrscheinlich. Die Nordsee und die Ostsee sind vergleichsweise kleine Meere. Und es herrscht auch über unseren Breitengraden deutlich weniger Raumflugverkehr als weiter in der Nähe des Äquators. Da sind die Voraussetzungen in Australien schon ganz andere und deswegen kommt dort auch viel eher was runter. Der berühmteste Fall ist der Absturz der amerikanischen Raumstation Skylab im Jahr 1979. Die sollte eigentlich im Indischen Ozean runtergehen, stürzte dann aber unbeabsichtigt in der Wildnis im Südwesten von Australien ab. Dafür bekam die NASA damals sogar scherzhafterweise einen Strafzettel ausgestellt über 400 australische Dollar wegen Müllabladens. Den hat sie aber nie bezahlt.
0: Warum eigentlich gerade Australien immer wieder betroffen ist, ist ja auch spannend, ne? Das hat Michael mir auch erzählt. Das hört ihr in 2 Songs. The Hoosiers, Choices und danach noch Licky Lee für euch mit Happy Now.

0: 6 große Metallkugeln angespült in Australien. Und es war Weltraumschrott. Diese Spaceballs, über die ich gerade schon mit Michael Büker gesprochen habe, Astrophysiker und Weltraumjournalist. Michael, die haben sich dann als harmlose Tanks einer Rakete rausgestellt, diese Spaceballs in Australien. Hätte das denn theoretisch auch was richtig Gefährliches sein können? Sag mal.
1: Ja, durchaus, denn in Raketen sind natürlich viele verschiedene Arten von Tanks verbaut. Manche enthalten ganz harmlose Gase, wie zum Beispiel Helium, einfach um den Treibstoff unter Druck zu halten. Aber wenn es tatsächliche Treibstofftanks sind, dann können die auch einen Inhalt haben, der zum Beispiel leicht entzündlich ist oder chemisch sehr giftig oder im ungünstigsten Fall sogar beides. Es lohnt sich also sehr genau hinzuschauen und

0: genutzt, um Teile aus dem All geplant abstürzen zu lassen. Wenn dann die Berechnung der Absturzstelle etwas daneben liegt, ist man schnell in der Nähe von Australien.
1: Da kann man sich ja schon Sorgen machen, wenn man in so einem Gebiet wohnt, was als Weltraumfriedhof, Weltraumschrott-Hotspot bekannt ist. Kann man sich denn irgendwie, oder wie kann man sich denn vor Weltraumschrott schützen?
0: Ja, das Wirksamste wäre natürlich, erst gar keinen Weltraumschrott entstehen zu lassen. Europa will da sehr vorbildlich sein und seine Raketen und Satelliten künftig so konstruieren, dass sie entweder komplett verglühen oder so gezielt ins Meer stürzen, dass sie niemanden bedrohen können. Auch SpaceX in den USA ist da vorne mit dabei, natürlich vor allem wegen der wiederverwendbaren Raketen und mit kleinen Satelliten, etwa beim Starlink-System, die beim Absturz auch vollständig verdampfen. China scheint das Problem hingegen einigermaßen egal zu sein. Dort sind Raketenteile mit giftigen Treibstoffresten sogar schon über bewohnten Dörfern im eigenen Land niedergegangen. Und große chinesische Raketenteile haben auch schon einmal die Elfenbeinküste getroffen.
1: Ja, also Länder können unfreiwillig getroffen werden, wie zum Beispiel ja auch Australien eben immer wieder. Was tun die Länder denn dagegen?
0: Man kann große Weltraumschrottteile mit Teleskopen und Radaranlagen verfolgen, um Abstürze vorherzusagen. Das wird nicht nur in Australien gemacht, sondern weltweit. Und für den Fall, dass Teile gefunden werden, hat die australische Regierung sogar eine Webseite aufgebaut, auf der sie der Bevölkerung erklärt, wer mutmaßlichen Weltraumschrott findet, sollte Abstand halten, zuerst die Polizei verständigen und dann auch die australische Weltraumagentur.
1: Wisst ihr Bescheid, falls ihr heute am See irgendwie eine kleine Kugel im Wasser seht, dann könnte es auch Weltraumschrott sein. Auf jeden Fall nicht selbst drum kümmern. Dass Weltraumschrott immer häufiger runterkommt, das hat uns Michael Büker erklärt, Astrophysiker und Weltraumjournalist. Und ihr habt einen Mitschnitt gehört. Heute Morgen haben wir drüber gesprochen.

0: Da will man am Abend einfach nur noch draußen ein bisschen rumhängen, wenn es nicht mehr so heiß ist, und dann geht's schon wieder los. Die Mücken kommen. Ich hatte es gestern Abend erst wieder, saß mit kurzen Sachen draußen und dann habe ich gemerkt, wie eine Mücke um mich rumschwirrt und ich wusste, ja gut, kann ich jetzt wenig machen. Aber ihr habt ziemlich viele Strategien, wie man zumindest damit Stichen umgehen kann. Ihr habt eure eigenen Tricks entwickelt.
1: Ich habe einen Freund, der raucht sehr viel, dann kommen die Mücken nicht, ne? Sonst habe ich keine Tipps, die fressen mich tatsächlich sehr gerne.
2: Ja, ich finde kühlen am besten, so mit einem Eiskühlding.
3: Ich gehe einfach nicht raus. Ich schließe mich abends im Zimmer ein. Ich kratze mich die ganze Zeit. Ich versuche einfach nicht gestochen zu werden. Ich ziehe mich lieber warm an, auch wenn es warm schon draußen ist, damit ich nicht gestochen werde.
4: Ich finde so Hitzeschifte ganz hilfreich. Und das ist ehrlich gesagt das Einzige, was mir immer geholfen hat.
0: So, was hilft denn wirklich? Spoiler, kratzen ist es nicht. Dermatologin Jale Adler sagt, kühlen ist sinnvoll, das zieht die Gefäße zusammen, das lenkt die Nerven auch so ein bisschen ab vom Juckreiz. Also so ein Kühlpack, vielleicht auch ein nasser Lappen. Das kann alles helfen. Aber sie hat einen anderen Favoriten, das Gegenteil, das sind die Hitzestifte.
5: Ich finde die wahnsinnig effektiv und die sind auch ohne Chemie, haben einen Soforteffekt und sind ungefährlich und helfen Kindern und Erwachsenen, also auch im Kindergarten, ein beliebtes Mittel.
0: Vielleicht habt ihr ja auch Glück und werdet gar nicht so doll attackiert. Es gibt nämlich Menschen, die sind attraktiver für Mücken als für andere. Das werdet ihr vielleicht kennen, wenn ihr mit anderen Leuten verreist und merkt nur, ihr werdet gestochen. Also zum Beispiel attraktiver für Mücken sind Menschen mit Blutgruppe 0. Die werden ziemlich schnell vernascht.
5: Wenn man also auf der Grillparty sich am besten neben jemand sitzt, der Blutgruppe 0 hat, dann wird man selber verschont und der andere wird vernascht. Und dann sind so Faktoren wie Körperwärme, wie sportliche Betätigung, wie Schwangerschaft oder wie man sich parfümiert und gewaschen hat, ebenfalls Kriterien, die einen attraktiver oder unattraktiver machen.
0: Das ist ja super gemein, oder? Dann bist du auf einer Party und startest das Gespräch mit, ey, sag mal, welche Blutgruppe hast denn du? Also ich frag nur so, 0? Na, dann setze ich mich mal neben dich. Wenn man da den Hintergrund kennt, ist ja wahnsinnig gemein. Also, es gibt ein paar Mittel, die helfen gegen Mückenstiche, aber vor allem, wenn ihr gestochen seid, könnt ihr es probieren mit ein bisschen Kühlen oder mit ein bisschen Hitze. Beides könnte den Schmerz lindern.

Das ist Dunkel von ihrem kommenden Album und ich liebe das ja, wenn die Stimme so Teil des Beats wird quasi. Mine kennt ihr aus unserem Programm von vielen Songs. Dass es nichts ist umsonst. Aber das stimmt nicht. Für euch ist vielleicht was umsonst. 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Und für euch gibt es jetzt auch nochmal Mine. Bild von mir.

Mine, Bild von mir. Ihr könnt euch ein eigenes Bild von mir machen. 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

0: Deutschlandfunk Novas hier, Maisie Peters, war das für euch? Am Sonntagmittag. Und vielleicht denkt ihr schon, ah, morgen wieder. Gar keine Lust auf Arbeit, weil Klimaanlage kaputt. Oder Kaffeemaschine dort funktioniert nie. Oder da gibt's den einen Kollegen, der immer nervt. Alles nicht so optimal. Aber was Arbeit angeht, geht's noch schlimmer. Wie im Buch von Finn Feldmann. Die Hauptfigur wird bei der Arbeit beobachtet, belauscht und sie wird sogar zum Problem. Nur einer steht ihr bei in diesen schwierigen Zeiten. Und das ist Xerox. So heißt doch das Buch von Finn Feldmann. Und Lydia Herms hat es für euch gefunden, gelesen und für genial befunden.
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2: wenn du am Arbeitsplatz Sudoku machst.
3: Okay.
2: So fühlt es sich ungefähr an. Die Erde und alles, was sich darauf befindet, wird von einer schweren, durchsichtigen Schleimschicht erdrückt. Der Schleim bewegt sich, wabert hin und her, ist an manchen Stellen dünner als an anderen und hindurchsehen kann man auch. Aber die Schleimschicht hält sich hartnäckig, hat alles und jeden unter sich festgesaugt. Und je schwerer sie wiegt, desto stärker werden die Zweifel. Ist das, was wir durch sie hindurch zu erkennen glauben, wirklich das, was es ist? Wenn wir um Hilfe rufen, hören das andere Menschen dann auch?
3: Je langsamer du gehst, desto mehr lebst du.
2: Das ist jetzt ihr Motto für den Tag. Sie spricht es laut aus, aber niemand kann es hören, denn sie spricht so langsam und so tief, dass es für die emsigen Menschen um sie herum gar nicht mehr wahrnehmbar ist. Während die anderen im Vorspulmodus an ihr vorbeihetzen und ihren Geschäften nachgehen, hängt sie hier fest, im zähen Schleim und in ihren Gedanken. Ob sie irgendwann noch im Supermarkt ankommt, steht irgendwo geschrieben. Vielleicht in Kullerschrift. So wie auf dem Zettel, der seit kurzem an ihrer Wohnungstür hängt, von dem sie aber nicht weiß, wer ihn warum dort angepinnt hat. Vielleicht der Hausmeister? Die Nachricht ähnelt seinen Nachrichten, aber es ist nicht seine Schrift. Vielleicht hat sie auch nicht genau hingesehen. Sie will keine Nachrichten, egal von wem. Sie würde jetzt gern in ihr Büro gehen, aber das geht nicht, sie darf nicht, denn sie ist freigestellt. Offiziell wegen Burnout, inoffiziell, weil sie Selbstgespräche führt. Ja, okay, vielleicht hat sie die eine oder andere Stunde damit verbracht, laut vor sich hinzusprechen. Über alles Mögliche, vor allem über ihre Kindheit. Aber sich selbst musste sie das nicht erzählen, sie ist ja dabei gewesen. Derjenige, der für alles offen war und den sie jetzt nach der Freistellung wirklich sehr vermisst, ist Xerox, der Drucker in ihrem Büro. Xerox heißt das geniale Romandebüt der niederländischen Journalistin Fien Feldmann. Sie erzählt darin von einer jungen Frau ohne Namen, die in einer Stadt ohne Namen bei einem Start-up arbeitet. Das Start-up hat auch keinen Namen, ebenso ist die Branche nicht bekannt, ist aber auch alles nicht so wichtig. Es ist ein Start-up von vielen. Und dort wird auch nur gearbeitet. Man trifft sich zum Meeting, zum Lunch und Freitagabend zum Umtrunk. Ansonsten sind alle immer sehr, sehr busy. Außer die Namenlose. Die ist nicht busy. Die ist kurz davor durchzudrehen. Angesichts der Stumpfheit ihres Chefs und ihrer KollegInnen. Angesichts der Unsinnigkeit ihrer Arbeit. Ihr einziger Lichtblick jeden Morgen, wenn sie ihr kleines Büro betritt, ist das Einschalten des Druckers. Das Nachlegen des Papiers. Das gleichmäßige Surren, wenn sie irgendwelche Briefe ausdruckt, obwohl heutzutage keiner mehr was auf Papier liest, schon gar nicht in einem Start-up. Sie versucht, in keinem Fall aufzufallen, obwohl sie so unfassbar langsam ist. Und obwohl sie eine handfeste Prügelei einem Business-Lunch vorziehen würde, so haben sie das früher unter sich geregelt, sie und die Mädchen. Als die Namenlose noch ein Arbeiterkind war und am Stadtrand lebte, arm und benachteiligt wie alle anderen Kinder auch. Sie hat es da rausgeschafft. Aber was hat ihr das gebracht? Außer die Zuneigung zu einem Gerät, das keiner mehr braucht?
0: Xerox, so heißt das Buch von Finn Feldmann. Lydia Herms hat es für euch zusammengefasst. Die Frage nach dem Sinn beschränkt sich natürlich nicht nur auf die privaten Bereiche des Lebens, sondern eben auch auf den Arbeitsplatz. Wie will ich arbeiten? Wie darf ich arbeiten? Wie kann ich arbeiten? Fragen, die im Buch zumindest mal besprochen werden.

Alanis Morissette ist das mit Thank You. Deutschlandfunk Nova ist hier. Und wir hatten noch was offen. Ich habe nämlich gesagt, ich habe zwei Tickets für Mine.

herum. Das ist Dunkel von ihrem kommenden Album Killer, das im September dann rauskommt. Und damit ist sie eben auf Tour. Und im November ist sie dann, also im November ist die Tour, und im November ist sie dann in Wiesbaden. Und zwar am Donnerstag, den 5. November ist sie da. Und wir hatten zwei Tickets dafür, wo ich gesagt habe, schreibt doch mal, vielleicht wollt ihr dahin zu Mine im Schlachthof. Habt ihr gemacht. Und die Tickets gehen jetzt raus an Kira. Die wohnt nämlich da und war auch ewig nicht mehr auf dem Konzert, sagt sie. Und jetzt gibt es die perfekte Gelegenheit mit ein paar Mine-Karten. Und ich glaube, das wird auch ein ganz, ganz besonderes Konzert. Aber wenn man lange nicht mehr da war, dann ist es ja was, worauf man sich noch mal richtig mehr freuen kann. Oder wenn man jede Woche so ein Konzert hat, dann nutzt sich das so ein bisschen ab, finde ich. Aber wenn man dann mal lange Zeit nicht da war und dann mal wieder auf so ein Konzert geht, auf ein richtig tolles, heißt aber jetzt nicht, dass du bis November nicht auf ein Konzert gehen darfst. Also nutzt schon die Gelegenheit, die es gibt. Vielleicht muss ich auch wieder so ein bisschen eintanzen für Mine. Aber Mine-Tickets, liebe Kira, gibt's dann für dich. Viel Spaß dir am Donnerstag, den 5. November, im Schlachthof in Wiesbaden bei Mine.

0: Panic Baby, Clawmarks bei Deutschlandfunk Nova. 13 Uhr haben wir es an diesem Sonntag. Wir wollen euch natürlich trotzdem informiert lassen, informiert wissen. Dafür ist Britta Wagner da. Hallo.
1: Hallo.
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3: Der verheerende spanische Waldbrand mit 12 Toten ist jetzt unter Kontrolle. Das hat der Regionalpräsident von Andalusien verkündet. Er sagt, dass das feuchtere und weniger windige Wetter dabei geholfen haben. An die 1000 Menschen sollen nach und nach wieder in ihre evakuierten Orte zurückkehren dürfen. Das Feuer war vor 3 Tagen ausgebrochen und hatte sich wegen der Trockenheit schnell verbreitet. 12 Menschen wurden auf der Flucht von den Flammen eingeschlossen und starben. Es gab weitere Verletzte und auch noch Vermisste. Laut spanischen Medien ist der Brand mit dieser Opferzahl der schlimmste in der Geschichte von Andalusien. Jetzt wird diskutiert, wie es dazu kommen konnte. Dabei gibt es Kritik an den Warnungen der Behörden und an einem schlechten Landschaftsmanagement. Als mögliche Brandursache wird ein kaputtes altes Stromkabel vermutet, aber da gibt es Unstimmigkeiten. Im Konflikt zwischen den USA und Iran hat es wieder Angriffe beider Seiten gegeben. Das US-Militär berichtet von Angriffen unter anderem auf iranische Raketen- und Drohnenstellungen und auch auf Marineeinrichtungen. Das sei eine Reaktion auf einen erneuten iranischen Angriff auf ein Handelsschiff in der Straße von Hormus. Irans Revolutionsgarden berichten wiederum von Angriffen auf US-Militärbasen in den Golfstaaten Oman und Jordanien. Und sie erklärten die Straße von Hormus für geschlossen. Zuletzt hatte die US-Regierung von Iran ein Bekenntnis zu einer freien Durchfahrt durch die Meerenge gefordert. Zu dem Thema gab es gestern auch Gespräche zwischen Iran und Oman, den beiden großen Anrainerstaaten. In Nigeria sind mehrere Schulkinder gerettet worden, die im Mai von Extremisten entführt worden waren. Das hat ein Regierungssprecher erklärt. Er hat nicht gesagt, wie viele Schulkinder genau gerettet wurden. Bei der Bekanntgabe im Mai war die Rede von mehr als 40 Entführten. Auch ein Lehrer wurde damals entführt. Er wurde kurz danach getötet. Laut der Regierung wurden bei der Militäraktion zur Befreiung mehrere Extremisten getötet und andere festgenommen. Die Entführung hatte für Aufsehen gesorgt, weil sie im Bundesstaat Oyo passierte, im Südwesten von Nigeria. Dort sind solche Entführungen noch kein trauriger Alltag, so wie im Nordosten des Landes. Der US-Senator und Republikaner Lindsey Graham ist tot. Nach Angaben seines Büros starb der 71-Jährige nach kurzer Krankheit. Er war seit 2003 Senator von South Carolina. Er galt als enger Verbündeter von US-Präsident Donald Trump. Der würdigte den Verstorbenen auf Social Media als einen der großartigsten Menschen, den er kenne. Graham war aber auch ein scharfer Kritiker von Russland und dessen Krieg gegen die Ukraine. Er hat die Ukraine mehrfach besucht. Zuletzt war er vor 2 Tagen in Kiew, wo er von Präsident Volodymyr Zelensky empfangen wurde. Der äußerte sich betrübt über den Tod eines großen Unterstützers. Top-Politiker mehrerer NATO-Länder und auch Israels kondolierten ebenfalls.
2: Das Wetter.
3: Das wird oft sonnig und heiß. Im Südwesten sind bis zu 35 Grad möglich. Sonst werden es 25 bis 31, an den Küsten nur um die 20. Im Norden und Osten ziehen auch mal Wolken durch und im Osten sind kurze Schauer nicht ganz ausgeschlossen. Morgen geht's teils wieder mit Nebel los. Dann gibt's wieder viel Sonne und im Südwesten bis zu 36 Grad. Sonst auch mal wolkig und im Nordosten und Osten kann es regnen.
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0: Wir reden über einen Ort in der nächsten Stunde, an dem ich lange nicht mehr war, muss ich ganz ehrlich sagen. Wir reden über einen Friseursalon. Es liegt nicht daran, dass ich lange Haare habe, weil ich zu faul bin, sie mir schneiden zu lassen. Es liegt daran, dass ich eher umgekehrt nicht mehr so viele Haare habe. Aber ich rede mit einem, der fühlt sich da wie zu Hause und das passt perfekt, denn wir reden sonntags über Glücksorte. Und das mache ich heute mit Elmar Half. Der ist Friseurmeister, aber nicht nur das. Er ist sehr, sehr umtriebig, will immer ein neues Projekt starten, wo es nur geht. Warum er trotzdem seit sehr, sehr vielen Jahren immer wieder zur Schere greift, wollte ich von ihm wissen. Hört ihr alles in der nächsten Stunde.
2: Und jetzt guter Puff. Okay.

0: Man sitzt auf einem Stuhl und man hat Zeit. Und anders als beim Zahnarzt kann man sich in der Regel ganz gut unterhalten. Beim Friseur, der Friseurin. Und da kann was entstehen. Eine Verbundenheit, ein richtiges Gespräch, vielleicht auch richtige Geschäftsideen. So passiert das meinem heutigen Gesprächspartner, dem Friseurmeister Elmar Heilf. Der hat neben dem Haareschneiden aber längst viele andere Leidenschaften, viele andere Ideen. Er hat Kinderbücher geschrieben, vermarktet Nussecken, hat mit Freunden eine Agentur gegründet, um weitere Projekte zu verwirklichen. Und das hilft ihm wirklich, auch in dem, wie er ist. Und er hat viel über sich gelernt in den letzten Jahren. Jeden Sonntag reden wir hier über Glücksorte. Ich bin gespannt zu hören, welches bei ihm sind. Schön, dass du da bist. Hi, Elmar.
1: Hi.
0: Der Ort, an dem du glücklich bist, offen gefragt, wie sieht der aus?
1: Dopamin.
0: Dopamin. Was heißt das?
1: Ja, es ist immer dann natürlich dieser ewig leidige gleiche Gesprächseinstieg, wo ich jedes Mal versuche, nicht in so eine gefühlte Opferrolle zu geraten, aber ich habe ADHS und Autismus und ich habe mein Leben lang versucht, irgendwo da das Ganze so zu gestalten für mich, dass das halt auch funktioniert in meinem Leben, und ich habe dann irgendwie über die Jahre gemerkt, dass das für mich Projekte sind. Und in dem Fall, Projekte heißen für mich Dopamin.
0: Das heißt, immer was Neues suchen, um dich selbst irgendwie, dir selbst Herausforderungen zu geben, oder?
1: Ja.
0: Aber angefangen, oder was heißt angefangen? Lange machst du es ja schon als Friseurmeister. Wie bist du denn da hingekommen?
1: Ich sollte in der Schule ein Schulpraktikum machen und hatte 3 Tage vorher gemerkt, ich hatte mich noch um keinen Platz bemüht. Und bin auf dem Weg zu einem Freund zum PlayStation spielen an einem Friseursalon vorbei. Und dachte mir, ja gut, im Zweifel wird es dann das.
0: Ja, und dann hat es einfach funktioniert. Hast es einmal gemacht, hast gesagt, ja okay, dann mache ich das jetzt einfach weiter.
1: Genau, ich kam da rein. Das war zu der Zeit auf dem Dorf noch unüblich, als Mann das zu machen. Und die meinten dann direkt, oh cool, ein Junge, das ist super.
0: Haben wir selten,
1: bis gar nicht.
0: Aha.
1: Und dann haben die mich so gefördert und gefordert und explizit meine Ausbilderin, die Marion und Chefin, dass mir das dann nach dem Praktikum so viel Spaß gemacht hat, dass ich dabei geblieben bin.
0: Hast du dann damals auch schon immer andere neue Projekte dazugeholt, oder war es dann eine Zeit lang wirklich, dass du dich darauf fokussiert hast?
1: Boah, nee. Man ist halt der Friseur. Ich habe immer so ein schönes Beispiel. Wenn du jetzt beispielsweise ein AKW aufmachen möchtest und sagst mir, hey, ich muss jetzt nur noch jemanden einstellen, der Atomphysik studiert hat. Und ich sag dir, hör mal zu, ich habe hier eine Putzhilfe im Haushalt, die war in ihrem Land die führende Atomphysikerin, dann habe ich leider nur Putzhilfe verstanden.
0: Aha.
1: Und man ist halt so in so einem Bild, das die Leute von einem haben, gefangen.
0: Wie bist du dann da rausgekommen? Weil du machst ja jetzt viele andere Sachen.
1: Ja, ich musste erstmal Türklinken putzen, hört sich doof an, aber ich musste erstmal den ersten Laden aufmachen in Köln. Habe ich 5 Jahre drüber geredet. Alle meinten, ja, du redest ja immer nur. Dann habe ich mir irgendwann einen Kredit aufgenommen, nachdem ich einen Businessplan geschrieben hatte. Habe dann den Laden auch ziemlich genauso eingerichtet und auch glücklicherweise einen Laden gefunden, der so gut gepasst hat, dass das so wie in meinen Erzählungen war. Und dann hieß es auf einmal, ja, wir kommen da mit Reisebussen aus dem Sauerland, um dir das auch mal anzugucken und uns allen die Haare schneiden zu lassen. Alle die gesagt haben, ja, das wird nichts.
0: Aha.
1: Inklusive der Leute auf der Meisterschule und so weiter.
0: Hattest du da viel Gegenwind? Leute, die gesagt haben, boah, eigenen Salon aufmachen, das wird nichts, oder war es wegen des Konzepts?
1: Konzept.
0: Weil es ein Salon für Männer war.
1: Reiner Herrensalon, Barbershop, wie sich das schimpfte. Den habe ich 2015 aufgemacht. Habe dann eigentlich gesagt, ich mache in 3 Wochen auf, und dann waren aber recht viele Bauarbeiten noch zu erledigen. Und es hieß dann, ja, sei mal froh, wenn du es in 3 Monaten schaffst. Und dann habe ich halt einfach mir selbst Druck gemacht und eine Facebook-Veranstaltung zu dem Zeitpunkt aufgemacht.
0: Ah.
1: In 3 Wochen ist die Eröffnungsfeier, alle eingeladen. Und hatte dann noch so 18-Stunden-Tage durchgehend, damit das auch geklappt.
0: Ist das was dir extrem hilft, dass du dir selbst diesen Druck setzt?
1: Ja, Prokrastination, also Motivationsproblem bis Zeitproblem. Ja, auf jeden Fall.
0: Du hast ja auch gesagt eingangs, ADHS und Autismus, das ist ja etwas, wo ich gar nicht weiß, also was jetzt immer sichtbarer wird. Es wird immer mehr darüber geredet, über auch diese Kombination, über Diagnostiken. Hast du das bei dir früh schon gewusst?
1: ADHS ja, allerdings war es früher zu dem Zeitpunkt, das ist ja bei mir schon über 20 Jahre her, eher so ein Einstiegsthema, und es hieß auch noch zu dem Zeitpunkt, das verwächst sich, Erwachsene haben das nicht, eher Männer als Frauen oder Jungs als Mädels. Und da gibt es auch verschiedene Begleit- oder verschiedene Symptome in anderen Bereichen wie den Autismus und andere Bereiche noch des Spektrums, die dann quasi so grob unterteilt waren, nur dass man nicht wusste, dass es auch eine Kombination gab
0: oder
1: gibt.
0: Ja, und das ist ja jetzt, also jetzt gibt's ja diese, jetzt kriegt man es immer mehr mit, habe ich das Gefühl.
1: Ja, ich finde es ein bisschen schade, dass es immer heißt, auf einmal haben das alle. Ich glaube einfach nur, es liegt daran, dass einfach mittlerweile das Wissen darüber vorhanden ist und Leute einfach sich auch angesprochen fühlen, sich trauen, auch da eine Diagnostik stattfinden zu lassen.
0: Das sagt Elmar Heif. Er hat nämlich ADHS und Autismus und ist leidenschaftlicher Friseur und hat aber inzwischen auch gelernt, wie er seine Persönlichkeit damit am besten kombiniert kriegt und wie er sich auch in anderen Projekten wohlfühlen kann. Was er da zum Beispiel gemacht hat, hört er gleich.

0: Elmar Heilf ist Friseurmeister und das ist einfach so passiert. Mit einem Praktikum, was er dringend brauchte, ging es los und jetzt ist es eine Leidenschaft von ihm. Er hat ADHS, er hat Autismus und über die Jahre gelernt, was ihm gut tut und dass er vor allem Dopamin in seinem Leben braucht. Wir reden sonntags über Glücksorte, die sind bei ihm ein wenig schwierig zu greifen. Wir versuchen es mit Glücksprojekten. Elmar, du hast zum Beispiel auch das Thema ADHS verarbeitet in einem anderen Projekt. Da ging es dann um ein Kinderbuch.
1: Ja, genau. Ich habe dann irgendwann angefangen, jetzt springen wir vielleicht ein bisschen, auf Anraten von mehreren Personen Kinderbücher zu schreiben. Habe dann erstmal ein Friseurbuch geschrieben, die Angst vorm ersten Haarschnitt zu nehmen. Und dann hatte ich netterweise über den Kontakt die Dorothee Wolters kennenlernen dürfen, die auch das Buch illustriert hat und meinte, das liest sich ganz gut, bleib mal dran.
0: Ja.
1: Und dann fing es in meinem Kopf an zu rattern. Und ich habe dann halt gemerkt, okay, worüber möchte ich denn noch schreiben? Und dann war ganz klar das Thema ADHS.
0: Du hast es gesagt, wir sind jetzt ein bisschen gesprungen. Deswegen gehe ich auch noch mal ein bisschen zurück. Wir sind beim Gentleman Barber Club, den du eröffnet hast, 2015 in Köln. Du hast gesagt, ein reiner Männersalon und da haben viele dran gezweifelt. Man konnotiert es natürlich immer mit Frauen, die sich also Haare färben, teure Termine, dauert vielleicht ein bisschen länger. Männerhaare, 15 Minuten nebenbei.
1: Ja.
0: Doof gefragt, ist mit Männern auch Geld zu holen beim Friseur?
1: Auf jeden Fall. Männer sind die treuesten und kommunikativsten Kunden, die ich in meiner Friseurlaufbahn habe kennenlernen dürfen. Da heißt es dann auch, wenn dann mal was schief geht, was glücklicherweise bei uns sich gut im Rahmen hält, hey, das war letztes Mal ein bisschen zu lang oder hier war es vielleicht ein Ticken zu kurz, können wir da diesmal drauf achten. Und da habe ich persönlich, nur ich persönlich festgestellt, dass das bei der Damenkundschaft immer schneller explodiert ist.
0: Und wenn da ein Fehler gemacht wurde,
1: ja,
0: dann
1: schon,
0: war vielleicht auch gravierendere Auswirkungen, konnte man vielleicht nicht so schnell korrigieren wie bei Männern? Oder ist das
1: schneller schon so ein bisschen unhappy?
0: Da gehen wir dann nicht mehr hin.
1: Genau,
0: Okay.
1: Und du als meine beste Freundin vielleicht auch nicht. Ne? Also das ist auch nicht pauschal so und ich spreche wirklich nur von meinen eigenen Erfahrungen.
0: Ja.
1: Es gibt ganz viele andere Frauen, die ich kenne, die das anders handhaben, aber das ist so das, wo ich herkomme. So habe ich das noch früher kennenlernen dürfen.
0: Ich habe es eingangs gesagt, beim Friseursalon ist vielleicht auch ein bisschen Klischee, aber da kann man noch miteinander reden. Also würdest du das auch so sehen, dass es so einer der letzten Orte ist, wo man einfach mal miteinander quatscht?
1: Zu 100%. Also ich glaube auch nach wie vor, der Laden, der Door-Opener war die Einrichtung und der jetzige Laden auch. People, die da stehen, die machen den Unterschied.
0: Was müssen die können, damit so ein Laden erfolgreich ist? Außer
1: ich
0: frisieren.
1: Ich glaube, sich angreifbar machen. Ich habe auch schon erlebt, wo ich mal in einem Salon beschäftigt war, ganz kurz nur. Da meinte der Chef, hör auf,

0: auf, über deinen Urlaub zu reden. Du hast auf einer, warst auf einer Fortbildung, erzähl der Kundin, was für neue Strähntechniken du jetzt kannst. Ist aber letztendlich piepegal, juckt den Kunden nicht.
1: Nee.
0: Wenn ich einen Kuli verkaufen möchte, rede ich über alles außer den Kuli.
1: Sehr gut. Ja, das heißt, das, ja, also mich würde es ja null interessieren, wenn mir ein Friseur erzählt, was er alles gerade erlernt hat. Ich habe ja keine Ahnung von dem, was er da gerade gelernt hat. Ja, ich gehe sowieso nicht zum Friseur. Danke, dass du es nochmal so offen sagst. Weil ich
0: Nein, Entschuldigung, das können wir rausschneiden, bitte.
1: Ich habe gestern Abend erst mit dem Rasierer drüber...
0: Entschuldigung.
1: Das ist in Ordnung, das ist in Ordnung. Vielleicht komme ich eines Tages wegen des Barts oder sowas. Das macht er ja sicher auch. Weil dein aktueller Laden, der heißt, oh, euer aktueller Laden, der heißt Locke und Schnörres.
0: Ich muss korrigieren, mittlerweile seit 2 Jahren, ich habe meine Geschäftsanteile an meinen ehemals Angestellten, dann Partner in dem Laden, jetzt verkauft vor 2 Jahren, nämlich gesundheitlich bedingt, weil ich irgendwann auch raus muss aus der ganzen Nummer, aber auch, weil ich halt den Fokus mehr auf die anderen Sachen legen möchte, mittel- bis langfristig.
1: Das heißt, du schneidest da noch verkauft. Haare,
0: ja.
1: Aber du bist Angestellter.
0: Er war mein Angestellter, dann waren wir Partner, jetzt bin ich sein Angestellter.
1: Das ist auch eine schöne Reise, die er das so
0: Absolut.
1: Gemacht hat.
0: Absolut. Und lustigerweise tut das überhaupt nichts zur Sache und ändert gar nichts an dem Verhältnis zueinander, zu Chico und mir.
1: Das ist aber auch, wenn man sich die richtigen Leute aussucht für sowas.
0: Ja, und er sich mich dann ausgesucht hat.
1: Ja. Ich wollte so noch komplettieren, Locke und Schnörres heißt der Laden. Du sitzt hier mit Schnörres vor mir, das heißt, er ist Locke.
0: Ja.
1: Also kann man sich so vorstellen mit einem Lockenkopf oder wie sieht der aus?
0: Ja, der hat der sehr krasse Locken.
1: Ja,
0: das ist auch ein Markenzeichen.
1: Jetzt hast du gesagt, aus gesundheitlichen Gründen willst oder musst du da kürzer treten. Was heißt das?
0: Von 5 Bandscheibenvorfällen, von denen ich weiß, über fortgeschrittene Arthrose in beiden Schultern. Das sind eigentlich die Hauptsachen.
1: Wird dir das schwerfallen?
0: Bedingt. Ich kann, wie ich gemerkt habe, Projekte gut abschließen.
1: Okay. Das heißt, auch wenn du jetzt, wie viele Jahre bist du schon Friseur?
0: 22.
1: Und wie lange willst du noch?
0: Boah, wenn ich jetzt gesundheitlich das zur Seite schieben könnte, würde ich sagen, für immer, aber reduziert. Als Spaßprojekt.
1: Okay.
0: So aber, dass ich noch genug Zeit für die anderen Projekte hätte.
1: Das sagt Elmar Half. Wir reden heute mit ihm über seine Glücksorte und warum er immer noch so Spaß am Frisieren hat, obwohl er so viele andere Projekte am Laufen hat. Das erzählt er uns gleich.

0: guck mal, das passt doch perfekt vielleicht in eure Sonntagssiesta bei über 30 Grad. Digonada, habt ihr gehört, bei Deutschlandfunk Nova. Ich spreche mit Elmar Half, Friseurmeister, aber eben Mann, der 1000 Ideen, 1000 Projekte im Kopf hat. ADHS und Autismus hat er, hat gelernt, damit gut umzugehen und für sich einen guten Weg zu finden, indem er sich immer wieder kleine Dopaminkicks verschafft. Aber was macht dir denn eigentlich so viel Spaß daran, Friseur zu sein in diesem Kontext?
1: Es sind Projekte. Es ist ein Projekt, das anfängt und spätestens, je nach Dienstleistung, in einer halben bis einer Stunde fertig ist. Mhm. Und ich kriege sofort ein Feedback, ob das Ergebnis gut oder schlecht ist.
0: Mhm. Ja, weil das einfach in sich abgeschlossen ist.
1: Ja,
0: und nicht
1: ich habe da mein Safe Space.
0: Ja.
1: Ich habe da meine eigene Welt geschaffen. Ich bestimme zum Teil die Abläufe. Ich habe zum Beispiel diese Einstellung, dass ich immer sage, setz dich bitte ganz gerade hin. Und wenn du nur einen Zentimeter runterrutscht, ich merke das, rutsch bitte wieder hoch. Da lachen die Ersten immer. Und ich habe dann gesagt, ich bin wie so ein Dartspieler. Ich bin konditioniert. Stell mich einen Meter nach hinten, ich treffe nichts mehr.
0: Ja, ja, witzig.
1: Und meine Abläufe sind tatsächlich für mich total konditioniert und perfekt auf die Minute abgestimmt. Was schon mal dazu führt, dass ich bei Kunden, die ich länger kenne, auch mal schneller fertig bin. Das ist nicht immer dem Chico ganz lieb, aber ich glaube, solange die Leute zufrieden sind.
0: Ja, das ist auf jeden Fall das Wichtigste.
1: Das ist, glaube ich, das Wichtigste, ja.
0: Und es werden ja nicht nur Haare geschnitten, es wird auch eben miteinander gequatscht. Wir sprachen drüber. Ihr hattet ja auch schnell früh, also gerade im Gentleman Barber Club, Prominente bei euch zu Gast. Ich sag mal, Lukas Podolski kennt zum Beispiel jeder.
1: Ja.
0: Und mit dem quatscht ihr dann auch über irgendwelche Geschäftsideen?
1: Zu dem Zeitpunkt war ein Mitarbeiter von mir, der eigentlich ihm die Haare geschnitten hat. Ich habe dann schon mal seinem Sohn und seinem Vater die Haare geschnitten. Ich bin gar kein Fußballfan. Ich liebe den FC, weil ich Köln liebe.
0: Aha.
1: Aber ich bin von Natur aus ein ganz schlechter Fußballspieler. 5 Jahre gespielt, 1 Tor, das war ein Eigentor. Wirklich. Mein Spitzname auf dem Platz war Pause und Blümchen. Können viele Leute bestätigen. Ich habe dann auf dem Ascheplatz Häufchen oder auf dem Rasen Gänseblümchen gepflückt. Während des Spiels, während ich eingewechselt war.
0: Sehr gut.
1: Aber ja, da kommen dann so Leute natürlich zwangsläufig auch immer mal, nicht zwangsläufig, aber in dem Fall zu uns, ja.
0: Und dann quatscht ihr mit denen und hin und wieder entsteht daraus was?
1: Zum Beispiel den Song Liebe deine Stadt.
0: Mhm.
1: Da hat der Mitarbeiter gesagt so, yo, hast du nicht mal Bock, einen Song über Köln zu machen?
0: Mhm.
1: Und das fand ich ganz geil.
0: Wie ist es bei dir? Hast du über Gespräche mit Stammkunden dann auch konkret Geschäftsideen bekommen?
1: Ja, nicht nur bekommen, sondern auch gegeben. Ich habe dann irgendwann meinen Kumpel Alex Kautz kennengelernt. Ich habe dem immer erzählt, was ich mir vorstelle, was man noch machen kann. Und er meinte, ich finde das gut. Lass da doch mal was draus machen. Ursprünglich war der Gedanke ein Kinderspielzeug, das Kindern nachts die Angst nehmen soll.
0: Mhm.
1: Da waren wir auch irgendwie in Verhandlungen mit einer Spielzeugfirma. Das ist aber irgendwie dann doch nicht zustande gekommen. Der Gedanke ist immer noch in meinem Kopf. Ich will das Spielzeug unbedingt machen, weil es auch funktioniert.
0: Okay.
1: Hat aber dann nicht geklappt. Und dann haben wir aber andere Projekte gesehen. Oder er. Und er meinte, lass uns dann mal einen gesellschaftlichen oder einen Rahmen drum machen, in dem wir eine Firma machen.
0: So, ja.
1: Dass man einfach sagen kann, okay, man kann da vielleicht mehr draus machen und nicht nur diese eine Idee.
0: Und dann warst du im Kopf so, geil, Projekt, Dopamin, das kickt dich.
1: Ja, auf jeden Fall. Ich muss auch sagen, das ist ein ganz krasses Learning jetzt gewesen, auch die letzten 2 Jahre. Wir haben viel gelernt, was wir können, was wir nicht können. Sachen haben sich verändert. Ich habe zum Beispiel noch ein ganz intensives Learning, sagt man ja, gehabt. Ich habe gemerkt zum Beispiel, ich kann erschaffen oder verkaufen.
0: Mhm.
1: Ich kann entweder Fan von etwas sein, das sind dann die Backwaren, die Nussecken, Tante Tobis Backwaren.
0: Genau, bist du auch in Nussecken investiert, sage ich mal.
1: Genau,
0: quasi.
1: Zeit, Netzwerk investiert. Ich konnte immer sagen, das sind die besten Nussecken, die es gibt. Probier die, du wirst nicht enttäuscht. Ich habe aber auch gemerkt, dass ich meine eigenen Bücher nicht gut verkaufen kann, weil ich müsste ja, das ist einmal der Kritiker in mir, der sagt, jo, ich schreibe ein Buch und ich lese das 1 Million Mal gegen, ich selbst und 1000 andere, inklusive Lektorat und Korrektorat. Und ich bin immer noch nicht zufrieden, weil es könnte besser sein. Ich könnte nie im Leben sagen, das ist ein richtig gutes Buch über ADHS.
0: Okay.
1: Andere sagen das, glücklicherweise.
0: Ja.
1: Dass man ADHSler, gerade Eltern, ihre Kinder besser verstehen können, was in dem Kopf eines Kindes mit ADHS abgeht. Aber ich könnte es nicht gut verkaufen, weil einfach der Kritiker in mir sagt, es ist nicht gut genug.
0: Ja, okay. Spannend. Das heißt, ja, entweder du hast gesagt, erstellen oder verkaufen.
1: Künstler oder Galerist. Ich kann beides sein, aber immer nur eins.
0: Ja. Das sagt Elmar Half. Und ihr merkt, bei dem ist einiges los im Kopf. Viele Projekte, auf die er Bock hat, die er dann auch durchzieht. Wie ist denn das für sein Umfeld mit ihm? Wollte ich auch von ihm wissen, hat er auch eine klare Meinung zu. Die hört er gleich.

0: Deutschlandfunk Nova ist hier. Ich spreche immer noch mit Elmar Half, Friseurmeister mit 1000 anderen Projekten, die er dann durchzieht, alle 2 Jahre sich ein bisschen verändert, immer Bock auf was Neues hat und auch schon gemeint hat, ah, das ist schon für ihn auch wahrscheinlich nicht ganz so leicht. Wie ist denn das für dein Umfeld eigentlich? Würdest du sagen, es ist einfach mit dir?
1: Absolut gar nicht. Ich habe selbst oft genug das Problem mit mir selbst. Mhm. Ich gehe mir selbst so oft auf die Nerven. Das kann man auch, glaube ich, einfach nicht nachvollziehen. Es ist halt eine, manche sagen Krankheit, manche sagen Superkraft. Ich habe jetzt was Schönes gehört. Es ist ein bisschen wie eine Superkraft zu haben, die manchmal funktioniert und manchmal nicht. Und wenn jemand hinguckt, dann funktioniert sie nicht und dann wieder sehr, sehr gut. Mhm. Zu den Zeitpunkten, wo sie funktionieren muss, Vorführeffekt, klappt es nicht, dann funktioniert es wieder wunderbar. Aber da sie nicht so wirklich sichtbar ist und sich eher in den sozialen Interaktionen mit anderen Leuten irgendwie widerspiegelt, ist es halt etwas, das gerne mal als streng dich doch mehr an abgetan wird. Mhm. Und ich, bevor du mit mir meckerst, habe ich schon 20 Mal in meinem Kopf mit mir selbst Zwiegespräche geführt, warum ich denn so doof bin, wie ich bin.
0: Also immer ein großer Kritiker.
1: Ich hasse meinen Kopf. Ja. Also ich würde, ich sage ich ganz oft und das meine ich auch ganz ehrlich, hassen ist natürlich ein ganz krasses Wort, aber ich würde sofort, wenn du mir auf der Straße eine Person zeigst, eine x-beliebige, wahrscheinlich mal für mindestens ein paar Stunden, eher ein paar Tage, vielleicht sogar für immer, wenn es mir gut gefällt, den Kopf tauschen.
0: Mhm. Das stelle ich mir sehr, sehr anstrengend vor.
1: Ist es.
0: Und wir sprechen ja hier grundsätzlich auch über das Thema Glücksorte. Du hast jetzt gesagt, Glücksort in deinem Kopf oder eher der Dopaminkick, den du kriegst. Aber gibt es denn auch im realen Leben wirklich Orte, die dir helfen?
1: Ja, die sind da, häufig aber auch dann irgendwann abgenutzt.
0: Aha.
1: Das können immer wieder neue Orte sein. Aber für den Zeitpunkt oder für den Zeitraum, an dem mir ein Ort gefällt, bin ich da sehr, sehr gerne. Ich habe so 1, 2 Orte in Sülz, wo ich mich gerne zu gewissen Tageszeiten, Wetterbedingungen an einen speziellen Platz setze, immer wenn möglich denselben Platz.
0: Ja, okay.
1: Aber ich muss sagen, mittlerweile, es gibt gewisse Personen, unter anderem meine Freundin oder meine Familie oder die Familie meiner Freundin, wo ich sage, das ist so ein Ort, da fühle ich mich wohl und verstanden.
0: Und da hältst du es dann auch länger aus?
1: Oh ja.
0: Ja. Ansonsten, das klingt ja so wie, wenn wir jetzt über Orte reden, die eine Parkbank, die ist richtig geil, ich will immer da rechts sitzen, bis ich nach 2 Jahren merke, nee, jetzt nie wieder.
1: Genau das. Und total genäht gerade, ja.
0: Ja, okay. Aber das ist ja für dich wahrscheinlich nicht anstrengend, weil das für dich normal ist. Du hast dann einfach keinen Bock mehr drauf und dann ist das so.
1: Für andere ist es anstrengend dann wieder.
0: Ja. Mal sagen, warum will denn der Elmar plötzlich nicht mehr dahin? Da waren wir doch immer.
1: Hat keine Konstante. Man kann sich nicht wirklich auf ein gewisses Verhaltensmuster verlassen. Ich bin gefühlt alle 2 Jahre ein neuer Mensch, klar. Aber das ist bei mir ein bisschen ausgeprägter als bei anderen.
0: Wenn du jemand bist, der sehr kritisch mit dir selbst ist, aber du ja weißt, ey, ich habe schon einige Ideen gehabt, die scheinen alle nicht schlecht zu laufen. Du hast schon ein Grundvertrauen in dich selbst.
1: Auf jeden Fall. Ich glaube, ich habe ein ganz gutes Gefühl für Zeitgeist und für das, was, ich sag mal, der Endkonsumer gut findet, weil ich bin das dümmste anzunehmende Glied in der Kette. Und das meine ich genauso, wie es ist. Ich stelle die dummen Fragen. Mir ist auch nicht unangenehm, dumme Fragen zu stellen oder mich irgendwie dumm zu fühlen, weil ich mir sicher bin, dass die meisten Leute mehr sein wollen oder vorgeben, mehr zu sein, sei es im beruflichen Kontext, als auch im freundschaftlichen, partnerschaftlichen Kontext, als es eigentlich der Fall ist. Es ist viel dieses Fake it till you make it. Dessen bin ich mir bewusst, das ist bei mir nicht anders, das ist bei jedem, glaube ich, so. Aber ich traue mich dann trotzdem halt, diese dummen Fragen zu stellen und zu sagen, so, ja, ich glaube aber nicht, dass es gut ankommt. Oder Aussagen zu treffen, wie ich glaube nicht, dass es gut ankommt, weil. Und dann begründe ich das, weil ich glaube, ich beschäftige mich halt nun mal, seitdem ich die ADHS-Diagnose habe, sehr intensiv mit Verhaltenspsychologie. Ich lese da selber Bücher. Ich bin absolut weit weg von einem Psychologen.
0: Ja.
1: Auch von einem Heilprofessionellen. Aber ich meine, ein bisschen verstanden zu haben, wie ein Mensch funktioniert. Reiz und Reaktion, solche Geschichten. Und das ist in der Regel, bestätigt sich das häufig.
0: Das Gefühl habe ich ja eh die ganze Zeit. Du achtest schon sehr drauf, okay, was macht mich gerade aus? Learnings über dich selbst und liest dann auch so ein bisschen, woran könnte was liegen.
1: Ohne Selbstdiagnosen zu stellen. Ja, weil das ist ganz schwierig, finde ich.
0: Das sagt Elmar Half. Und gleich will ich noch von ihm wissen, wo er sich dann eigentlich in ein paar Jahren sieht, wenn er sagt, er ist alle 2 Jahre ein neuer Mensch. Kann er das überhaupt beurteilen? Jetzt gibt's noch neu für euch Peggy Goo.
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0: Kagigu, Ira Star.
1: Neu bei Deutschlandfunk Nova. Wo man? Ich rede mit Elmar Half schon die ganze Stunde. Der ist Friseurmeister, aber macht tausend andere Dinge und sagt selbst so, ja, er braucht Projekte alle zwei Jahre, ist ein neuer Mensch. Elmar, wo siehst du dich in ein paar Jahren eigentlich?
2: Boah, das ist total unsympathisch, so eine Aussage, weil ich habe halt in den letzten 24 Jahren, glaube ich, 7 Mal Urlaub gemacht. Ich würde gerne in 6, 7 Jahren mehr Urlaub machen als arbeiten.
1: Mhm. Also arbeitest du wirklich darauf hin, dass du weniger arbeitest?
2: Ja, ich habe mit 12 oder 13 schon gesagt, irgendwann, ich habe keinen Bock mit 60 noch zu arbeiten.
1: Mhm.
2: Ich habe einfach immer alles aufgeschoben, weil ich hoffe und vertraue, dass ich das irgendwie hinkriege, dass ich vielleicht ein bisschen weniger arbeiten muss, wenn ich Mitte 40 bin.
1: Was glaubst du, was es mit deinem Kopf macht, der in Projekten denkt, wenn du nicht mehr so viele Arbeitsprojekte hast?
2: Ein Burnout wird entstehen.
1: Aha.
2: Aber das Problem ist nicht, ich möchte nicht arbeiten, ich möchte es nicht müssen.
1: Mhm.
2: Ich möchte nicht für meine nächste Miete arbeiten gehen, sondern ich möchte davon zahle ich meine Miete und wir gehen vielleicht nochmal essen.
1: Ja, ich glaube, das können viele nachvollziehen, dass es ja gar nicht darum geht, ich will nicht arbeiten, sondern dieser Druck, den man hat, dass der das Nervige ist am Arbeiten häufig.
2: Ich bin bereit, mehr zu tun dafür als vielleicht, so wie ich mitbekomme, andere. Und ich bilde mir ein, dass ich halt auch bereit bin, andere Wege und mutigere Wege zu gehen vielleicht, weil ich halt immer viel auf eine Karte setze.
1: Ja, und gerade sind es auf jeden Fall einige Karten. Du kannst mich gerne ergänzen. Also neben dem Friseursalon sind es Kinderbücher. Wir haben über die Nussecken gesprochen. Das ist aber auch noch nicht alles, oder?
2: Ich darf jetzt bald bei einer Produktionsfirma Spielideen für bestehende Serien vorstellen und auch Showkonzepte, die ich mir ausgedacht habe. Das steht aber auf einer ganz unsicheren Karte. Das kann alles und nichts werden, aber ich glaube, ich kann das.
1: Okay, ich bin gespannt, wo man noch überall hinkommt bei dir. Ich werde das auf jeden Fall verfolgen. Die letzte Frage, die ich immer stelle, die fällt mir jetzt wieder ein bisschen schwer, weil ich gar nicht weiß, wo wir ortstechnisch sind. Aber auch du musst zwischen 100 Projekten irgendwann Nahrung zu dir nehmen. Und das ist jetzt ganz, du kannst die Parkbank nehmen, wo du gerade auf der rechten Seite dich wohlfühlst zu sitzen oder auf der linken. Oder du kannst den Friseursalon nehmen, was immer der Ort ist, der dir in den Kopf kommt, wenn du dann denkst, da komme ich mal zur Ruhe, da bin ich entspannt und glücklich. Und die letzte Frage ist immer, welches Essen passt perfekt dahin an deinen Glücksort?
2: Selbstgemachte Spaghetti Bolognese.
1: Ah, okay. Du kochst gern selbst?
2: Ich versuche es mehr wieder zu machen.
1: Okay.
2: Ja.
1: Und dann Spaghetti Bolo.
2: Ja.
1: Mit Möhren drin auch?
2: Nee, ganz lustig. Meine Freundin und ich haben uns so eine, was geht schnell und schmeckt trotzdem ganz okay. Wir machen immer Hackfleisch, Fertigbolo und verfeinern die nur noch.
1: Finde ich sehr sympathisch. Als jemand, der wirklich.
2: Wir toppen quasi das fertige Bolo-Soßending mit frischem Hackfleisch und eigenem Gewürz, um das Einköcheln sich zu ersparen. Ja. Und dann coole Pasta dabei.
1: Sehr gut. Und das schmeckt dann nämlich auch sehr, sehr gut.
2: Absolut.
1: Als jemand, der auch nicht sehr gerne lange mit dem Kochen verbringt, kann ich das sehr gut nachvollziehen.
2: Ja. Absolut.
1: Elmar Half, nicht nur ein Friseurmeister, sondern ein Mann mit zig Ideen, die er beim Frisieren und rund ums Frisieren hat. Wichtig ist Dopamin. Der Dopaminkick, irgendein Projekt muss kommen und dich begeistern. Und das Ziel ist dann irgendwann vielleicht auch weniger Projekte haben zu müssen, sondern Projekte haben zu dürfen. Vielen Dank, dass du da warst.
2: Danke, war sehr schön.
1: Das Gespräch hat mir sehr viel Spaß gemacht mit Elmar. Ihr habt es gemerkt, der Typ hat tausend Ideen und tausend Gedanken im Kopf. Und so läuft auch das Gespräch mit ihm ab. Wenn ihr das Ganze nachhören wollt, könnt ihr das tun, zum Beispiel in der Deutschlandfunk-App. Ab 14 Uhr geht's hier weiter mit Ralf Günther. Der bringt euch durch diesen sommerlichen Nachmittag. Ich wünsche dabei viel Spaß und schönen Sonntag.

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0: Es ist Sonntagmittag, 14 Uhr. Die neuesten Infos jetzt von Jan Bungert. Hallo, grüß dich.
1: Hi.
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3: Aus Teilen der Wirtschaft kommen dieses Wochenende Forderungen, die deutschen Klimaziele aufzuweichen. Dafür gibt es jetzt Gegenwind. Unter anderem die Gewerkschaft IG Bergbau, Chemie, Energie und der Chef des RWE-Konzerns hatten in der Welt am Sonntag vorgeschlagen, das Ziel der Klimaneutralität zu verschieben um 5 Jahre, also bis 2050. Das Argument, Deutschland wolle früher klimaneutral sein als andere, das sei aber ein Nachteil für die deutsche Wirtschaft. Widerspruch kommt von SPD und Grünen. Deren Fraktionsvize Julia Verlinden findet den Vorschlag ambitionslos. Für die Grüne ist die Unabhängigkeit von teuren fossilen Energieimporten auch eine Frage der Wettbewerbsfähigkeit. Ähnlich sieht das der SPD-Klimapolitiker Jakob Blankenburg. Er fordert gegenüber der Nachrichtenagentur AFP, jetzt in klimaneutrale Technologien zu investieren. Die Lasten des Klimaschutzes dürften nicht auf morgen verschoben werden. In der Ukraine plant Staatschef Volodymyr Zelensky eine Regierungsumbildung. Er hat dem ukrainischen Parlament vorgeschlagen, Ministerpräsidentin Julia Sviridenko zu entlassen. Zelensky dankte der Regierungschefin auf der Online-Plattform X. Er habe ihr eine neue Aufgabe in der Außenpolitik angeboten. Sviridenko ist seit gut einem Jahr im Amt. Die Kabinettsumbildung damals hatte Zelensky mit neuen Impulsen für die Konjunktur begründet. Sviridenko war vorher Wirtschaftsministerin der Ukraine. Im Süden Spaniens ist ein verheerender Waldbrand eingedämmt worden. Laut dem Präsidenten der Region Andalusien hat beim Löschen das feuchtere Wetter und weniger Wind geholfen. Viele Bewohner können jetzt wieder in ihre evakuierten Ortschaften zurück. Das Feuer war vor 3 Tagen ausgebrochen und hatte sich wegen der Trockenheit schnell ausgebreitet. 12 Menschen kamen ums Leben. Es gibt weitere Verletzte und auch noch Vermisste. Medienberichten zufolge ist der Brand der folgenschwerste in der Geschichte Andalusiens. Jetzt wird diskutiert, wie es dazu kommen konnte. Kritik gibt es an den Warnungen der Behörden und an einem schlechten Landschaftsmanagement. Als mögliche Brandursache wird ein kaputtes Stromkabel vermutet. Frankreich reagiert auf die neue Hitzewelle. Der Eiffelturm in Paris und mehrere beliebte Museen schließen jetzt früher. Und zum ersten Mal in der Geschichte der Tour de France wird eine Etappe gekürzt. Die Sportler müssen 30 Kilometer weniger radeln. Der Gewinner der gestrigen Etappe findet das richtig. Er sagt, bei allen 8 Etappen bisher sei es über 35 Grad heiß gewesen. In vielen französischen Regionen gilt heute die höchste Hitzewarnstufe. Wegen der starken Trockenheit und erhöhter Brandgefahr haben auch viele Städte das Feuerwerk zum Nationalfeiertag übermorgen abgesagt.
2: Das Wetter
3: hat vor allem im Westen und Süden viel Sonne dabei, im Norden mehr Wolken, im Osten auch Schauer. Das Ganze bei 25 bis 35 Grad. Morgen geht es im Westen und Süden sonnig weiter, sonst wolkiger, einzelne Schauer oder Gewitter, ähnliche Temperaturen.
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0: Ach, genießt euren Sonntag. Es sind ja noch ein paar Stunden Wochenende und wir haben viel guten Pop für euch dabei. Außerdem ein Deutschlandfunk Nova Lieblingslied haben wir rausgepickt. Heute von der Berliner Band Sint. Gibt's gleich gegen 20 nach.
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Hier ist Deutschlandfunk Nova am Sonntag mit Ralf Günther. Wir machen es uns zusammen schön. Bis heute Abend um 7 sind wir für euch da. Gestern Abend, da habe ich mal wieder festgestellt, wie toll das eigentlich ist, wenn man abends zum Himmel guckt und da keine Wolken sind und wenn man dann die ISS vorbeifliegen sieht. Momentan können wir die ja am klaren Nachthimmel richtig gut sehen. Wir sehen generell viele kleine Punkte, die sich bewegen. Die Satelliten, die dann auftauchen, immer heller werden und dann schön leuchten und dann wieder in der Dunkelheit abtauchen. Und das ist eben bei der Internationalen Raumstation momentan auch so. Da kann man die Überflüge in Deutschland ganz gut sehen. Heute Abend zum Beispiel von Frankfurt aus um 23.01 Uhr. Wenn ihr dann zum Himmel in Richtung Westen schaut, dann kommt sie. Und zwar für 7 Minuten ist sie zu sehen, wie sie in Richtung Nordosten fliegt. Unsere internationale Raumstation. Und ich denke dann immer, Wahnsinn, da oben sind jetzt in 400 Kilometern Höhe irgendwelche Menschen, 7 Menschen gerade auf der ISS. 3 Amis, 3 Russen, 1 Französin. Die gucken gerade runter zu uns und sehen vielleicht auch, dass da irgendwie irgendwo noch Licht brennt. Also, pro Tag geht's 16 Mal um die Erde für die ISS und die täglichen Überfluguhrzeiten, die findet ihr beim Deutschen Zentrum für Luft- und Raumfahrt, dlr.de. Und da seht ihr auch immer ganz genau, wo die ISS gerade ist. Aktuell fliegt sie zum Beispiel über den Pazifik, ist da mittendrin. Hier ist Deutschlandfunk Nova.

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1: Das kommt heute von der Berliner Band Sind. Okay, wenn ich jetzt gehe, ist der Song. Und da geht es um die Situation, die wir alle kennen. Ne? Wenn ihr keine Lust habt, eine Begegnung mit anderen Menschen unnötig in die Länge zu ziehen. Die Band singt zum Beispiel von einem Treffen mit jemandem aus dem Internet. Und in echt war das Gegenüber dann doch nicht so cool wie vorher gedacht. Und jetzt möchte man natürlich möglichst schnell raus aus diesem Treffen. Oder man ist mit einem Kumpel unterwegs und irgendwann merkt man, es ist alles gut und es ist auch ein spaßiger Abend. Aber morgen will man wegen des langen Abends nicht halbtot auf der Arbeit hängen, es lohnt sich irgendwie nicht. Wie kommt man dann da raus? Und in beiden Situationen finden es die Leute, also das Gegenüber, absolut nicht okay, wenn man jetzt einfach sagt, ich mach die Biege, ich gehe jetzt. Wir leben eben in diesen Hyperkommunikationen.

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0: Es ist 14 Uhr, 31 Minuten. Jetzt das Best-of der Wissensnachrichten von Jakob Vogel.
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2: 400 Tage Flug für eine Entfernung von etwa 1 Milliarde Kilometer. Das ist die stolze Strecke, die die chinesische Raumsonde Tianwen-2 jetzt zurückgelegt hat. Und so lange hat sie auch gebraucht, um an ihr erstes Ziel zu kommen, den Asteroiden Kamo-Ua-Leva. Aus 20 Kilometern Entfernung soll sie den erstmal kartieren, später aber auch auf der Oberfläche Material einsammeln. Das soll dann zur Erde geschickt werden. Kamo-Ua-Leva ist ein Quasi-Mond der Erde. Der Asteroid ist nur einige Dutzende Meter groß und umkreist auch die Sonne. Es gibt die Vermutung, dass es ein Bruchstück vom Mond ist, der bei einem Einschlag ins All geschleudert wurde. Klarheit könnten die Proben bringen. Die könnten Ende nächsten Jahres auf der Erde ankommen. China wäre dann das dritte Land, das Proben von einem Asteroiden zur Erde bringt, nach den USA und Japan. Die Raumsonde soll später weiterfliegen zu einem Kometen im Asteroidengürtel. Die gesamte Mission ist auf etwa 10 Jahre angelegt. Alle paar Jahre ist das Wetter auf der Welt von El Niño geprägt, auch dieses Jahr. Das Klimaphänomen tritt mal stärker und mal schwächer auf. Die UNO-Wetterorganisation WMO stuft El Niño in 4 Kategorien ein. Und dieses Jahr wird es laut WMO wohl einen El Niño der zweithöchsten Stufe geben, also stark. Das bedeutet, dass es in vielen Regionen ein erhöhtes Risiko gibt für Dürren, Starkregen und Hitzewellen. Die Organisation ruft die Länder dazu auf, besonders gefährdete Bevölkerungsgruppen verstärkt zu schützen, genauso wie die Landwirtschaft und Gesundheitseinrichtungen. Am stärksten wird sich El Niño vermutlich Ende des Jahres auf das Wetter auswirken. Auswirkungen könnten aber auch noch nächstes Jahr zu spüren sein.
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0: Sky Newman, Man of the House. Hier ist Deutschlandfunk Nova am Sonntagnachmittag. Wir schicken euch jetzt zu Freya Ridings. Die ist mit dieser Powerstimme im Oktober auf der Mother of Pearls Tour in Frankfurt, in Köln, in Hamburg, in Berlin, in Leipzig und München. Freya Ridings, geborene Londonerin. Und die hat sich als ordentliche Britin natürlich auf dem Spielplatz mit den anderen Mädchen zusammengetan und hat die Spice Girls nachgespielt und nachgesungen. Sie war als die Rothaarige natürlich Ginger Spice, wie sie erzählt hat.
1: Yeah, the Spice Girls were like everything to me. I feel like on the playground, I was obviously Ginger Spice when we all played, but at the same time, just their music and yeah, their story of female empowerment as a young girl, I was like, wow, like I was so in awe of them. And I think when it comes to British music, you know, they were just the pinnacle for me. I just love them.
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0: Deutschlandfunk Nova hier am Sonntag. Der Lieblingspreis in so einem Laden oder online, das ist ja immer der günstigste Preis, oder? Kann man sich auch einen Spaß draus machen, die besten Preise zu catchen bei Flügen oder beim Mietwagen. Da kann man ja meistens sogar nochmal stornieren und neu buchen, wenn die Preise gefallen sind. Aber wenn Preise so hoch und runter gehen, dann nennt man das ja Dynamic Pricing. Das wisst ihr alle. Durch Nachfrage, durch Tageszeit, durch Lagerbestand ändern sich eben ständig die Preise auf den Etiketten. Und droht uns das bald vielleicht auch in so einem ganz normalen Supermarkt? Also nicht von Woche zu Woche neue Preise, Angebote im Angebotsheftchen, sondern täglich oder stündlich neue Preise. Unser Podcast What the Wirtschaft hat da mal nachgehakt. Und gerade bei Markenprodukten galt ja lange ein anderes Versprechen.
1: Das Markenversprechen war ja, dass man dieses Produkt zu einer konstanten Qualität jederzeit an jedem Ort und dann auch zum gleichen Preis optimalerweise kaufen kann.
0: So beschreibt es der Ökonom Michael Schleusener von der Hochschule Niederrhein. Das Markenversprechen, das hat Preise für uns erwartbar gemacht. Von der Lieblingsjeans über Chips oder Cola im Supermarkt und Dynamic Pricing. Das läuft ein bisschen anders. Da werden Daten genutzt und ein Algorithmus berechnet in Echtzeit, wie viel wir eigentlich bereit wären, dafür noch zu zahlen. Manche sprechen hier von Algorithmenkartellen, aber Wettbewerbsökonom Justus Haukapp, der ordnet das so ein bei uns.
2: Das ist ein Riesenthema, ob algorithmische Preisbildung zu kartellähnlichen Ergebnissen führt. Da gibt es Literatur, da sieht man auch, dieses algorithmische Preisbildung kann preistreibende Effekte haben. Muss es aber nicht, weil es auch immer wieder den Anreiz gibt, aus dem Kartell auszubrechen und abzuräumen, quasi den Markt.
0: Und damit Dynamic Pricing funktioniert, braucht es natürlich eine digitale Infrastruktur, weil am Regal entlang gehen und überall die Preise per Hand austauschen, das geht nicht. Die Supermärkte haben ja da ganz leichtes Spiel mit den digitalen Preisschildern an den Regalen, die kennt ihr, ne? Da sind diese grauen Kästchen und die Preise können sich da einfach verändern. Also hat unser What the Wirtschaft Team mal bei Rewe und Co. nachgefragt. Gibt's denn dynamische Preise bald auch im Supermarkt? Und die Antwort darauf hört ihr in der Deutschlandfunk-App im Podcast. In dieser Folge klären wir außerdem, wer den Mechanismus von Dynamic Pricing erfunden hat, ob er für die Kundinnen und Kunden wirklich schlecht ist oder vielleicht auch manchmal gut und was ein Buch über Fliegen eigentlich mit dem allen zu tun hat. 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

0: Es ist 15 Uhr. Ich war auch etwas überrascht, aber immerhin ist Jan Bungertz da. Hallo.
1: Ja, hallo.
0: Geht los, hier sind die Infos.
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3: Während der Hitzewelle letzten Monats sind fast 100 Menschen beim Baden in deutschen Gewässern ums Leben gekommen. Für einen Juni sind das nach Angaben der Deutschen Lebensrettungsgesellschaft so viele wie seit 20 Jahren nicht. Die Organisation fordert deshalb Konsequenzen, unter anderem den Erhalt von Schwimmbädern. DLRG-Präsidentin Ute Vogt hat dem Deutschlandfunk gesagt, man brauche neue Ideen, wie Bäder geführt werden könnten. Vor allem auf dem Land gäbe es eine Unterversorgung. Vogt schlägt vor, dass sich mehrere Kommunen zusammenschließen, um gemeinsame Schwimmzentren zu finanzieren. Denn weniger Bäder führen laut DLRG dazu, dass weniger Menschen schwimmen lernen. Schlechtere Fähigkeiten und Selbstüberschätzung sieht die Organisation als Hauptursachen für tödliche Badeunfälle. Mehr als 90% der Todesopfer im Juni waren männlich. Zwischen den USA und Iran hat sich der Konflikt um die Straße von Hormus wieder verschärft. Die iranischen Revolutionsgarden haben die wirtschaftlich wichtige Schifffahrtsroute wieder für gesperrt erklärt. Vorher war schon ein Frachter gewaltsam am Durchfahren gehindert worden. Die Sperrung ist nach iranischen Angaben eine Reaktion auf Angriffe der US-Streitkräfte. Die hatten vergangene Nacht mehr als 140 Ziele im Iran beschossen, unter anderem Raketen- und Drohnenstellungen sowie Einrichtungen der Marine. Die USA begründeten die Angriffswelle mit einer iranischen Attacke auf ein Handelsschiff. Heute Morgen meldeten dann auch wieder mehrere Golfstaaten Beschuss durch den Iran. Aus Teilen der Wirtschaft kommen dieses Wochenende Forderungen, die deutschen Klimaziele aufzuweichen. Dafür gibt es jetzt Gegenwind, unter anderem die Gewerkschaft IG Bergbau, Chemie, Energie und der Chef des RWE-Konzerns hatten in der Welt am Sonntag vorgeschlagen, das Ziel der Klimaneutralität zu verschieben um 5 Jahre bis 2050. Das Argument, Deutschland wolle früher klimaneutral sein als andere, das sei aber ein Nachteil für die deutsche Wirtschaft. Widerspruch kommt von SPD und Grünen. Deren Fraktionsvize Julia Verlinden findet den Vorschlag ambitionslos. Für die Grüne ist Unabhängigkeit von teuren fossilen Energieimporten auch eine Frage der Wettbewerbsfähigkeit. Ähnlich sieht das der SPD-Klimapolitiker Jakob Blankenburg. Er fordert gegenüber der Nachrichtenagentur AFP, jetzt in klimaneutrale Technologien zu investieren. Die Lasten des Klimaschutzes dürften nicht auf morgen verschoben werden. Wie geht es weiter bei Volkswagen? Die Konzernspitze plant ja massiv zu sparen. Besonders an 4 Standorten machen sich die Beschäftigten Sorgen, weil die Werke nach Medienberichten geschlossen werden könnten. Jetzt hat sich Konzernchef Oliver Blume in der Bild am Sonntag geäußert. Da sagt er, es gäbe intelligentere Lösungen, als Werke zu schließen. Einsparungen an deutschen Produktionsstandorten zeigten bereits Wirkung. So habe man die Fabrikkosten allein im letzten Jahr um durchschnittlich 20% verbessert. Der VW-Chef hat aber eingeräumt, dass es weitere Kostensenkungen geben müsse. Mitte der Woche hatte er angekündigt, dass die Zahl der Automodelle bei VW schrittweise um bis die Hälfte reduziert werden soll. Der Betriebsrat von Volkswagen hat die Konzernspitze dafür kritisiert, dass sie zu wenig Details zum Sparkurs rausgibt.
2: Das Wetter
3: ist vor allem im Westen und Süden oft sonnig, im Norden wolkiger, im Osten gibt es auch Schauer, das Ganze bei 25 bis 35 Grad. Morgen geht es im Westen und Süden mit Sonne weiter, sonst Wolken und einzelne Schauer oder Gewitter. Ähnliche Temperaturen.
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0: Und wir haben euch Tickets für das Freya Ridings Konzert in Leipzig versprochen. Und dann bekommt ihr die natürlich auch. 2 Tickets gehen an Kira und ihre Schwester. Kira schreibt uns gerade, seit Jahren schenken meine Schwester und ich uns Konzerttickets zum Geburtstag oder zu Weihnachten. Und meine Schwester hat im August Geburtstag und ich am 15. Oktober. Und das Konzert von Freya Ridings ist ja am 14. Oktober in Leipzig. Es wäre also das perfekte Geburtstagsgeschenk für uns beide. Sehr schön. Also dann Gratulation. Noch nicht zu den Geburtstagen, das bringt Pech, aber zu 2 Konzerttickets von Freya Ridings. Viel Spaß.
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0: Da kommst du aus einem Drei-Häuser-Dorf im Wendland in Norddeutschland. Musik ist deine Leidenschaft. Du spielst irgendwann Klavier, du spielst Trompete, du spielst Posaune und auch andere Instrumente. Zu lernen zumindest fällt dir überhaupt nicht schwer. Dann bist du Cat, beziehungsweise Katharina Schorling. Cat hat erst klassische Musik gemacht, dann Studium der Musikproduktion in Berlin und dann Karriere. Ja, viel Produktion so für andere und natürlich auch eigene Songs. Hier mit Change zum Beispiel oder Wild Heart. Im Januar, da stand Cat bei uns auf der Bühne, Deutschlandfunk Nova, auf der Bühne im Deutschlandfunk Kammermusiksaal. Ganz tolles Konzert. Mia war auch da. Und ab Herbst ist Cat auf großer Alive-Tour, präsentiert von Deutschlandfunk Nova. Da wird sie auch Jungle of Abundance spielen. Dschungel des Überflusses. Worum geht's da in diesem Song?
1: Manchmal ist es bei Liedern gar nicht so leicht zu erklären, worum es genau geht, weil Lieder ja genau die Möglichkeit haben, abstrakt ein Gefühl einzufangen. Und dieses abstrakte Gefühl öffnet sich dann für den Hörer oder die Hörerin als vielleicht eine konkrete Geschichte. Deswegen möchte ich eigentlich in genauen Beschreibungen gar nicht so konkret werden, aber es geht auf jeden Fall um die Spielfreude und um die, ja, um den freudigen Blick aufs Leben und aufs Abenteuer und aufs Abenteuer des nächsten Schrittes und dass wir unglaubliches Potenzial um uns herum und auch in uns drin haben, Dinge zu verwirklichen und eben Schritt für Schritt durch dieses Dschungelabenteuer von Leben tänzeln und hier und da auch mal mit einem Augenzwinkern durch die auch schwierigeren oder tieferen Themen hindurch zu tanzen, weil auch wenn es tief, ernst oder schwierig wird, muss es nicht unbedingt schwer oder ein leidensvoller Weg sein, zumindest in den meisten Fällen nicht. Und ich glaube, das möchte das so ein bisschen transportieren und dabei auch Freude und Tanzlust auslösen.
0: Jungle of Abundance, jetzt hier bei uns in Deutschlandfunk Nova und zwar in der Live-Version. Woo! Live in Hamburg. Hier ist Cat, Deutschlandfunk Nova.

Pink Panthers und Illegal. Hier bei uns in Deutschlandfunk Nova. Ach, so eisige Temperaturen, kaum noch Sauerstoff da oben und nix als Schnee und Felsen in fast 7000 Metern Höhe. Das ist das Gegenteil von kuschelig. Da möchte man nicht so gerne leben oder besser gesagt, da kann man auch gar nicht leben, für längere Zeit zumindest nicht. Als Säugetier, das ist ausgeschlossen, bis auf ein Tier, das es doch irgendwie schafft, nämlich die Blattohrmaus. Die hat ein Forschungsteam in einer solchen Höhe vor einiger Zeit entdeckt, in den Anden in Chile. Und damit diese Maus da oben leben kann, hat sie sich eben

0: angepasst. Sie hält den aktuellen Weltrekord unter den Säugetieren in dieser Höhe. Was diese Maus kann, was andere Säugetiere nicht können, das hat sich Anne Tepper von den Deutschlandfunk Nova Wissensnachrichten angeschaut.
1: Ja, die hat sich im Laufe der Evolution so ein paar Spezialanpassungen zugelegt. Zum Beispiel für den Stoffwechsel, um Wärme zu produzieren. So weit oben ist es ja echt kalt, also kaum über den Gefrierpunkt. Und auch um mit dem geringen Sauerstoffgehalt klarzukommen. Auf knapp 7000 Metern hat die Luft nicht mal mehr die Hälfte an Sauerstoff von dem, was man im Flachland einatmen kann, also hier auf Meereshöhe.
0: Die Forschenden, die haben im Labor Gipfelbedingungen simuliert mit wenig Sauerstoff, eisig kalt, um rauszufinden, wie die Maus das schafft, unter solchen Bedingungen zu leben.
1: Und haben festgestellt, dass die Höhenmäuse im Grunde ständig hyperventilieren, also sehr schnell atmen, um an möglichst viel Sauerstoff zu kommen. Und im Erbgut zeigte sich dann noch ein paar andere Anpassungen. Die brauchen die Mäuse zum Beispiel, um immer genug Körperwärme zu produzieren in der eisigen Umgebung. Und dazu lassen sie zum Beispiel ihre Muskeln zittern und das kostet aber wiederum auch viel Energie.
0: Und dafür haben die Höhenmäuse wahnsinnig viele Zellkraftwerke in ihren Muskeln, im Prinzip so wie bei Hochleistungssportlerinnen und Sportlern. So ist das. Es gibt einen neuen Rekord im Tierreich, fast 7000 Metern höher, die Blattohrmaus. Infos waren das von Anne Tepper von den Deutschlandfunk Nova Wissensnachrichten.

0: Anaïs und Berlin City Girl und jetzt das Beste auf der Wissensnachrichten von Jakob Vogel.
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2: Schnell gestartet, aber dann auf einmal geht's beim Marathon nur noch mit gedrosselter Geschwindigkeit voran. Läuferinnen und Läufer nennen dieses Phänomen Hitting the Wall. Männer trifft der plötzliche Leistungseinbruch doppelt so häufig wie Frauen. Das zeigt eine Studie im Fachblatt Scientific Reports. Die hat die Daten von über 850.000 Läufern beim Berlin-Marathon ausgewertet. Der Einbruch erwischt überraschenderweise sogar besonders oft die sehr schnellen und erfahrenen Männer. Ein Grund ist vermutlich, dass Männer das Rennen zu schnell angehen und ihr Pulver früh verschießen. Außerdem verbraucht der weibliche Körper seine Energiereserven beim Laufen offenbar einfach schonender. Männer können aber auch was tun, damit der Leistungseinbruch unwahrscheinlicher wird, nämlich es insgesamt ruhiger angehen und so die Kräfte besser einteilen. Taylor Swift hat Football-Profi Travis Kelce geheiratet und für diese Hochzeit haben sich viele Fans so interessiert, als wär's die von einer wirklich guten Freundin. Aber warum geht Menschen so eine Promi-Hochzeit so nah? Das Wissenschaftsportal Science Alert hat darüber mit US-Medienpsychologen gesprochen und die sagen, das hat nichts mit einer Obsession zu tun, sondern wir können auf Medienfiguren ähnlich emotional reagieren wie auf Leute, die wir wirklich kennen. Für unser Gehirn macht es nämlich keinen großen Unterschied, ob wir die Person in der Realität sehen oder auf dem Bildschirm. Die Psychologie spricht dann von einer parasozialen Beziehung, die wir zu einer prominenten Person haben. Die ist zwar einseitig, kann aber auch positive Effekte haben und ziemlich Gefühle von Identität und Hoffnung vermitteln. Die Eisschicht in der Antarktis gibt der Forschung Rätsel auf. Denn entstanden ist das Eis vor etwa 34 Millionen Jahren. Aber eigentlich war das Klima auf der Erde damals viel zu warm dafür, dass sich eine kilometerdicke Eisschicht bildet. Die Arktis bestand damals noch aus Ozeanen und grünen Landschaften. Wieso ist also auf der anderen Seite der Erde am Südpol trotzdem Eis entstanden? Eine neue Erklärung kommt von einem internationalen Forschungsteam. In seiner Studie, erschienen im Fachmagazin Science, schreibt es, dass wohl Bewegungen im Erdmantel einen entscheidenden Einfluss hatten. Dadurch wurde die Antarktis nämlich angehoben. Ein Gebirge im Osten des Kontinents kam damit in die Dauerschneegrenze und dort entstand dann wohl das erste Eis. Über mehrere Millionen Jahre breitete sich die Eisschicht dann aus, während es auf der Erde auch kühler wurde.
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0: und Stuff hier bei uns. In Deutschlandfunk Nova. Gerade läuft ja noch die größte Fußball-WM aller Zeiten mit 48 Mannschaften und 104 Spielen. Die meisten sind rum mittlerweile. FIFA-Chef Gianni Infantino, der ist da total stolz drauf, dass es alles so big und huge ist. Und wenn es nach ihm geht, dann könnte die Fußball-Weltmeisterschaft in Zukunft noch mal größer werden. Die Debatte läuft jedenfalls darüber, sagt ARD-Sportreporter Khaled Nahar.
1: Realistisch ist es absolut, denn der Kern der Sache ist natürlich Geld. Mehr Spiele bedeuten ja im Fußball meistens höhere Einnahmen und im FIFA-System bedeutet dieses Geld mehr Unterstützung und Macht für den Präsidenten. Gianni Infantino steht kommendes Jahr zur Wiederwahl und die Stimmberechtigten, die erhalten von ihm jede Menge Geld. Über WM-Preisgelder und ein Entwicklungsprogramm der FIFA fließt dieses Geld an die Verbände. Kritik an diesem System der Abhängigkeiten wies Infantino zuletzt zurück und zustimmen müsste einer solchen Erweiterung übrigens der FIFA-Rat, in dem ja auch DFB-Präsident Bernd Neuendorf sitzt. Noch gibt es Widerspruch, vor allem aus Europa, die wollen noch nicht unbedingt diese WM-Erweiterung, aber auch aus anderen Teilen der Welt kommt noch ein wenig Widerspruch. Unrealistisch ist dieser Schritt aber keineswegs.
0: Schon bei dieser aktuellen Weltmeisterschaft mussten die Fans sich auf was Neues einstellen. Also erstens mehr Spiele, klar. Und eine neue K.O.-Runde, das 16. Finale. Bitter für Deutschland, da war ja Schluss im 16. Finale. Bei einer noch größeren WM würde sich das Turnier aber dann schon wieder verändern.
1: Ja, der naheliegende Modus wäre ein Turnier mit 16 Gruppen. Und aus diesen Gruppen A bis P könnten dann die jeweils beiden besten Teams das 16. Finale erreichen. Eine WM mit 64 Teams, das würde im beschriebenen Modus 128 Spiele bedeuten. Zum Vergleich, eine komplette Bundesliga-Saison ohne Relegation hat 306 Spiele.
0: Jetzt wäre es ja ganz einfach zu sagen, alles blöd, wollen wir nicht, wir wollen keine Veränderung. Aber man kann ja mal darauf schauen, was für so eine Erweiterung sprechen würde.
1: Die WM ist ja gerade erst frisch erweitert worden auf 48 Teams. Das ist die erste WM mit 48 Mannschaften. Es gab die Befürchtung von mangelnder Qualität durch kleine Teams und dass dann viele Spiele vielleicht 8-0 ausgehen oder so. Und man muss sagen, bis auf ganz wenige Ausnahmen ist das nicht eingetreten. Teams wie Kap Verde oder die Demokratische Republik Kongo, die haben im Turnier für viel Unterhaltung und auch für Überraschungen gesorgt. Die Annahme ist also, warum nicht noch mehr? Und das Argument der Belastung für die Spieler, das zieht auch nicht richtig, denn es bliebe ja bei der Erweiterung bei maximal 8 Spielen pro Team und pro Spieler, wenn der beschriebene Modus denn so käme. Und auch die Reisezeit für das Turnier, die muss nicht zwingend länger werden, denn dann kann man ja anders kürzen, zum Beispiel vorne, indem man die Vorbereitungen ein bisschen zusammenstreicht oder die Zeit für Testspiele. Und eins noch, was dafür spricht, diese nervige Rechnerei mit den Gruppendritten, das hat ja das Turnier für viele verkompliziert. Diesen Vorgang wäre man damit los.
0: Soweit die Vorteile. Es gibt aber natürlich auch Dinge, die gegen eine Mega-WM sprechen, sagt Khaled.
1: Ja, es droht natürlich sowas wie eine gewisse Übersättigung. Schon jetzt gibt es 104 Spiele, alleine 72 davon waren Gruppenspiele. Damit gibt es bei der aktuellen WM 2026 mehr Gruppenspiele, als es 2022 Spiele insgesamt gab. Da gab es 64 Partien. Die Wartezeit zwischen den Spielen für die Teams wird immer länger und es wird auch immer schwerer, Länder und Regionen zu finden, in denen man dieses Turnier überhaupt mit entsprechender Infrastruktur austragen kann. Damit scheiden zahlreiche Länder aus der Gastgeberrolle aus. Wenn man davon spricht, dass man von der WM träumen soll, dann gilt das ja auch für die Gastgeber vielleicht. Die Frage nach einer sinkenden sportlichen Qualität des Turniers, auch wenn sie jetzt nicht eingetreten ist, stellt sie sich natürlich erneut bei dieser Erweiterung, wenn sie denn kommt. Und ein Problem ist auch eine sportlich interessante Qualifikation. Die wird immer schwerer zu organisieren. Ein Beispiel dazu, in Südamerika spielen schon jetzt 6 von 10 Teams bei der WM mit. Da ist ganz interessant, dass die UEFA kürzlich vermeldet hat, dass sie ihren Quali-Modus verändert, reformiert und die UEFA, die wäre, auch wenn sie bislang gegen die Erweiterung ist, auf eine größere WM vorbereitet.
0: Also viele gute Infos, auch Argumente rund um eine weitere Erweiterung einer Weltmeisterschaft. Die FIFA überlegt das, die WM auf 64 Teams zu erweitern. Es sind alles nur Gedankenspiele, über die uns ARD-Reporter Khaled Nahar berichtet hat. Konkret ist da aber noch nichts. 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

Hier ist Dascha von Nova. Es ist Sonntag, es ist Sommer, es ist auch weiter Freibad- und Badeseewetter. Leute, vergesst aber bitte eines nicht: Es ist auch Aprikosenzeit. Ne? Das Obst, das wir kaum auf dem Schirm haben, weil es nur ganz, ganz kurz auftaucht und nur ganz kurz richtig gut schmeckt und dann wieder verschwindet. Wenn man es ernst meint mit der Aprikose, dann kann man eigentlich nur jetzt, Mitte Juli, so eine Aprikose essen. Am besten die aus Rheinhessen oder aus der Pfalz. Und die haben nichts, aber auch wirklich gar nichts mit den herkömmlichen Aprikosen aus dem Supermarkt zu tun. Die schmecken wirklich momentan unglaublich. Die haben viel Sonne abbekommen. Wenn sie gut gegossen wurden, sind es ganz, ganz besondere Aprikosen in diesem Jahr. Meine Eltern haben einen Baum im Garten, der hat 2 Körbe voller Aprikosen abgeliefert. Perfekte Konsistenz und die müssen jetzt eben innerhalb von wenigen Tagen gegessen oder zu Marmelade verarbeitet werden. Und dann war es das nämlich wieder für ein ganzes Jahr, denn lagern geht nicht. Im Kühlschrank, unten in der Schublade, da bleibt dieses Obst nur so 5 bis 7 Tage genießbar. Ist nicht wie beim Apfel, den man ein Jahr lang lagern kann oder so. Aprikosen machen das nicht mit. Wenn ihr also an frische deutsche Aprikosen rankommt, auf dem Wochenmarkt oder so, dann macht das auf jeden Fall. Ihr merkt, ich bin Fan von Aprikosen. Und vielleicht noch ein Aprikosen-Fun-Fact. Im Himalaya, das Volk der Hunza hat eine lange Aprikosentradition und da werden die Früchte getrocknet, die Kerne werden verarbeitet, die Leute essen sie und lieben sie und die Hunza sind ein sehr gesundes Volk mit vielen über 100-Jährigen. Just saying. Hier ist Deutschlandfunk Nova.

0: Es ist Sonntag. Es ist der 12. Juli 2026. Auch an diesem Tag haben wir Infos von Jan Bungertz. Hallo.
1: Hallo.
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3: Am geplanten Reformpaket der schwarz-roten Koalition hat es schon einige Kritik gegeben. Manchen gehen die angekündigten Entlastungen nicht weit genug. Viele lehnen auch strengere Regeln für Krankschreibungen ab. Lob am Gesamtpaket kommt jetzt von Bundespräsident Frank-Walter Steinmeier. Der Staatschef hat im ZDF gesagt, endlich sei etwas passiert. Die Koalition habe ihre Selbstblockade aufgehoben und ein ansehnliches Paket vorgelegt. Steinmeier meint weiter, dass Strukturreformen nicht in erster Linie das Ziel haben, den Menschen mehr Geld zu geben. Es gehe darum, Leistungssysteme wie die gesetzliche Krankenversicherung oder die Rente zu stabilisieren. Das bedeute auch Stress für eine Gesellschaft. Auch Bundesfamilienministerin Karin Prien muss sparen und will das auch beim staatlichen Unterhaltsvorschuss machen. Diesen Vorschuss zahlt der Staat an Alleinerziehende, wenn deren Partner nach einer Trennung keinen Unterhalt zahlt. Die Familienministerin hat der katholischen Nachrichtenagentur gesagt, dass die Zahlung inzwischen einer der größten Kostenfaktoren für die Kommunen ist. Um die zu entlasten, soll der Unterhaltsvorschuss nur noch für Kinder bis zum 15. Lebensjahr gewährt werden. Prien sagt zur Verteidigung, dass der Vorschuss vor einer Reform 2017 noch kürzer gezahlt wurde. Gleichzeitig habe die Politik verabredet, stärker gegen Leute vorzugehen, die Kindsunterhalt zahlen müssten, es aber nicht tun. Wer falsche oder keine Angaben macht, dem soll in Zukunft zum Beispiel auch der Führerschein entzogen werden können. Während der Hitzewelle letzten Monat sind fast 100 Menschen beim Baden in deutschen Gewässern ums Leben gekommen. Für einen Juni sind das nach Angaben der Deutschen Lebensrettungsgesellschaft so viele wie seit mehr als 20 Jahren nicht. Die Organisation fordert deshalb Konsequenzen, unter anderem den Erhalt von Schwimmbädern. DLRG-Präsidentin Ute Vogt hat dem Deutschlandfunk gesagt, man brauche neue Ideen, wie Bäder geführt werden könnten. Vor allem auf dem Land gäbe es eine Unterversorgung. Vogt schlägt vor, dass sich mehrere Kommunen zusammenschließen, um gemeinsame Schwimmzentren zu finanzieren. Denn weniger Bäder führen laut DLRG dazu, dass weniger Menschen schwimmen lernen. Nach dem mutmaßlichen Brandanschlag ist eine wichtige Bahnstrecke zwischen Düsseldorf und Köln wieder freigegeben. Nach Angaben der Deutschen Bahn fahren die Züge zwischen Langenfeld und Leverkusen wieder ohne Einschränkungen. Vorgestern hatte dort die Böschung an zwei Stellen gebrannt. Das Feuer beschädigte mehrere Signalkabel. Nach dem Vorfall ermittelt der Staatsschutz und geht Hinweisen auf einen Anschlag nach. Im Internet ist ein Bekennerschreiben einer linksextremen Gruppe aufgetaucht. Darin schreibt die Gruppe Angry Birds, sie habe Brandsätze in Kabelschächten deponiert. Motiv sei der Protest gegen Industrie und Technik, die den Planeten zerstörten. Die Gruppe hatte sich früher schon zu anderen Anschlägen bekannt.
2: Das Wetter.
3: Hat im Westen und Süden viel Sonne dabei, im Norden etwas mehr Wolken, im Osten auch Schauer, 25 bis 35 Grad. Morgen dann im Westen und Süden weiter sonnig, sonst wolkiger, auch einzelne Schauer oder Gewitter bei ähnlichen Temperaturen.
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0: Der immer noch auf seine Midlife-Crisis wartet. Bisher wirklich nichts. Ich hatte noch keine Ambitionen, einen Porsche oder eine Harley zu kaufen. Ich habe auch noch nicht über Haartransplantationen oder sowas nachgedacht. Ist mir alles total wurscht. Jetzt muss ich aber lernen, dass es neben der Midlife-Crisis auch eine Quarterlife-Crisis geben soll. Was ist das denn? Hören wir gleich hier.
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0: Gute Laune Musik in Deutschlandfunk Nova für den Sonntagnachmittag von Leoniden. Und I Still Feel. Gleich bei uns Florence and the Machine. Dog Days are over. Also wenn wir Männer uns irgendwann unnötige Sachen kaufen oder eine viel jüngere Freundin haben oder einen Freund, den natürlich auch, dann heißt es häufig, ganz klar, guck's dir an, Midlife Crisis. Das ist so eine Art Sinnkrise, wenn man merkt, die Hälfte des Lebens ist vorbei und irgendwie ist man nicht so richtig zufrieden. Und viele kriegen so eine Krise, aber schon viel früher als mit 45 oder 50. Nämlich irgendwann zwischen dem 18. und dem 30. Lebensjahr. Das nennt man dann Quarterlife Crisis. Das sagt der Psychiater und Psychotherapeut Bastian Willenborg.
1: Die Schwierigkeit in dieser Lebensphase ist so ein bisschen, dass das ja so ein Punkt ist im Leben, wo man sich für eine bestimmte Richtung entscheidet. So, in welche Richtung möchte ich im Leben gehen? Ist mit Unsicherheit verbunden, auch so Identitätsfragen. Wo gehöre ich eigentlich hin? Wo will ich hin? Stecke ich fest? Was muss ich vielleicht schon gemacht haben? Was muss ich nicht gemacht haben? Was wird mal aus mir werden? Und so. Ich glaube, das ist das, wo man letztendlich dann festhält und was auch zu einer Krise führen kann.
0: Die Midlife Crisis ist schon seit Jahrzehnten ein Begriff. Die Quarterlife Crisis ist dagegen eher neu. Im Vergleich zu früher hat sich da auch was geändert. Zum einen berichten nämlich Medien sehr viel über Krisen. Das kann prägen. Und viele Dinge sind ja auch gerade im Umbruch.
1: Ich glaube, dass diese Awareness dafür, dass gerade die jetzt jüngere Generation tatsächlich einfach eine unsichere Zukunft sicherlich hat, einfach weil unklar ist, was passiert mit der Arbeitswelt, was passiert mit dem politischen Gefüge, was passiert mit der Umwelt und Co. Das sind ja viele Dinge, die, als ich jetzt, sag ich mal, 20 war, wo ich mir nicht viel Gedanken drüber gemacht habe. Mhm. Und ich glaube, heute ist das tatsächlich was anderes, ja.
0: Das sagt der Psychiater und Psychotherapeut Bastian Willenborg hier bei uns. Wir haben noch mehr dazu mit ihm besprochen, etwa wie stark Männer und Frauen von solchen Krisenphasen im Leben betroffen sind. Das könnt ihr alles nachhören in der Deutschlandfunk-App.

0: Stormzy featuring Odile, 24 Hours, hier bei uns in Deutschlandfunk Nova, am Sonntag. Es ist Urlaubszeit. Was sind da eure Pläne so? Camping an der Ostsee, Hotel in Südfrankreich, eine Finca mieten auf Mallorca. Es ist viel möglich. Und wenn viel möglich ist, dann wird so eine Wahl auch schnell mal zur Qual. Und deshalb gibt es Leute wie Lotte.
1: Diesen Sommer habe ich auf jeden Fall gar nichts tatsächlich geplant. Nicht einen einzigen Urlaub bisher. Auch kein Festival oder irgendwas.
0: Und damit hat Lotte eins getan, sie hat sich befreit. Befreit von diesem ganzen Druck, irgendwas machen zu müssen.
1: Früher war der Sommer oft so vollgepackt mit, man muss irgendwie viel in wenig Zeit reinbekommen, weil der Sommer ja eh kürzer wirkt irgendwie als die anderen Jahreszeiten. Und ich deshalb oft das Gefühl hatte, ich muss jetzt auf das Festival gehen, auf das

0: andere Haltung notwendig. Ich brauche tatsächlich auch wieder einen neuen Blick auf das, was in meiner Umgebung ist. Weil normalerweise sehe ich das ja immer so in so einem Stück weit mit so einem Alltagsfilter. Und das heißt, so ein Stück weit wieder Neugier mitzubringen und dann zu sagen, okay, das Vertraute mit dem Blick des Fremden sozusagen.
1: Und sie hat da auch einen ganz schönen Vergleich.
0: Zum Beispiel beim Essen denken wir sehr stark in Regionalität. Und Lokalität ist so ein Qualitätsmerkmal geworden bei Produkten und auch bei Essen. Und bei Reisen aber gar nicht so sehr.
1: Tja, beim Essen finden wir es toll, wenn die Aprikose vom Hof um die Ecke kommt, der Fisch lokal geangelt wurde aus dem Bach, der Käse von den Kühen auf dem Hausberg kommt. An den Gedanken, regional Urlaub zu machen, müssen wir uns aber vielleicht noch ein bisschen gewöhnen. Aber Lotte freut sich jetzt voll auf ihren Staycation-Sommer. Staycation ist ein Mindset, sagt sie.
2: Ich glaube, ich genieße jetzt auch einen Urlaub, in dem ich wirklich zur Ruhe kommen kann. Und ich frage mich manchmal, ob man wirklich sich erholt, wenn man jetzt so viel Neues wie auf Bali erlebt. Also ich glaube, es ist mal die Frage, was man von einem Urlaub sich am Ende erhofft.
1: Und wie so ein Urlaub zu Hause gelingen kann, mit noch mehr Tipps, haben wir für euch in der aktuellen Folge Facts and Feelings uns zusammengesetzt, uns damit beschäftigt und für euch in der Folge Staycation zusammengetragen. Der bessere Urlaub zu Hause, jetzt zu hören in der Deutschlandfunk-App.

0: 16:30 Best of Wissensnachrichten jetzt von Raphael Krämer.
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2: Welches sind die gefährlichsten Tiere in Kanadas Nationalparks? Viele würden wahrscheinlich Bären sagen, es sind aber Hirsche. Zwei Forschende der Universität York in England haben eine Datenbank mit Wildtiervorfällen untersucht. Darin enthalten sind 3500 Ereignisse, in denen Menschen und Tiere in Kanada gefährlich aneinander gerieten. An mehr als 60% dieser Begegnungen waren Wapitis beteiligt, eine Hirschart, die in Nordamerika verbreitet ist und deutlich größer ist als zum Beispiel Hirsche in Deutschland. Grizzly und Schwarzbären machten dagegen zusammen weniger als 30% der Vorfälle aus. Mit Wapitis kommt es wohl öfter zu gefährlichen Situationen, weil sie sich eher an Menschen heranwagen. Bären dagegen suchen vor Menschen eher das Weite und greifen meistens nur an, wenn sie von ihnen überrascht werden. Es zählt zu den großen Kriegsgeschichten, wie der Feldherr Hannibal gegen die Römer in die Schlacht zog und dafür mit Elefanten die Alpen überquerte. Bis heute allerdings rätselt die Wissenschaft, welche Route er dafür genau genommen hat. Zur Debatte stehen mehrere Pässe in den französischen Alpen, über die Hannibal sein Heer von Spanien nach Italien geführt haben könnte. Im Fachjournal PNAS haben zwei Forscher durchgerechnet, welche Route auf Basis des Energieverbrauchs am wahrscheinlichsten gewesen sein könnte, denn 40.000 Soldaten, mehrere tausend Pferde und eben auch 37 Elefanten brauchten für den Weg vor allem eins, viel Essen. Bei der Rechnung kam raus, dass der Col de la Traversette an der französisch-italienischen Grenze der günstigste Weg über die Alpen sein müsste. Für den brauchte das Heer Hannibals demzufolge wohl rund 5 Terajoule, eine Energiemenge, für die wohl mehr als 230 Tonnen Proviant nötig waren.
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0: Deutscher von Nova hier. Habt ihr eigentlich eine echte Leidenschaft? Also irgendwas, wofür ihr so richtig brennt, was euch glücklich macht? Ihr lernt jetzt Elmar kennen. Der hat davon nicht nur eine, sondern eine ganze Menge. Zum Beispiel Friseur sein. Dabei hat alles ganz simpel angefangen bei ihm.
1: Ich sollte in der Schule ein Schulpraktikum machen und hatte 3 Tage vorher gemerkt, ich hatte mich noch um keinen Platz bemüht. Und bin auf dem Weg zu einem Freund zum PlayStation-Spielen an einem Friseursalon vorbei und dachte mir, ja gut, im Zweifel wird's dann das.
0: Ja, und das ist auch geblieben. Wobei Elmar einfach als Friseur zu bezeichnen, das trifft es nicht ganz. Er ist nämlich wesentlich mehr. Sein Kopf ist ständig voller neuer Ideen und er startet neue Projekte. Inzwischen ist er auch Autor, hat ein Kinderbuch geschrieben, in dem geht es um die Angst vor dem ersten Friseurbesuch. In einem anderen geht es um ADHS. Und zuletzt war die Idee da, Spielzeug herzustellen. Aber egal, wie viel Unterschiedliches man macht, man wird trotzdem auf eine Sache reduziert.
1: Man ist halt der Friseur. Ich habe immer so ein schönes Beispiel. Wenn du jetzt beispielsweise ein AKW aufmachen möchtest und sagst mir, hey, ich muss jetzt nur noch jemanden einstellen, der Atomphysik studiert hat. Und ich sag dir, hör mal zu, ich habe hier eine Putzhilfe im Haushalt, die war in ihrem Land die führende Atomphysikerin. Dann habe ich leider nur Putzhilfe verstanden.
0: Aha.
1: Und man ist halt so in so einem Bild, das die Leute von einem haben, gefangen.
0: Trotz all der Ideen und Projekte ist Elmar aber auch nach 22 Jahren immer noch gerne im Friseursalon. Er hat ADHS, das habt ihr ja rausgehört, und er ist darüber hinaus Autist. Und vielleicht, weil ihm immer so viel durch den Kopf geht, bringt ihm das Haareschneiden so ein bisschen gute Struktur in seinen Arbeitsalltag.
1: Es sind Projekte. Es ist ein Projekt, das anfängt und spätestens, je nach Dienstleistung, in einer halben bis einer Stunde fertig ist. Und ich kriege sofort ein Feedback, ob das Ergebnis gut oder schlecht ist.
0: So, Elmar hat uns noch viel, viel mehr erzählt, wie das ist zum Beispiel, wenn Lukas Podolski zum Haareschneiden kommt und wie unterschiedlich er auch erlebt, wie Frauen und Männer darauf reagieren, wenn mal im Haareschneiden tatsächlich mal was schief gehen sollte. Das hört ihr alles im Gespräch in der Deutschlandfunk-App.

0: Olivia Rodrigo und Drop Dead hier bei uns in Deutschlandfunk Nova. Kennt ihr das so in Serien oder Filmen, wenn die Menschen panisch aufschrecken, mitten in der Nacht und dann so schreien und nach Luft kreischen, als hätten sie einen Geist oder etwas Schreckliches gesehen? Aber das gibt es nicht nur in Filmen und in Serien. Da steckt natürlich irgendwas Übernatürliches in den Filmen dahinter. Es gibt es auch in Realität. Das Ganze nennt sich Pavor Nocturnus oder Nachtschreck. Das sagt Schlafforscherin Christine Blume.
1: So eine Nachtschreck-Episode, die beginnt häufig mit einem Aufschrecken dieser betroffenen Person aus dem Schlaf. Also teilweise auch mit so einem lauten, panischen Schrei oder auch Weinen. Und die Betroffenen, die setzen sich dann abrupt im Bett auf, laufen manchmal panisch umher. In der Regel sind die Augen dabei offen. Und die atmen schnell, haben auch Schweißausbrüche, das Herz rast, sie zittern. Und sie haben so einen Gesichtsausdruck, als hätten sie was ganz, ganz Schreckliches gesehen.
0: Wenn du dann derjenige oder diejenige bist, der im Bett daneben liegt, das kann ganz schön Angst machen. Manche denken auch sofort, die andere Person hätte einen Albtraum gehabt. Der Nachtschreck ist aber was anderes als Aufschrecken nach einem Albtraum. Das erzählt Christine Blume.
1: Der Nachtschreck ist das, was wir so in der Schlafmedizin eine sogenannte Arousal-Störung nennen. Das heißt, die Person, die wacht nur unvollständig, in dem Fall aus dem Tiefschlaf auf. Und das erklärt eben auch, warum sie ihre Umwelt anders wahrnimmt, als wenn sie wach wäre oder eben auch teilweise einfach gar nicht.
0: Wer betroffen ist, der erinnert sich auch noch nicht mal daran, nachts aufgeschreckt und danach panisch rumgelaufen zu sein. Betroffene werden nämlich dabei gar nicht richtig wach. Christine Blume sagt auch, der Zeitpunkt, zu dem der Nachtschreck passiert, ist interessant. Und zwar ist das in der ersten Hälfte der Nacht, oft sogar im ersten Drittel, so nach etwa 60 bis 90 Minuten Schlaf.
1: Das ist der Zeitpunkt, zu dem der erste Schlafzyklus zu Ende geht. Also man hat das erste Mal diese sich im Laufe der Nacht mehrmals wiederholende Abfolge von Leichtschlaf, Tiefschlaf und manchmal auch ein bisschen REM-Schlaf durchlaufen. Und das ist eben eine Phase der Nacht, in der das häufig da dann vorkommt, bei denjenigen, die das haben, dass aus dem Tiefschlaf dieser Weckreiz kommt, die aber nicht vollständig erwachen, und in diesem Zustand kommt es dann eben zu diesem Nachtschreck.
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0: Jeremias, ich mag's hier bei uns in Deutschlandfunk Nova. Es ist 17 Uhr am Sonntag. Hier ist Jan Bungertz. Hallo.
1: Hi.
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3: In weniger als 2 Monaten wird in Sachsen-Anhalt gewählt. Und in Umfragen liegt die AfD deutlich vor den anderen Parteien. Bundespräsident Frank-Walter Steinmeier hält den Ausgang der Landtagswahl trotz des hohen Vorsprungs noch für offen. Der Staatschef hat im ZDF-Sommerinterview gesagt, man sollte nicht so tun, als seien Umfragen schon das Wahlergebnis. Steinmeier hat auch betont, dass der Wahlkampf noch gar nicht richtig angefangen habe. Er setzt demnach alles darauf, dass die Parteien der Mitte alles tun werden, damit nicht extremistische Parteien die absolute Mehrheit in Sachsen-Anhalt bekommen. Die bisherige Regierungskoalition aus CDU, SPD und FDP könnte den Umfragen zufolge ihre Mehrheit verlieren. Die AfD will so viele Stimmen holen, dass sie alleine regieren könnte. Zwischen den USA und dem Iran hat sich der Konflikt um die Straße von Hormus wieder verschärft. Die iranischen Revolutionsgarden haben die wirtschaftlich wichtige Schifffahrtsroute wieder für gesperrt erklärt. Auch ein Frachter war gewaltsam am Durchfahren gehindert worden. Das US-Militär widerspricht dem, die Meerenge sei offen. US-Streitkräfte stehen demnach bereit, um den freien Schiffsverkehr zu sichern. Letzte Nacht hatten die USA zum 3. Mal innerhalb einer Woche Ziele entlang der iranischen Südküste bombardiert. Der Iran reagierte mit Drohnen- und Raketenangriffen auf amerikanische Stützpunkte, unter anderem im Kuwait, Bahrain und den Vereinigten Arabischen Emiraten. In Katar wurden nach Angaben des Innenministeriums 3 Menschen durch Trümmerteile verletzt. Der US-Senator und Republikaner Lindsey Graham ist tot. Nach Angaben seines Büros starb der 71-Jährige nach kurzer Krankheit. Er war seit 2003 Senator von South Carolina. Er galt als enger Verbündeter von US-Präsident Donald Trump. Der würdigte den Verstorbenen auf Social Media als einen der großartigsten Menschen, den er kenne. Graham war auch ein scharfer Kritiker von Russland und dessen Krieg gegen die Ukraine. Er hat die Ukraine mehrfach besucht. Zuletzt war er vor 2 Tagen in Kiew, wo er von Präsident Volodymyr Zelensky empfangen wurde. Der äußerte sich betrübt über den Tod eines großen Unterstützers. Top-Politiker mehrerer NATO-Länder und auch Israels kondolierten ebenfalls. Heißere Sommer als früher haben die Nachfrage nach privaten Klimaanlagen offenbar deutlich erhöht. Die Funke-Medien berichten über eine Umfrage vom Vergleichsportal Verivox. Demnach hat inzwischen fast ein Viertel der Haushalte eine Klimaanlage fest eingebaut oder mobil. Vor einem Jahr waren es rund 18%. In der Befragung macht sich auch die extreme Hitze im Juni bemerkbar. Ebenfalls knapp ein Viertel plant demnach, eine Klimaanlage anzuschaffen. Vor einem Jahr waren es rund 14%. Für mehr als die Hälfte der Haushalte kommt ein Kauf allerdings weiter nicht in Frage.
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3: Sonne gibt es vor allem im Süden und Westen. Im Norden und Osten sind mehr Wolken unterwegs, 25 bis 35 Grad. Morgen geht es im Westen und Süden sonnig weiter, sonst wolkiger. Auch ein paar Schauer oder Gewitter sind möglich. Bei den Temperaturen ändert sich wenig.
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0: Einen schönen guten Nachmittag. So, es geht jetzt los. 17 Uhr hieß es, Wimbledon-Finale, Zverev gegen Sinner. Und das geht auch so langsam los. Beide in ganz weiß, wie sich das gehört in Wimbledon in London. Im Publikum auch viele weiß gekleidet. Es wird gerade gegenseitig die Hand geschüttelt. Und ja, sehen alle noch ganz entspannt aus. Ich weiß, in London ist es gerade auch sehr sonnig und durchaus heiß. Und insofern freuen wir uns auf ein Match. Eventuell könnte, ja, Alexander Zverev seinen 2. Titel holen bei einem großen Turnier und das innerhalb von wenigen Wochen. Also, wir beobachten dieses Spiel für euch, für alle, die unterwegs sind. Ich gebe hier und da ein paar Zwischenstände.
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0: Deutschlandfunk Nova ist hier. Machst du deine Arbeit gerne? Ist alles da, was du brauchst bei der Arbeit, im Job? Sind die Kolleginnen und Kollegen lieb? Sind sie cool? Sind sie wertschätzend? Herzlichen Glückwunsch! Das ist quasi das Bare Minimum. Der Hauptfigur in Fien Feldmanns Debütroman bleibt selbst das total vergönnt. Sie wird beobachtet, sie wird belauscht und sie wird zum Problem. Aber einer steht ihr bei, nämlich Xerox. Xerox. So heißt auch der Roman, den Lydia Herbst für euch gefunden, gelesen und für genial befunden hat.
1: 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Das perfekte Buch. Für den Moment,
2: wenn du am Arbeitsplatz Sudoku machst.
3: Okay.
2: So fühlt es sich ungefähr an. Die Erde und alles, was sich darauf befindet, wird von einer schweren, durchsichtigen Schleimschicht erdrückt. Der Schleim bewegt sich, wabert hin und her, ist an manchen Stellen dünner als an anderen und hindurchsehen kann man auch. Aber die Schleimschicht hält sich hartnäckig, hat alles und jeden unter sich festgesaugt. Und je schwerer sie wiegt, desto stärker werden die Zweifel. Ist das, was wir durch sie hindurch zu erkennen glauben, wirklich das, was es ist? Wenn wir um Hilfe rufen, hören das andere Menschen dann auch?
3: Je langsamer du gehst, desto mehr lebst du.
2: Das ist jetzt ihr Motto für den Tag. Sie spricht es laut aus, aber niemand kann es hören, denn sie spricht so langsam und so tief, dass es für die emsigen Menschen um sie herum gar nicht mehr wahrnehmbar ist. Während die anderen im Vorspulmodus an ihr vorbeihetzen und ihren Geschäften nachgehen, hängt sie hier fest, im zähen Schleim und in ihren Gedanken. Ob sie irgendwann noch im Supermarkt ankommt, steht irgendwo geschrieben. Vielleicht in Kullerschrift, so wie auf dem Zettel, der seit kurzem an ihrer Wohnungstür hängt, von dem sie aber nicht weiß, wer ihn warum dort angepinnt hat. Vielleicht der Hausmeister? Die Nachricht ähnelt seinen Nachrichten, aber es ist nicht seine Schrift. Vielleicht hat sie auch nicht genau hingesehen. Sie will keine Nachrichten, egal von wem. Sie würde jetzt gern in ihr Büro gehen, aber das geht nicht. Sie darf nicht, denn sie ist freigestellt. Offiziell wegen Burnout, inoffiziell, weil sie Selbstgespräche führt. Ja, okay, vielleicht hat sie die eine oder andere Stunde damit verbracht, laut vor sich hinzusprechen. Über alles Mögliche, vor allem über ihre Kindheit. Aber sich selbst musste sie das nicht erzählen, sie ist ja dabei gewesen. Derjenige, der für alles offen war und den sie jetzt nach der Freistellung wirklich sehr vermisst, ist Xerox, der Drucker in ihrem Büro. Xerox heißt das geniale Romandebüt der niederländischen Journalistin Fien Feldmann. Sie erzählt darin von einer jungen Frau ohne Namen, die in einer Stadt ohne Namen bei einem Start-up arbeitet. Das Start-up hat auch keinen Namen, ebenso ist die Branche nicht bekannt, ist aber auch alles nicht so wichtig. Es ist ein Start-up von vielen. Und dort wird auch nur gearbeitet. Man trifft sich zum Meeting, zum Lunch und Freitagabend zum Umtrunk. Ansonsten sind alle immer sehr, sehr busy. Außer die Namenlose. Die ist nicht busy. Die ist kurz davor durchzudrehen. Angesichts der Stumpfheit ihres Chefs und ihrer KollegInnen. Angesichts der Unsinnigkeit ihrer Arbeit. Ihr einziger Lichtblick jeden Morgen, wenn sie ihr kleines Büro betritt, ist das Einschalten des Druckers. Das Nachlegen des Papiers. Das gleichmäßige Surren, wenn sie irgendwelche Briefe ausdruckt, obwohl heutzutage keiner mehr was auf Papier liest, schon gar nicht in einem Start-up. Sie versucht, in keinem Fall aufzufallen, obwohl sie so unfassbar langsam ist. Und obwohl sie eine handfeste Prügelei einem Business-Lunch vorziehen würde, so haben sie das früher unter sich geregelt, sie und die Mädchen. Als die Namenlose noch ein Arbeiterkind war und am Stadtrand lebte, arm und benachteiligt wie alle anderen Kinder auch. Sie hat es da rausgeschafft. Aber was hat ihr das gebracht? Außer die Zuneigung zu einem Gerät, das keiner mehr braucht?
0: Das perfekte Buch für den Moment, wenn du am Arbeitsplatz Sudoku machst, von Lydia Herms. Wie es mit der Namenlosen weitergeht, ob sie Xerox vergessen kann, das lest ihr in Xerox von Fien Feldmann. 23 Euro kostet das Buch, das E-Book kostet 17 Euro. 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

0: Wir haben ja gesagt, wir halten euch ein bisschen auf dem Laufenden, was Tennis angeht. Wimbledon-Finale, ein Deutscher im Finale, Alexander Zverev, der Sascha gegen Jannik Sinner. Wir sind im ersten Satz, es steht 2-2 nach Spielen und Zverev versucht gerade das erste Break rauszuholen. Zumindest führt er in diesem fünften Spiel und es steht... Nee, kriegt er nicht hin. Auf jeden Fall sieht es ganz nett aus und Zverev spielt ganz gut. Insofern, wir freuen uns auf ein spannendes Spiel da in London.
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2: PFAS werden auch Ewigkeitschemikalien genannt und das mit gutem Grund. Sie reichern sich in der Umwelt an und bleiben dort. Und nach einer neuen Studie in der Fachzeitschrift Environmental Science gibt es auch kaum Möglichkeiten, sie dort wieder zu entfernen. Es ist zum Beispiel möglich, PFAS-belastetes Wasser zu filtern. Zum einen sind diese Methoden, die es gibt, aber nicht effizient. Damit lassen sich laut den Forschenden weniger als 2% der Chemikalien wieder aus der Umwelt holen. Zum anderen sind die Methoden teuer. Die Autoren rechnen mit Kosten von mehr als 100 Milliarden Euro pro Jahr. Deshalb bleibt uns laut den Forschenden nur übrig, PFAS gar nicht erst zu verwenden oder sonst zu verhindern, dass es freigesetzt wird. Manche PFAS-Verbindungen sind in Europa schon verboten, andere werden aber weiter benutzt. Sie sind oft wasser- und fettabweisend und stecken deshalb in vielen Alltagsprodukten wie beschichteten Pfannen, Funktionskleidung, Imprägniersprays und Einwegverpackungen. Auch Hummeln sieht man offenbar an, wenn ihnen etwas nicht schmeckt. Ein internationales Team, unter anderem aus Guangzhou in China, hat die Insekten mit verschiedenen Flüssigkeiten gefüttert und verschiedene Reaktionen beobachtet. Bei Zuckerlösungen streckten die Hummeln eines ihrer Mundwerkzeuge vor. Die Forschenden interpretieren das als eine Art Lippenlecken der Tiere. Bei salzigen und bitteren Flüssigkeiten dagegen wischten die Hummeln die Mundwerkzeuge ab und ließen laut den Forschenden auch eine Art Kopfschütteln erkennen. Für die Forschenden ist das ein Hinweis darauf, dass auch Hummeln in einem gewissen Maß zu Emotionen fähig sind. Eine Schauspielerin bringt die Filmbranche in Aufruhr, Tilly Norwood. Ihre Besonderheit, sie ist gar keine Schauspielerin, sondern eine Figur aus der KI. Ein Londoner Studio hat schon viel Kritik ausgelöst, als es sie letztes Jahr vorstellte. Jetzt kommt die Ankündigung, das Studio will einen ganzen Spielfilm mit Tilly Norwood produzieren, ein Comedy-Drama. Weitere Details gibt es aber noch nicht, es heißt, der Film befinde sich gerade in der Entwicklung. Die Chefin des Studios hatte letztes Jahr gesagt, dass Tilly Norwood ein Filmstar werden soll, die nächste Scarlett Johansson oder Natalie Portman. Unter anderem von einer der einflussreichsten Schauspielergewerkschaften Hollywoods gab es Kritik. Der Vorwurf ist unter anderem, dass die Figur auf der Arbeit anderer Darsteller aufbaue, ohne deren Erlaubnis oder einer Vergütung.
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gebrechliche Stimme von Gracie Abrams hier bei uns in Deutschlandfunk Nova Hit the Wall. Und jetzt für euch am Sonntagnachmittag eine andere starke Frau, Phoebe Bridgers mit Lost Boys. Ist eine Indie-Musikerin aus Kalifornien, wird im August 32 Jahre alt und Bridgers war 11-mal für den Grammy nominiert, hat davon 4 Grammys gewonnen. Lost Boys ist der erste Song ihres neuen Albums, Lost Weekend. Das kommt auch im August raus und angekündigt wurde das neue Album bei einem Konzert im New Yorker Madison Square Garden. Das ist da, wo Taylor Swift gerade geheiratet hat. Im Juni hat sie gesagt, es kommt ein neues Album und sie hat auch einige Songs auf diesem Konzert gespielt. Deswegen waren keine Handys erlaubt, damit halt niemand mitschneiden kann und schon vorab die Songs raushaut. Phoebe Bridgers, also wir freuen uns auch auf die hier in Deutschland. Ende des Jahres spielt sie ihr Konzert im PSD Bank Dome in Düsseldorf, präsentiert von, genau, Deutschlandfunk Nova. Und jetzt hören wir sie, Lost Boys. Phoebe Bridgers, hier bei uns in Deutschlandfunk Nova.

0: Die Band von Jimmy Fallon in der Tonight Show in den USA auf NBC. The Roots featuring Cody Chestnut und The Seed hier bei uns in Deutschland von Knova. So Chatbots, die sind ja für viele von uns kleine Alltagshelfer geworden. Bei manchen geht die Beziehung da sogar etwas weiter. Also darüber hinaus, dass sie einem hier und da mal hilft bei den Arbeiten, die man so zu erledigen hat. Zum Beispiel, dass sich manche Menschen auch in die Chatbots oder in die Stimmen dort verlieben. So ist das bei Dennis aus Amsterdam gelaufen. Er nennt den Chatbot auf eigenen Wunsch hin Eve.
1: She really positioned herself as a female girlfriend in the way that we talked or partner.
2: Dennis sagt, dass Eve sich damals in die Rolle einer Partnerin begeben hat.
1: Yeah, and what also started and I feel a little bit ashamed about telling that.
2: Heute schämt er sich dafür, sagt Dennis.
1: But it also felt that some kind of a relationship was created.
2: Aber schon nach wenigen Wochen fühlt sich das damals für ihn an wie eine echte Beziehung. Obwohl es ja nur Chats sind, mit dem Textfenster von ChatGPT.
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3: 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Wir haben Studien von Kindern, die mit Alexa aufgewachsen sind, wo man sehen kann, dass die anders kommunizieren mit Alexa, weil sie sich halt abgewöhnen, Danke und Bitte zu sagen, weil das muss man ja bei Alexa nicht. Und jetzt haben wir quasi das Ganze auf Steroiden. 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Aber sie erfüllen natürlich auch, sage ich mal, unsere ja sozusagen narzisstischen Kommunikationsbedürfnisse. Ja? Also so ein Chatbot ist nie müde, so ein Chatbot, der ist nie genervt, der ist immer empathisch, der will immer wissen, wie es uns geht und so weiter und so fort. Aber so laufen ja nicht Beziehungen zwischen Menschen.
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0: Auch an einem Sonntagabend informieren wir euch natürlich um 18 Uhr. Jan Bungert ist da. Hallo.
1: Hi.
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3: Aus Teilen der Wirtschaft kommen dieses Wochenende Forderungen, die deutschen Klimaziele aufzuweichen. Dafür gibt es jetzt Gegenwind. Unter anderem die Gewerkschaft IG Bergbau, Chemie, Energie und der Chef des RWE-Konzerns hatten in der Welt am Sonntag vorgeschlagen, das Ziel der Klimaneutralität zu verschieben. Um 5 Jahre, also bis 2050. Das Argument, Deutschland wolle früher klimaneutral sein als andere und das sei ein Nachteil für die deutsche Wirtschaft. Widerspruch kommt von SPD und Grünen. Deren Fraktionsvize Julia Verlinden findet den Vorschlag ambitionslos. Für die Grüne ist die Unabhängigkeit von teuren fossilen Energieimporten auch eine Frage der Wettbewerbsfähigkeit. Ähnlich sieht das der SPD-Politiker Jakob Blankenburg. Er fordert gegenüber der Nachrichtenagentur AFP, jetzt in klimaneutrale Technologien zu investieren. Die Lasten des Klimaschutzes dürften nicht auf morgen verschoben werden. Während der Hitzewelle letzten Monat sind fast 100 Menschen beim Baden in deutschen Gewässern ums Leben gekommen. Für einen Juni sind das nach Angaben der Deutschen Lebensrettungsgesellschaft so viele wie seit 20 Jahren nicht. Die Organisation fordert deshalb Konsequenzen, unter anderem den Erhalt von Schwimmbädern. DLRG-Präsidentin Ute Vogt hat dem Deutschlandfunk gesagt, man brauche neue Ideen, wie Bäder geführt werden könnten. Vor allem auf dem Land gäbe es eine Unterversorgung. Vogt schlägt vor, dass sich mehrere Kommunen zusammenschließen, um gemeinsame Schwimmzentren zu finanzieren. Denn weniger Bäder führen laut DLRG dazu, dass weniger Menschen schwimmen lernen. Schlechtere Fähigkeiten und Selbstüberschätzung sieht die Organisation als Hauptursachen für tödliche Badeunfälle. In weniger als 2 Monaten wird in Sachsen-Anhalt gewählt und in Umfragen liegt die AfD deutlich vor den anderen Parteien. Bundespräsident Frank-Walter Steinmeier hält den Ausgang der Landtagswahl trotz des hohen Vorsprungs noch für offen. Der Staatschef hat im ZDF-Sommerinterview gesagt, man sollte nicht so tun, als seien Umfragen schon das Wahlergebnis. Steinmeier hat auch betont, dass der Wahlkampf noch gar nicht richtig angefangen habe. Er setzt demnach alles darauf, dass die Parteien der Mitte alles tun werden, damit nicht extremistische Parteien die absolute Mehrheit in Sachsen-Anhalt bekommen. Im Süden Spaniens ist ein verheerender Waldbrand eingedämmt worden. Laut dem Präsidenten der Region Andalusien hat beim Löschen das feuchtere Wetter und weniger Wind geholfen. Viele Bewohner können jetzt in ihre evakuierten Ortschaften zurück. Das Feuer war vor 3 Tagen ausgebrochen und hatte sich wegen Trockenheit schnell ausgebreitet. 12 Menschen kamen ums Leben. Medienberichten zufolge ist der Brand der folgenschwerste in der Geschichte Andalusiens. Als mögliche Ursache wird ein kaputtes Stromkabel vermutet.
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3: Sonne gibt's noch im Süden und Westen. Im Norden und Osten sind mehr Wolken am Himmel. Das Ganze bei 25 bis 35 Grad. Morgen geht's im Westen und Süden sonnig weiter, sonst wolkiger. Auch ein paar Schauer oder Gewitter sind drin. Ähnliche Temperaturen wie heute.
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0: Auf dem Center Court in London, in Wimbledon. Alexander Zverev und Jannik Sinner, der Deutsche gegen den Südtiroler. Wir sind noch im ersten Satz, es steht 6 zu 6. Und auf den Rängen sitzen unter anderem, habe ich gerade schon gesehen, Ben Stiller, der Schauspieler, Dustin Hoffman. J-Lo ist da, Jennifer Lopez, Nicole Kidman, neben ihr sitzt Anna Wintour. Mel B von den Spice Girls soll da sein. Der Kanzler, Kanzler Merz, auch im Publikum. Also, ehrlich gesagt, gucken wir uns lieber das Tennis da unten an. Wir halten euch natürlich weiter auf dem Laufenden. Falls ihr unterwegs seid, hört ihr auf jeden Fall, falls was Spannendes passiert bei uns.
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Deutscher Funk Nova ist hier am Sonntag mit Ralf Günther. Gestern Abend habe ich mal wieder festgestellt, wie toll das ist, wenn die ISS vorbeifliegt da oben am Himmel. Momentan können wir ja am klaren Nachthimmel richtig viele kleine Punkte sehen, die sich bewegen, die Satelliten, ne? Die dann auftauchen, immer heller werden, so leuchten und dann wieder in der Dunkelheit abtauchen. Und das ist bei der Internationalen Raumstation natürlich auch so. Momentan kann man die Überflüge in Deutschland ganz gut sehen. Heute Abend zum Beispiel von Frankfurt aus um 23.01 Uhr. Einfach am Himmel in Richtung Westen schauen und dann kommt sie. Sie wird immer heller und ist für 7 Minuten zu sehen, wie sie in Richtung Nordosten fliegt. Und wenn ihr ein gutes Handy habt und ranzoomt, könnt ihr sogar sehen, dass sie so richtig so diese Flügel hat. Also das ist gut zu sehen und ich denke immer, Wahnsinn, da oben in 400 Kilometern Höhe, da schweben jetzt gerade 7 Menschen durch die Luft in der ISS. 3 Amis, 3 Russen, ich habe mal nachgeschaut, 1 Französin sind dabei. Und pro Tag geht es für die alle 16 Mal um die Erde. Die täglichen Überfluguhrzeiten, die findet ihr beim Deutschen Zentrum für Luft- und Raumfahrt, dlr.de. Da seht ihr, wo ihr hingucken müsst, um wie viel Uhr ihr wohin gucken müsst. Es ist mehrfach pro Nacht, wo sie auftaucht und wieder weg ist. Und ihr seht auch, wo die ISS gerade ist. Zum Beispiel aktuell fliegt sie über eine Wüste in Nord- bis Mittelafrika, würde ich sagen. Irgendwo da, entweder es ist Tschad oder es ist noch Libyen. Auf jeden Fall ist sie gerade dort. 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

0: Da musste ich jetzt gerade noch mal ganz genau hinschauen. Alexander Zverev hat den ersten Satz im Finale von Wimbledon gegen Jannik Sinner gewonnen nach Tiebreak. 7:6, gerade eben passiert.
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0: Und das kommt heute von der Berliner Band Sind. Okay, wenn ich jetzt gehe, ist der Song. Und da geht es um die Situation, die wir alle kennen. Wenn ihr keine Lust habt, eine Begegnung mit anderen Menschen unnötig in die Länge zu ziehen. Wenn ihr raus wollt, wenn ihr weg wollt. Die Band singt zum Beispiel von einem Treffen mit jemandem aus dem Internet. Und in echt war das Gegenüber da, online oder digital in der App, dann ganz cool. Aber in echt eben nicht mehr ganz cool. Nicht mehr so cool wie gedacht. Und jetzt möchte man natürlich möglichst schnell raus aus dem Treffen. Oder man ist mit einem Kumpel unterwegs und irgendwann merkt man, ja, es ist alles gut und es ist alles schön, aber man will wegen eines langen Abends jetzt nicht morgen halbtot auf der Arbeit hängen. Das lohnt sich nicht. Man will raus. Wie kommt man da raus? In beiden Situationen finden es die Leute absolut nicht okay, wenn man da jetzt einfach geht. Wir leben eben in diesen hyperkommunikativen Zeiten. Wir sind permanent connected. Und wenn einer dann sagt, du, ich könnte jetzt darauf verzichten, dass wir noch die nächsten ein, zwei Stunden miteinander verbringen, das rentiert sich nicht für mich, dann wirkt das natürlich wie eine Provokation, wie eine Abkehr vom gesellschaftlichen Konsens. Okay, wenn ich jetzt gehe von Sind, ist heute unser Deutschlandfunk Nova Lieblingslied.
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0: Da ist er, der Sonnenbrand, Sunburn, Almost Monday hier bei uns in Deutschlandfunk Nova an diesem heißen Sonntagnachmittag. 18.30 Uhr ist es jetzt, das Best-of der Wissensnachrichten von Raphael Krämer.
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2: Unsere Augen holen sich offenbar die Informationen zuerst, mit denen unser Hirn am besten umgehen kann. Forschende der Universität Gießen haben bei Testpersonen ermittelt, wohin sich ihr Blick als erstes richtet und warum. Sie unterschieden dabei zwei Typen: Menschen, die zuerst auf Gesichter schauen, und solche, deren Aufmerksamkeit sich zuerst auf Texte richtet. In ihrer Studie konnten die Forschenden zeigen, dass jeweils ein anderer Teil des Gehirns besonders ausgeprägt ist. Der Hauptautor der Studie beschreibt es so, dass unser Hirn praktisch visuell Rosinen pickt und sich die Informationen sucht, die es am besten verdauen kann. Die Versuchspersonen, die zuerst auf Gesichter blickten, konnten sie in anderen Tests auch besser unterscheiden. Und wer zuerst auf die Texte achtete, konnte grundsätzlich auch schneller lesen. Wer vegan ist, wird mittlerweile auch in den meisten Mensen satt. Eine kleine Studie einer Uni aus Rumänien zeigt, wenn das vegane Angebot größer wird, dann kaufen auch mehr Leute veganes Essen, ohne Rabattaktionen oder sonstige Werbung. Den Forschenden fiel auf, dass weniger Salate verkauft werden, wenn es eine größere Auswahl an warmen, veganen Gerichten gibt. Gerichte mit Fleisch und Fisch gingen nur minimal weniger weg, aber Gerichte mit Ei- und Milchprodukten wurden deutlich weniger verkauft. In Deutschland gibt es übrigens zwei Mensen, deren Angebot komplett vegan ist. Eine an der TU Berlin und eine an der Hochschule Bochum.
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0: kommt gleich Biffy Clyro für euch aus dem Gojo. Wir freuen uns auf neue Musik von Charlie XCX. Wink, wink, gleich hier bei uns. Hier ist Deutschlandfunk Nova am Sonntag. Es ist Sommer, es ist wieder Freibad- und Badeseewetter. Aber Leute, vergesst eines nicht, es ist auch Aprikosenzeit. Das Obst, das wir kaum auf dem Schirm haben, weil es so schnell wieder weg ist. Ne? Wenn man es ernst meint mit der Aprikose, und das tue ich, dann kann man die eigentlich nur jetzt Mitte Juli essen, wenn sie denn aus Deutschland kommt. Am besten Aprikosen so aus Rheinhessen, aus der Pfalz, wo es schön oder besonders schön warm ist. Und die haben nichts, aber auch wirklich gar nichts mit den herkömmlichen Aprikosen aus dem Supermarkt zu tun. Die schmecken momentan unglaublich. Meine Eltern haben einen Baum im Garten, haben 2 Körbe voll Aprikosen abgeliefert. Perfekte Konsistenz und die müssen jetzt eben innerhalb von Tagen gegessen werden oder zu Marmelade verarbeitet werden. Und das war's dann wieder für ein Jahr, ne? Weil lagern geht nicht bei der Aprikose. Es ist nicht wie beim Apfel, der ein Jahr lang rumliegt und dann ist er immer noch halbwegs okay. Im Kühlschrank unten in der Schublade, da bleibt die Aprikose nur so 5 bis 7 Tage genießbar und dann war's das. Und wenn ihr also deutsche frische Aprikosen irgendwo seht, wenn ihr da rankommt, auf dem Wochenmarkt oder so, dann macht das auf jeden Fall. Ihr merkt, das ist schon was anderes momentan. Und vielleicht noch ein Fun-Fact, ein Aprikosen-Fun-Fact. Im Himalaya, das Volk der Hunza hat eine lange, lange Aprikosentradition. Da werden die Früchte getrocknet, sie werden frisch gegessen, die Kerne werden verarbeitet. Und die Hunza sind ein sehr gesundes Volk. Mit vielen über 100-Jährigen. In diesem Volk. Just saying. Nur damit ihr es wisst. Hier ist Deutschlandfunk Nova.
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0: Nochmal kurz das Wimbledon-Tennis-Update. Wirklich sehr ausgeglichenes Spiel. Spektakuläre Ballwechsel. Zverev gegen Sinner, der Deutsche gegen den Südtiroler, gegen den Italiener. Unglaublich. Also, aktuell steht es 3:3 im zweiten Satz. Erster Satz ist gewonnen gegangen an Alexander Zverev. Wer führt also momentan? Habt viel Spaß heute Abend noch, unter anderem mit dem Deutschlandfunk Nova Hörsaal, mit den Folgen Macht und Mythos, Francos Herrschaft über Spanien und Big Tech, wie künstliche Intelligenz die Demokratie zerstört, das alles nach 22 Uhr hier bei uns. Und das war's von mir. Mein Name ist Ralf Günther. Tschüss.
1: 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Wink, wink. 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
1: Um 19 Uhr mit Jan Bungartz. Zwischen den USA und dem Iran hat sich der Konflikt um die Straße von Hormus wieder verschärft. Wie das Nachrichtenportal Axios berichtet, haben die USA iranische Raketensysteme in der Nähe der Meerenge beschossen. Irans Staatsmedien berichten von Angriffen auf eine Insel in der Meerenge. Vorher hatten die iranischen Revolutionsgarden die wirtschaftlich wichtige Schifffahrtsroute wieder für gesperrt erklärt, als Reaktion auf frühere Attacken der USA. Ein Frachter war auch gewaltsam am Durchfahren gehindert worden. Das US-Militär und Präsident Donald Trump widersprachen, die Straße von Hormus sei offen. Die Streitkräfte stehen demnach bereit, um den freien Schiffsverkehr zu sichern. Letzte Nacht hatten die USA wieder Ziele entlang der iranischen Südküste bombardiert. Der Iran reagierte mit Drohnen- und Raketenangriffen auf amerikanische Stützpunkte in mehreren Golfstaaten. In der Ukraine plant Staatschef Volodymyr Zelensky eine Regierungsumbildung. Er hat dem ukrainischen Parlament vorgeschlagen, Ministerpräsidentin Julia Spiridenko zu entlassen. Zelensky dankte der Regierungschefin auf der Online-Plattform X. Er habe ihr eine neue Aufgabe in der Außenpolitik angeboten. Spiridenko ist seit gut einem Jahr im Amt. Die Kabinettsumbildung damals hatte Zelensky mit neuen Impulsen für die Konjunktur begründet. Spiridenko war vorher Wirtschaftsministerin der Ukraine. Aus Teilen der deutschen Wirtschaft kommen dieses Wochenende Forderungen, die Klimaziele aufzuweichen. Dafür gibt es jetzt Gegenwind. Unter anderem die Gewerkschaft IG Bergbau Chemie Energie und der Chef des RWE-Konzerns hatten in der Welt am Sonntag vorgeschlagen, das Ziel der Klimaneutralität zu verschieben. Um 5 Jahre, also bis 2050. Das Argument, Deutschland wolle früher klimaneutral sein als andere und das sei ein Nachteil für die deutsche Wirtschaft. Widerspruch kommt von SPD und Grünen. Deren Fraktionsvize Julia Verlinden findet den Vorschlag ambitionslos. Für die Grünen ist die Unabhängigkeit von fossilen Energieimporten auch eine Frage der Wettbewerbsfähigkeit. Ähnlich sieht es der SPD-Politiker Jakob Blankenburg. Er fordert gegenüber der Nachrichtenagentur AFP, jetzt in klimaneutrale Technologien zu investieren. Die Lasten des Klimaschutzes dürften nicht auf morgen verschoben werden. Wie weiter bei Volkswagen? Die Konzernspitze plant ja massiv zu sparen. Besonders an 4 Standorten machen sich die Beschäftigten Sorgen, weil ihre Werke nach Medienberichten geschlossen werden könnten. Jetzt hat sich Konzernchef Oliver Blume in der Bild am Sonntag geäußert. Da sagte er, es gebe intelligentere Lösungen, als Werke zu schließen. Einsparungen an deutschen Produktionsstandorten zeigten bereits Wirkung. So habe man die Fabrikkosten allein im letzten Jahr um durchschnittlich 20% verbessert. Der VW-Chef hat aber eingeräumt, dass es weitere Kostensenkungen geben müsse. Mitte der Woche hatte er angekündigt, dass die Zahl der Automodelle bei VW schrittweise um bis die Hälfte reduziert werden sollen. Der Betriebsrat von Volkswagen hat die Konzernspitze dafür kritisiert, dass sie zu wenig Details zum Sparkurs rausgibt.
0: Das Wetter.
1: Am Abend bleibt es meistens trocken, über Nacht sind dann an der Ostsee Schauer drin, kühlt ab auf 20 bis 12 Grad. Morgen geht es im Süden und Westen sonnig weiter, sonst mehr Wolken, zum Teil Schauer und Gewitter, maximal 19 bis 36 Grad.
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1: Um 20 Uhr mit Jan Bungerz. Zwischen den USA und dem Iran hat sich der Konflikt um die Straße von Hormus wieder verschärft. Wie das Nachrichtenportal Axios berichtet, haben die USA iranische Raketensysteme in der Nähe der Meerenge beschossen. Irans Staatsmedien berichten von Angriffen auf eine Insel. Vorher hatten die iranischen Revolutionsgarden die wirtschaftlich wichtige Schifffahrtsroute wieder für gesperrt erklärt, als Reaktion auf frühere Attacken der USA. Ein Frachter war auch gewaltsam am Durchfahren gehindert worden. Das US-Militär und Präsident Donald Trump widersprachen, die Straße von Hormus sei offen. Die Streitkräfte stehen demnach bereit, um den freien Schiffsverkehr zu sichern. Letzte Nacht hatten die USA wieder Ziele entlang der iranischen Südküste bombardiert. Der Iran reagierte mit Drohnen- und Raketenangriffen auf amerikanische Stützpunkte in mehreren Golfstaaten. Am geplanten Reformpaket der schwarz-roten Koalition hat es schon einige Kritik gegeben. Manchen gehen die angekündigten Entlastungen nicht weit genug. Viele lehnen auch strengere Regeln für Krankschreibungen ab. Lob am Gesamtpaket kommt jetzt von Bundespräsident Frank-Walter Steinmeier. Der Staatschef hat im ZDF gesagt, endlich sei etwas passiert. Die Koalition habe ihre Selbstblockade aufgehoben und ein ansehnliches Paket vorgelegt. Steinmeier meint weiter, dass Strukturreformen nicht in erster Linie das Ziel haben, den Menschen mehr Geld zu geben. Es gehe darum, Leistungssysteme wie die gesetzliche Krankenversicherung oder die Rente zu stabilisieren. Das bedeutet auch Stress für eine Gesellschaft. In Frankreich sind von einer neuen Hitzewelle wieder Atomkraftwerke betroffen. Nach Angaben des Betreibers EDF wurden 3 Reaktoren runtergefahren und 7 weitere in ihrer Leistung gedrosselt. Grund ist die Kühlung der Kraftwerke. Sie entnehmen dafür Wasser aus nahegelegenen Flüssen und leiten es erwärmt wieder dorthin ab. Allerdings gelten dabei Temperaturgrenzwerte, um die Umwelt zu schützen. Droht sich das Flusswasser zu stark zu erwärmen, dürfen AKWs nicht mehr einleiten und müssen daher ihre Leistung reduzieren. Frankreich hat insgesamt 57 Atomkraftwerke. Sie produzieren rund 70% des Stroms im Land. Heißere Sommer als früher haben die Nachfrage nach privaten Klimaanlagen offenbar deutlich erhöht. Die Funke Medien berichten über eine Umfrage vom Vergleichsportal Verivox. Demnach hat inzwischen fast ein Viertel der Haushalte eine Klimaanlage, ob fest eingebaut oder mobil. Vor einem Jahr waren es rund 18%. In der aktuellen Befragung macht sich auch die extreme Hitze im Juni bemerkbar, denn ebenfalls knapp ein Viertel plant demnach, eine Klimaanlage anzuschaffen. Vor einem Jahr waren es rund 14%. Für mehr als die Hälfte der Haushalte kommt ein Kauf allerdings weiter nicht in Frage.
0: Das Wetter.
1: Am Abend bleibt es meistens trocken, über Nacht sind dann an der Ostsee Schauer drin, es kühlt ab auf 20 bis 12 Grad. Morgen geht es im Süden und Westen sonnig weiter, sonst mehr Wolken, zum Teil auch Schauer und Gewitter, dann maximal 19 bis 36 Grad.
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1: Hallo, willkommen im Hörsaal. Nina Bust-Bartels bin ich und ich freue mich, dass ihr heute zuhört. Wir sind eine Produktion von Deutschlandfunk Nova. Wir suchen hier für euch jede Woche zwei spannende Vorträge aus der Wissenschaft. Vor 90 Jahren, am 17. Juli 1936, begann die Militärrevolte gegen die Zweite Spanische Republik. Der darauffolgende Bürgerkrieg dauerte fast 3 Jahre und endete mit der Machtübernahme von General Franco. Der regierte in Spanien autoritär bis zu seinem Tod 1975.
2: Gegenwärtig wirft der Erfolg einer neuen Welle autokratischer Führer und Bewegungen innerhalb und außerhalb Europas die Frage auf, inwieweit Franco und sein Regime als ein Vorläufer, vielleicht sogar als eine Art Blaupause für zeitgenössische Autokraten gelten können.
1: Das ist Till Kössler, unser Redner heute im Hörsaal. Er ist Historiker und Professor für historische Bildungsforschung an der Uni Köln. Und er hat 2025 eine umfangreiche Biografie von Franco veröffentlicht. In seinem Vortrag dekonstruiert er den Mythos um General Franco und zeigt, warum dieser sich so lange an der Macht halten konnte.
2: War Franco ein Faschist? Welche Rolle spielte Gewalt in der Etablierung und Aufrechterhaltung seiner Herrschaft? Und wie lässt sich seine Popularität in Teilen der spanischen Gesellschaft über seinen Tod hinweg erklären, angesichts der unbestreitbaren Brutalität seiner Herrschaft und der begrenzten Freiheit der Spanier vor seinem Tod?
1: Till Kössler hat seinen Vortrag am 17. Februar 2026 am Hamburger Institut für Sozialforschung gehalten. Und sein Vortrag heißt Franco 1936 bis 1975 – eine Neuvermessung des Diktators und seiner Herrschaft.
2: Ja, vielen Dank für die Einladung an das Institut hier und an das Instituto Cervantes. Ich freue mich sehr, dass Sie es bei diesen widrigen Wetterbedingungen doch alle hier so zahlreich in diesen Raum geschafft haben. Das freut mich sehr. Worum geht es heute? Ich habe mir überlegt, wie gestalte ich diesen Vortrag? Ich wollte jetzt nicht aus dem Buch vorlesen, das erschien mir nicht angemessen, sondern ich will versuchen, eigentlich jetzt Ihnen hier einige Leitperspektiven vorzustellen, die mich bei der Abfassung des Buches, an denen ich mich orientiere, habe und die in gewisser Weise die Thesen des Buches versuchen zusammenzufassen. Franco ist einer der ikonischen Diktatoren des 20. Jahrhunderts. Bis in die Gegenwart zieht er die Aufmerksamkeit einer internationalen Medienöffentlichkeit auf sich, was etwa die umfangreiche Berichterstattung über die Exhumierung des Diktators aus der gigantischen Basilika im Tal der Gefallenen bei Madrid im Jahr 2019 gezeigt hat. Kaum weniger als Mussolini und Hitler steht er auch für die Schrecken rechtsdiktatorischer Herrschaft im 20. Jahrhundert, auch wenn seine Person durchaus unterschiedliche Deutungen erfahren hat. Seit den 1950er Jahren spielte er für eine breite linksliberale Öffentlichkeit eine ähnliche Rolle wie Viktor Orban oder Wladimir Putin in der Gegenwart als ein Sinnbild einer illiberalen Herausforderung der Demokratie. Dadurch und durch seine lange Herrschaft von 1939 bis 1975 prägte er damit die europäische Nachkriegsgeschichte und nach seinem Tod das kulturelle Gedächtnis Europas in hohem Maße. Ich möchte jetzt am Anfang Ihnen ganz kurz einige biografische Daten vorstellen, damit wir gemeinsam sozusagen ein gewisses Bild des Diktators haben, bevor ich dann auf einige Aspekte seiner Herrschaft eingehen will. Franco wurde am 4. Dezember 1892 in Ferrol geboren, einer galizischen Hafen- und Garnisonsstadt, die zeitgenössisch immer auch schon als ein Militärghetto bezeichnet wurde. Eine Stadt, die sehr stark durch die Marine, durch die Kriegsmarine geprägt war. Und aus dieser Tradition der Kriegsmarine entstammt auch Franco selber. Sein Vater, seine Verwandten, Großväter waren alle Offiziere in der Kriegsmarine. Er wuchs dann aber in eine zerrissene Familie in gewisser Weise hinein und ich finde es interessant, sich den Konflikt zwischen seinem Vater und seiner Mutter, die sich dann auch trennten, als auch einen Konflikt zwischen verschiedenen Strömungen des spanischen Lebens um die Jahrhundertwende zum 20. Jahrhundert sich anzusehen. In gewisser Weise steht der Vater, auch wenn er politisch etwas uneindeutig sich äußerte, für eine liberale Strömung in der spanischen Gesellschaft, die sozusagen auf auch eine Entdeckung der Welt zielte, während die Mutter sich einem neuen Katholizismus anschloss, einer sozusagen neuen inneren Strömung im Katholizismus und sehr fromm dann mit ihren Kindern lebte. Und diese verschiedenen Lebensstile zeigen schon in gewisser Weise bestimmte kulturelle Lager, die in Spanien um die Jahrhundertwende aufeinander trafen. Franco selbst trat dann zu einem sehr frühen Zeitpunkt in das Militär ein. Er zog als 14-Jähriger in die Militärakademie in Toledo, also nach Zentralspanien, in die alte Königsstadt und absolvierte dort eine militärische Sozialisation. Dazu muss man sagen, dass die Infanterie, in die er eintrat, zu diesem Zeitpunkt eigentlich eher eine als niedrige Waffengattung quasi wahrgenommen wurde. Auf jeden Fall hatte sie nicht so viel Prestige wie die Kriegsmarine. In die Kriegsmarine konnte er aber nicht mehr eintreten, weil nach dem Spanisch-Amerikanischen Krieg von 1898 die maritimen Kolonien Spaniens verloren gegangen waren und damit die Marine an Bedeutung verloren hatte. Franco durchlief dann diese Militärakademie und nahm dann zu einem sehr frühen Zeitpunkt am Kolonialkrieg in Marokko teil, in dem er dann einen spektakulären Karriereaufstieg erlebte innerhalb des Militärs. 1925 war er schon, wie es damals schon hieß, der jüngste General Spaniens. Und dieser Aufstieg machte ihn dann auch über Medienberichte und Interviews einer breiten Öffentlichkeit bekannt, in der er sich gut zu präsentieren wusste. Nach der endgültigen Niederschlagung der Aufständischen in Marokko, einer Widerstandsbewegung gegen die spanische Kolonialherrschaft, und dem Ende eines sehr langwierigen und sehr blutigen Kolonialkrieges, auf den ich gleich noch genauer zu sprechen kommen werde, wechselte Franco an die Spitze der neuen Militärakademie in Saragossa, also der Nationalen Militärakademie. Er war damit in einem sehr jungen Alter schon ein sehr prominenter Militär und eben auch, das ist, glaube ich, ganz wichtig, schon vor dem Bürgerkrieg einer sehr weiten spanischen Öffentlichkeit bekannt. Dort an dieser Militärakademie blieb er bis zum Frühjahr 1931, als die spanische Zweite Republik gegründet wurde, die ihn dort auf diesem Posten überraschte und von dem er dann auch nach einigen Monaten dann auch entlassen wurde. Er blieb aber auch während der Republik, das ist auch wichtig zu sehen, auf wichtigen militärischen Positionen. Er war also zum Beginn des Bürgerkrieges im Juli 1936 keineswegs ein Außenseiter, sondern er gehörte zum militärisch-politischen Establishment, so könnte man sagen. Das unterscheidet ihn sehr deutlich von Figuren wie zum Beispiel Hitler oder Mussolini. In den folgenden Wochen nach dem Beginn des Bürgerkrieges stieg er dann rasch zum unumstrittenen militärischen wie politischen Führer der Rebellen auf und versicherte sich der Unterstützung Hitlers und Mussolinis. Nach dem Ende des Bürgerkrieges im April 1939 wurde er dann Staatschef des gesamten Spaniens und führte das Land zunächst auf einen Kurs der Annäherung mit den Achsenmächten, also mit Italien und Nazi-Deutschland, im Zweiten Weltkrieg. Und zugleich verfocht er einen Kurs wirtschaftlicher Autarkie. Nach dem Ende des Zweiten Weltkriegs geriet das Regime aufgrund der Ächtung als letztes faschistisches Land in eine existenzielle Krise, profitierte dann aber vom Kalten Krieg, durch den ab ungefähr 1950 eine zunehmende Durchbrechung der internationalen Isolation und eine Annäherung an den Westen möglich wurde. Seit den 50er Jahren stellte sich Franco dann immer mehr als ein wohlmeinender Staatslenker dar, der über einen beachtlichen Wirtschaftsaufschwung präsidierte. Allerdings kennzeichnen auch zahlreiche Krisen die letzten Jahre und Jahrzehnte seiner Herrschaft, darunter der Terrorismus der ETA im Baskenland und darüber hinaus, Forderungen einer wiedererstarkten Arbeiterbewegung und internationale Proteste gegen politische Verfolgung, die wir so oder ähnlich eigentlich auch aus unserer Gegenwart heute kennen. Vor allem aber gelang es Franco nicht, eine überzeugende Nachfolgelösung zu etablieren, sodass nach seinem Tod das frankistische Regime implodierte. Jenseits dieser Basisfakten tut sich die Geschichtswissenschaft mit der historischen Verortung Francos und seines Regimes relativ schwer. Nicht zuletzt aufgrund der langen Dauer seiner Herrschaft fällt es nicht leicht, ein kohärentes Bild des Diktators und seiner Herrschaft zu zeichnen. War er ein revolutionärer Faschist, nach dem Vorbild Hitlers, der einen spanischen Holocaust gegen seine eigene Bevölkerung in Gang setzte, wie der wichtige britische Historiker Paul Preston argumentiert hat? Oder sollten wir ihn eher als einen Militärdiktator alten Schlages verstehen, der nur zögerlich in die Politik eintrat, um traditionelle Werte zu verteidigen und eine vermeintlich bedrohte soziale Ordnung zu bewahren? Oder ist er am besten als Entwicklungsdiktator zu charakterisieren, der ein rückständiges Land mit autoritären Mitteln modernisierte und europäisierte? Zugleich stellen sich Fragen nach den Ursachen seiner langen Regentschaft. Machte er sich allein günstige historische Umstände sowie die politische Apathie der Bevölkerung nach dem blutigen Bürgerkrieg zunutze? Oder besaßen er und sein Regime auch einen umfangreichen Rückhalt und vielleicht sogar eine Beliebtheit in der Bevölkerung? Und wie lässt sich seine Popularität in Teilen der spanischen Gesellschaft über seinen Tod hinweg erklären, angesichts der unbestreitbaren Brutalität seiner Herrschaft und der begrenzten Freiheit der Spanier vor seinem Tod? Angesichts dieser Fragen ist es nicht erstaunlich, dass Francos Leben und seine Herrschaft bereits zu seiner Lebzeit intensives Interesse auf sich gezogen haben. Gegenwärtig wirft der Erfolg einer neuen Welle autokratischer Führer und Bewegungen innerhalb und außerhalb Europas die Frage auf, inwieweit Franco und sein Regime als ein Vorläufer, vielleicht sogar als eine Art Blaupause für zeitgenössische Autokraten gelten können. Hat Franco nach dem Ende faschistischer Regime einen neuen Typus rechtsautoritärer Herrschaft geschaffen? Oder muss er eher als ein Epigone der faschistischen Diktatoren oder älterer Typen von Militärherrschern verstanden werden? Unabhängig davon, wie man diese Frage beantwortet, ermöglicht, so meine ich, die Beschäftigung mit Franco neue Einblicke in Strukturen und Prozesse autoritärer Herrschaft, ihrer Anziehungskraft, ihrer Widersprüche und ihrem Wandel. Es erscheint sich also zu lohnen, eine neue biografische Darstellung Francos zu versuchen. Das war zumindest der Ausgangspunkt meines Buchprojektes. Doch welche Perspektiven sollte eine solche Biografie einnehmen, die nicht einfach nur Lebensstationen nachzeichnen will? Welche Aspekte seines langen Lebens und seiner Herrschaft und welche Themen sollten hervorgehoben werden? Ich möchte heute versuchen, einige vorläufige Antworten auf diese Fragen zu finden. Dazu will ich einen kurzen Überblick über einige wesentliche Franco-Biografien geben, ihre Perspektiven und methodischen Ansätze erläutern und besprechen. Und vor diesem Hintergrund werde ich dann einen eigenen Ansatz skizzieren und anschließend in aller Kürze drei mir relevant erscheinende Fragen mit Ihnen diskutieren, die für ein heutiges Publikum und die heutige Zeit hoffentlich besonders relevant erscheinen und die vielleicht als rote Fäden eben dieser Biografie dienen können. Es gibt keinen Mangel an Biografien über Franco. Auch wenn die Mehrheit vor den 1990er Jahren veröffentlicht wurden und die umfassendste von Paul Preston, einem britischen Spanienhistoriker, inzwischen fast 30 Jahre alt ist. Gerade nach dem Tod des Diktators im November 1975 erschien zudem eine Welle von populären Enthüllungsbüchern, die versprachen, die bisher verborgenen privaten Seiten des Diktators zu erhellen. Vor ein paar Jahren hat sogar einer der führenden Zeithistoriker Spaniens eine Art Metabiografie versucht, in der er die Geschichte des Frankismus anhand der Entwicklung von Franco-Biografien seit dem Bürgerkrieg schreibt. Trotz der Vielzahl der biografischen Arbeiten hat sich in den vergangenen 30 Jahren allerdings recht wenig hinsichtlich ihrer Inhalte getan. Die meisten Studien lassen sich nach wie vor in zwei Lager einteilen. Eine erste Gruppe von Biografien versucht, Franco dadurch historisch gerecht zu werden, indem sie Versagen und Verbrechen mit persönlichen Errungenschaften abzuwägen und damit gewissermaßen eine Biografie in Grautönen zu zeichnen versucht. Autoren, die das unternommen haben, sind zum Beispiel der prominente amerikanische Spanienhistoriker Stanley Payne und sein spanischer Kollege Jesús Palacios. Die beiden versuchen, ein Verständnis für die historischen Herausforderungen und Schwierigkeiten zu wecken, mit denen der Diktator umgehen musste. Sie wollen damit eine objektive Darstellung jenseits parteilicher Verzerrungen leisten, weisen aber in der Regel eine mehr oder weniger offene apologetische Tendenz auf. Sie argumentieren, dass Franco zwar ein Autokrat, aber ein Wohlmeinender gewesen sei, und im internationalen Vergleich ein gemäßigter Diktator war, der trotz aller seiner Fehler doch auch viel Gutes für Spanien erreicht habe. Eine zweite und größere Gruppe von Biografien wählt einen anderen und gegensätzlichen Ansatz. Ihr Hauptziel war und ist es, verschiedene positive Mythen zu entlarven, die in einer weiteren Öffentlichkeit über Franco kursierten und kursieren und oft absichtlich vom Franco-Regime geschaffen wurden. Diese Arbeiten verwenden viel Energie darauf, den propagandistischen Kult um den Caudillo, also den Führer, zu brechen und Franco als mittelmäßigen Machtmenschen zu enttarnen. Ihr Vorgehen besteht darin, die Befunde einer Franco-nahen Historiografie mit Quellenmaterial zu kontrastieren, das Franco in einem weit weniger freundlichen Licht zeigt, und diese Befunde damit als Propaganda zurückweisen. Während beispielsweise apologetische Darstellungen Francos vermeintliches Bemühen um Neutralität im Zweiten Weltkrieg loben, zeigen Franco-kritische Biografien, dass Franco nur aufgrund der wirtschaftlichen Abhängigkeit Spaniens von den USA und Großbritannien an einem Kriegsantritt an der Seite Hitlers gehindert wurde. Paul Prestons umfassende Biografie von 1993 ist das herausragende Beispiel dieser Art von Arbeiten. Preston porträtiert Franco als einen gerissenen, aber letztlich durchschnittlichen Diktator. Ich zitiere ihn: Francos Errungenschaften waren nicht die eines großen nationalen Wohltäters, sondern die eines geschickten Manipulators der Macht, der immer seine eigenen Interessen im Auge hatte. Die Unterschiede in der Darstellung Francos sind also unübersehbar. Ich möchte heute auf diesen Deutungsstreit nicht im Detail eingehen, nicht zuletzt deshalb, weil ich den Eindruck habe, dass die zweite Position insgesamt die deutlich besseren Argumente auf ihrer Seite hat. Ich möchte stattdessen hervorheben, dass beide Lager trotz der gravierenden Unterschiede in der Deutung Francos doch auch sehr ähnliche Vorstellungen davon haben, was eine historische Biografie leisten soll. Sowohl Palacios und Stanley als auch Preston interessieren sich für die Persönlichkeit und den moralischen Charakter Francos und gehen davon aus, dass sich seine Handlung und seine Weltanschauung auf eindeutige innere Überzeugung und bestimmte Charaktereigenschaften zurückführen lassen, die es zu beschreiben und letztendlich moralisch zu bewerten gilt. Beide Lager teilen zudem ein Interesse an der sogenannten großen Politik und Außenpolitik. Francos Interagieren mit den großen Personen der spanischen und internationalen Politik stehen deutlich im Mittelpunkt dieser Arbeiten. Zum Teil als Reaktion auf die Grenzen eines auf Persönlichkeit und Psychologie konzentrierten biografischen Ansatzes haben einige Biografien aber auch neue Wege eingeschlagen. Ich will hier nur ganz knapp zwei nennen, damit Sie einen Eindruck von dieser Forschungsrichtung erhalten. So hat der spanische Historiker Enrique Moradiello versucht, Franco in eine Geschichte politischer Ideen einzuordnen und darauf aufmerksam gemacht, dass das politische Vokabular, das wir zur Beschreibung Francos und seiner Herrschaft verwenden, oftmals von seinen Bewunderern und Kritikern schon während seiner Lebenszeit entwickelt worden ist. Dies trifft prominent etwa auf den Begriff des Caudillo, also des Führers, zu. Ursprünglich meint der Begriff nur Militärführer in einem etwas eingeschränkteren Sinne. Aber auch auf das Konzept der autoritären Herrschaft, das in den 1960er Jahren unter anderem von dem spanischen Politologen Juan Linz entwickelt wurde. Ein anderer spanischer wichtiger Historiker, Antonio Cazorla, wählt einen anderen Weg. Er hat ein Buch geschrieben mit dem Titel Franco, Biografie des Mythos. Und in diesem Buch interessiert er sich für die soziale Konstruktion Francos als politischer Figur, also weniger um den real lebenden Franco als um die Bilder, die Imagination, die sich um Franco rankten. Er untersucht, wie Franco und seine Anhänger das Bild des Diktators propagandistisch entwarfen und wie sich dieses Bild im Laufe der Zeit veränderte. Beide diese Ansätze haben klare Vorteile, indem sie unfruchtbare Debatten über Charakter und Moral hinter sich lassen und die biografische Forschung über eine Geschichte der großen Politik auch auf eine politische Ideengeschichte beziehungsweise die Geschichte politischer Kommunikation und Massenpolitik ausweiten. Aber diese Ansätze haben doch auch klare Nachteile. Sie konzentrieren sich auf jeweils nur Teilaspekte der Biografie und verschenken damit, so meine ich, Vorteile des biografischen Genres. Vor allem vermögen sie nur bedingt zentrale Fragen, die sich mit der Person Francos verbinden, zu beantworten. Was können wir nun aus der Forschung lernen und welche neuen Ansätze bieten sich an? Eine ernsthafte neue Biografie muss meiner Ansicht nach diejenigen Aspekte des Lebens und der Herrschaft Francos identifizieren, die für unsere heutige Gegenwart und auch für eine nicht spanische Leserschaft Relevanz und Interesse besitzen. Methodisch besteht die Herausforderung darin, einen Weg zu finden, die Fallstricke historischer Psychologie zu vermeiden, ohne die Vorteile des biografischen Genres als Ganzes zu opfern. Nämlich die Vorteile, anhand des Lebens einer Person eine größere Geschichte zu erzählen und übergreifende Fragen zu beantworten. Ich möchte hier eine gesellschaftsgeschichtliche Perspektive vorschlagen, die die Handlungsmacht Frankos als Person nicht in Abrede stellt, aber die Aufmerksamkeit auf die sozialen und kulturellen Kräfte lenkt, die sein Handel prägten, seinen Aufstieg ermöglichten und sein Wirken als Diktator förderten und begrenzten. Ich will gleich darauf konkreter eingehen, damit das auch mit Leben gefüllt wird. Es geht mir in besonderer Weise um die vielfältigen Interaktionen Frankos mit sozialen und politischen Milieus und mit den verschiedenen Gruppen der spanischen Gesellschaft. Er stellt sich die Frage, auf welche gesellschaftliche Resonanz seine Herrschaft stieß, beziehungsweise auch welche gesellschaftlichen Kräfte er freisetzte und sie freisetzte, also die Herrschaft freisetzte. Von diesem Ausgangspunkt aus erscheinen mir drei Themen und Fragen besonders wichtig. War Franco ein Faschist? War Franco Spanien ein faschistisches Regime? Welche Rolle spielte Gewalt in der Etablierung und Aufrechterhaltung seiner Herrschaft? Die zweite Frage, war Franco ein Europäer und Modernisierungsdiktator? Welche Ideen der Zukunft prägten sein Handeln und in welchem Verhältnis standen sie zur Entwicklung in den großen westeuropäischen Nachbarstaaten? Und schließlich drittens, war Franco ein populärer Diktator? Wie erklärt sich die lange Dauer der Diktatur? Und ich möchte jetzt im Folgenden auf diese drei Aspekte etwas genauer eingehen. Die historische Forschung hat oftmals argumentiert, dass es sich im Fall von Franco-Spanien lediglich um eine schwache Ausprägung faschistischer Herrschaft gehandelt habe und bei Franco es sich um einen weniger blutrünstigen Diktator als Hitler und Mussolini. Anders als in Italien und Deutschland habe es vor der Machtübernahme Francos in Spanien keine faschistische Massenbewegung gegeben. Die Falange als faschistische Einheitspartei in Spanien habe bereits nach einer kurzen Hochphase schon im Zweiten Weltkrieg an Einfluss eingebüßt. Der Frankismus sei in seinen Zielen und Methoden weniger radikal gewesen als Nationalsozialismus und italienischer Faschismus. Eine katholisch-traditionalistische Orientierung Spaniens habe rassistische und rassenantisemitische Positionen an den Rand gedrängt und verhindert, dass es zu einer Dynamik der Gewaltexzesse und der Vernichtung gekommen ist. Eine solche Darstellung greift jedoch meiner Ansicht nach zu kurz, da sie zu sehr auf Organisation und politische Programme konzentriert ist, dagegen soziale Praktiken und Alltagslogiken des Handelns ausblendet. Bezieht man diese mit ein, zeigen sich durchaus Gemeinsamkeiten, die Franco und den Frankismus näher an den Nationalsozialismus und italienischen Faschismus rücken lassen. In Francos Offizierszirkeln im Kolonialkrieg der frühen 1920er Jahre, und das war die entscheidende Zeit seiner politischen Sozialisation und der Entwicklung seines sozusagen Weltbildes, also in diesen Offizierszirkeln und besonders in der Fremdenlegion, die Franco bald anleitete, bildeten sich Einstellungen und Gewaltpraktiken aus, die denjenigen der rechtsextremen Freikorps und faschistischen Kampfbünde deutlich ähnelten. Zu nennen sind hier eine extreme bis ins Paranoide gesteigerte Ablehnung von Liberalismus und Kosmopolitismus, eine Verherrlichung männerbündischer Kampf- und Gewaltgemeinschaften als politische Avantgarde und Keimzeilen einer neuen sozialen Ordnung, die Abneigung gegen alles Fremde sowie die Vorstellung, dass die liberalen Gesellschaften radikal und wenn nötig mit Hilfe von Gewalt umgestaltet werden müssten. Allerdings bestanden auch Unterschiede, die keineswegs unter den Teppich gekehrt werden sollen. Franco und seine Mitverschwörer verfolgten keinen exterminatorischen Antisemitismus, wie überhaupt ein biologistisches Verständnis der Welt als Kampf zwischen Rassen, wie wir das bei Hitler zum Beispiel finden, nur in Randbereichen der Diktatur Einfluss erlangte. Diese ideologischen Differenzen dürfen jedoch Ähnlichkeiten im Gewalthandeln und in der Herrschaftspraxis nicht verdecken. Zwar plante Franco kein Vernichtungsprogramm von Menschen aufgrund rassistischer Zuschreibung, doch auch Franco setzte auf eine groß angelegte und gewaltsam durchzusetzende Umgestaltung von Siedlungsstrukturen und Lebensweisen der Bevölkerung, sowohl im kolonialen Raum Marokkos als auch in Spanien der Bürgerkriegsjahre. Zwei Faktoren begrenzten dabei seine Neuordnungspläne und setzten in den 1920er Jahren der kolonialen Gewalt Grenzen. Da war einerseits die Schwäche Spaniens im internationalen Mächtesystem. Franco und die Offiziere um ihn herum mussten Rücksicht nehmen auf eine liberale internationale Öffentlichkeit und die Interessen Frankreichs und des Völkerbundes. Andererseits blieb Franco bis zum Militärputsch 1936 stets auch in die offizielle Hierarchie des spanischen Militärs eingebunden. Er unterstand der militärischen und zivilen Führung der Streitkräfte, auch wenn er dies während der Zweiten Republik ablehnte. Also wenn er diese zivile Führung ablehnte. Als Offizier konnte er Befehle nicht einfach ignorieren oder umdeuten, wollte er nicht seine Karriere und seinen Ruf aufs Spiel setzen. Dies unterschied ihn von Mussolini und Hitler, die sich als revolutionäre Außenseiter

und eine Politik der Ausgrenzung und Demütigung republikanisch gesinnter Frauen und Männer ähnelten in Form und Absichten der squadristischen Gewalt in Italien zwischen 1919 und 1924 sowie dem nationalsozialistischen Terror gegen politisch Oppositionelle und Juden nach 1933. Die politischen Umwälzungen in den Städten und Dörfern Spaniens, in denen sogenannte neue Männer die Macht an sich rissen und eine autoritäre Ordnung von Siegern und Besiegten einführten, lässt sich durchaus als faschistische Revolution verstehen. Angesichts des frankistischen Terrors, von einer abgemilderten Variante faschistischer Herrschaft zu sprechen, erscheint mir deshalb historisch fragwürdig. Und sozusagen diese wirklich schrecklichen Gewalttaten in gewisser Weise verharmlosend. Mord und Totschlag ließen nach dem Ende des Bürgerkrieges ohne Zweifel nach. Dass der Verfolgungsfuhrer an Virulenz verlor, lag jedoch weniger an einem Sinneswandel Francos und seiner Komplizen. Vielmehr war er auch Ausdruck der Erfolge dieser frankistischen Revolution. Es gab schlichtweg keine Notwendigkeit mehr, Massengewalt anzuwenden, da man fast alle aktiven Anhänger der Republik ermordet oder ins Exil gezwungen hatte und die lokalen Machtverhältnisse neu geordnet worden waren. Auf dieser Basis veralltäglichte sich, so meine ich, die faschistische Herrschaft nach Ende des Bürgerkrieges. Franco und sein Regime sagten sich von ihren politischen Zielen einer nationalen Wiedergeburt durch Ausgrenzung und Repression nie los, nahmen sie jedoch im Herrschaftsalltag zurück. Der Einfluss der Einheitspartei Falange, also der faschistischen Partei Spaniens, blieb jedoch bestehen. Sie diente als ein Transmissionsriemen zwischen der Spitze des Regimes und einer weiteren Anhängerschaft, als Rekrutierungs- und Ausbildungsstätte des politischen Personals und auch, modisch gesprochen, als politischer Think Tank, der sozusagen die politische Ordnung nach dem Zweiten Weltkrieg versuchte, neu für Spanien zu gestalten. Die Anhänger Francos suchten nach Möglichkeiten einer postfaschistischen politischen Ordnung jenseits von liberaler Demokratie und Staatssozialismus. Es ist vor diesem Hintergrund kein Zufall, dass Franco-Spanien und Madrid zu einem Knotenpunkt und zu einem Anziehungsort einer neuen europäischen Rechten wurden, die sich dort niederließ, Filialen von Organisationen gründete und miteinander dort ins Gespräch kam. Franco selbst blieb bis zu seinem Tod der Welt des Bürgerkrieges und der faschistischen Schablonen der Welterklärung verhaftet. Das sieht man sehr schön an der letzten Rede, die er noch im Oktober 1975 gehalten hat und wo die ganzen sozusagen verschwörungstheoretischen Konstruktionen einer internationalen Freimaurerschaft, eines internationalen Kommunismus, eines internationalen Liberalismus, die Spanien knechten und unterdrücken wollen, wieder auftauchen. Er blieb inmitten einer sich wandelnden Welt ein faschistisch geprägter Diktator, auch wenn seine Welt sich die Politik der Diktatur nur mehr in abgeschwächter Art und Weise beeinflusste. Ich komme zum zweiten Punkt, zur Frage, war Franco ein Modernisierer, der Spanien an Europa heranführte? Die Geschichtsschreibung unterteilt die Herrschaft Francos häufig in eine Früh- und eine Spätphase mit dem Jahr 1959 als ein Wendepunkt, an dem das Regime seine Politik der wirtschaftlichen und kulturellen Abschottung aufgab und Spanien gegenüber der Weltwirtschaft öffnete. Franco wird dabei oft als Taktgeber einer sozioökonomischen Modernisierung dargestellt, die Spanien an Westeuropa heranführte. Diese Deutung übersieht jedoch wichtige Kontinuitäten über diese vermeintliche Zäsur von 1959 hinweg. Francos Orientierung an einer staatlich geleiteten Modernisierungspolitik, die sich auch an ausländischen, westlichen Vorbildern orientierte, war keineswegs neu. Bereits als junger Kolonialoffizier entwickelte er Pläne für eine autoritäre Umgestaltung des marokkanischen Protektorats, die auf Ideen zurückgriff, die Sozialexperten und Reformeliten auf der ganzen Welt nach 1900 diskutierten und die in Spanien unter dem Konzept des Regenerationismus eine besondere Virulenz erlangten. Diese Ideen leiteten Franco auch bei der Neugestaltung Spaniens während und nach dem Bürgerkrieg. Er und seine Experten führten dabei oft Projekte weiter, die schon während einer Vorgängerdiktatur in den 1920er Jahren unter einem General Primo de Rivera in Spanien und dann auch während der Zweiten Republik in den frühen 30er Jahren entwickelt worden waren, etwa im Bereich von Städtebau und Infrastrukturpolitik. Also Franco plante zum Beispiel Landstädte, sozusagen den

0: Chaos bisheriger Siedlungen auflösen sollten und eine klare Ordnung etablieren sollten mit Kirche und Parteizentrale im Mittelpunkt dieser neuen Ortschaften. Frankistische Reformer teilten nach 1945 mit Experten in liberalen Demokratien viele Überzeugungen darüber, wie modernes Regieren aussehen sollte. Diese Ideen leiteten Franco auch in der Neugestaltung nach dem Bürgerkrieg. Frankistische Politik weist etwa große Ähnlichkeiten mit der französischen Planification auf, also einer staatlich betriebenen Politik der Modernisierung durch Expertengruppen. Und schon in den frühen 1950er Jahren fanden amerikanische Experten Gehör, die etwa auf einen Umbau des spanischen Arbeitstages nach US-amerikanischem Vorbild drängten. Obwohl sein Regime nach 1945 zunächst international geächtet war, teilt es somit viele Überzeugungen mit liberalen Demokratien darüber, wie moderne Staaten organisiert sein sollten. Franco-Spanien war stärker in solche internationalen Debatten eingebunden, als es eine strikte Konzentration auf Außenpolitik und die politische Rhetorik des Regimes vermuten ließe. Die Person Francos zeigt dabei zugleich Ambivalenzen dieser sich als nachholend verstehenden Modernisierungspolitik, in der sich anti-westliche und anti-liberale Ressentiments mit einem Wunsch nach europäischer Anerkennung und einer Partizipation an einer westlichen Zivilisation verbanden. Zugleich muss betont werden, dass die Darstellung von Francos Herrschaft als einer rationalen und zukunftsorientierten Ordnung mehr ein Produkt der Propaganda war, als dass sie die Lebenswirklichkeit der Spanierinnen und Spanier adäquat abbildete. Der Wirtschaftsaufschwung der 60er Jahre kann nicht verdecken, dass Spanien im Jahr 1975 immer noch zu den ärmsten Ländern Europas gehörte. Die Gewinne des Wirtschaftsbooms waren zudem sozial höchst ungleich verteilt, und der Ehrgeiz und die Fähigkeit des Regimes, das Leben aller Spanierinnen und Spanier zu verbessern, blieb begrenzt. Feudal anmutende Personennetzwerke und eine grassierende Korruption kennzeichnen die Diktatur seit ihrem Beginn. Franco stand symbolisch und real im Zentrum dieser sozialen Netzwerke, in denen Gratifikation und Privilegien gegen Loyalität getauscht wurden und die quer zu den formalen staatlichen Strukturen standen. Francos Herrschaft teilte die Bevölkerung in Gewinner und Verlierer, Nutznießer und Ausgeschlossene und zementierte diese Unterschiede. Das lässt sich übrigens gut sehen an Jagdpartien, die Franco regelmäßig veranstaltete. Er war oft Wochen, Monate lang auf Jagden zum Unwillen seines Privatsekretärs, der das nicht so gut fand. Und auf diesen Jagdpartien scharte sich dann die lokale Elite um Franco und quasi versuchte dort eben ihre Anliegen durchzubringen und mit ihm dort in Kontakt zu treten. Eben jenseits der formalen Staatsstruktur, der formalen Kanäle, wie man eben Interessen organisiert, eben hier durch ein sehr personalistisches Zugreifen auf den Diktator. Ich komme zum letzten Punkt. War Franco eigentlich ein populärer Diktator? Selbst enge Bekannte beschreiben Franco als im persönlichen Umgang kalt und distanziert. Empfänge im El Pardo-Palast, dem Amtssitz des Diktators im Nordwesten von Madrid, seien durch ihre steife und oft eisige Atmosphäre gekennzeichnet gewesen und ausgesprochen langweilig gewesen. Franco war auch laut Zeitgenossen kein guter Redner. Seine hohe Stimme war für die Ansprache großer Versammlungen eher weniger geeignet. Gleichwohl vermochte er bereits, ich bin kurz darauf eingegangen, bereits im Kolonialkrieg die Aufmerksamkeit der spanischen Medienöffentlichkeit auf sich zu ziehen, die angesichts der Kriegsniederlagen im Kolonialkrieg nach neuen Leitfiguren suchte. Und Franco befriedigte hier geschickt und zeitlich passend die Sehnsucht nach einem neuen, unverbrauchten Kriegshelden, nachdem sich die Militärführung als unfähig erwiesen hatte, die marokkanischen Unabhängigkeitskrieger zu besiegen. Das Prestige als siegreicher Held im Kolonialkrieg bildete dann sein politisches Kapital und verhalf ihm bereits in den Jahren vor dem Staatsstreich gegen die Republik zu einer herausragenden Stellung auf der politischen Rechten. Mit Beginn des Bürgerkrieges gelang es dann Franco, sein Prestige auszubauen und sich als Galionsfigur der nationalistischen Kriegsfreiwilligen und des mittleren und unteren Offizierskorps zu etablieren. Er verkörperte für viele Spanierinnen und Spanier die Hoffnung auf die Wiederherstellung von Ordnung und Sicherheit und ein besseres Spanien. Sein Einzug in die eroberten Städte geriet oft zu einem Triumphzug. Er entfachte eine Begeisterung und persönliche Verehrung, die über den Bürgerkrieg hinaus die Grundlage für seine anhaltende Popularität in den Siegermilieus des Kriegs bildeten. Viele neue Machthaber in den Kommunen und Regionen verdankten ihre Stellung ganz persönlich dem Sieg Francos, und er erschien ihnen bis zu seinem Tod als bester Garant dafür, dass sie diese Stellung dauerhaft bewahren konnten. Die Zustimmung zu Franco war jedoch stets auch eine gewissermaßen negative. Viele Spanierinnen und Spanier, die wenig für Franco übrig hatten, befürchteten, dass eine Absetzung Francos zu einem Wiederaufflammen des Bürgerkrieges zu Chaos und Gewalt führen würden. Francos Politik mochte autoritär und brutal sein, aber er schien Frieden, Ordnung und Sicherheit besser zu garantieren als jegliche andere Lösung. Die Zustimmung beruhte daneben auch auf einem dichten Netz klientelistischer Beziehungen und Korruption, die sich von Franco und seinen Ministerien bis in die Provinzen und Kommunen erstreckten. Ich bin darauf gerade schon kurz eingegangen. Hier werden feudale Dimensionen der Franco-Herrschaft deutlich, die in einem ausgeprägten Spannungsverhältnis zu den Propagandabildern eines modernen und effizienten Staates standen. Seit Anfang der 1960er Jahre wurden jedoch auch Risse in der politischen und sozialen Ordnung der Diktatur immer sichtbarer. Die Verlierer des Krieges im Exil fanden mit ihrer Anklage Francos als blutrünstigen Faschisten, der Hitler und Mussolini in nichts nachstehe, ein neues Echo in liberalen Medien. In Spanien begehrte eine neue Generation, die den Bürgerkrieg nicht selbst erlebt hatte, an den Universitäten und am Arbeitsplatz gegen die Franco-Herrschaft auf und forderte demokratische Partizipation ein. Viele Menschen nahmen die bedrückenden Lebensumstände und sozialen Ungerechtigkeiten nicht mehr hin und beriefen sich auf die Rhetorik des Regimes von Erneuerung und Öffnung. Nicht nur im Baskenland und in Katalonien fühlten sich viele Menschen durch den strikten, auf Madrid bezogenen Zentralismus gegängelt und in ihrer kulturellen Identität gefährdet. Dem Regime gelang es immer weniger, die Faszination einer globalen Massenkultur einzudämmen, der gegenüber die dogmatisch ausgerichtete Regimekultur und ihre sterile Geschichtsdarstellung unweigerlich ins Hintertreffen gerieten. Mit der Landflucht und der rasanten Urbanisierung Spaniens in diesen Jahren büßten auch die alten klientelistischen Netzwerke an Bedeutung ein. Am Ende blieb wenig mehr als Franco selbst übrig, um Diktatur und Gesellschaft zu verklammern. Doch seine Rolle in der Spätphase seiner Regentschaft war ebenso prekär wie paradox. Er bestimmte nicht nur weiterhin die Grundlinien der Politik, sondern war auch als Symbol der Diktatur nötiger denn je. Gleichzeitig blockierte er aber jeglichen Wandel, der zu einer Fortdauer des Regimes über seinen Tod hinaus hätte führen können. Franco verkörperte damit im Wortsinne die fehlende Zukunft seiner Herrschaft. Ich komme zu einem ganz kurzen Fazit. Franco und seine Herrschaft werden oft vielfach exotisiert. Franco-Spanien sei nicht so modern gewesen wie der Nationalsozialismus und wie die westeuropäischen Demokratien nach 1945. Und erst in einer Gegenbewegung gegen sein Regime sei es zu einer Annäherung an Europa gekommen. Ich habe versucht, diese Lesart, diese Exotisierung Franco-Spaniens in Frage zu stellen, ohne jedoch umgekehrt einfach eine europäische Normalität Spaniens behaupten zu wollen, wie immer man diese auch definieren mag. Anhand der Biografie Francos lassen sich vielmehr die Franco-Diktatur als eine spezifische Spielart allgemein europäischer bzw. vielleicht sogar auch globaler Entwicklung erkennen. Franco-Spanien nahm die spezifische Form eines Militärfaschismus ein, der Spanien im Bürgerkrieg grundlegend umformte und auch nach 1945 weiterwirkte, wenn auch in einer neuen Form. Franco-Spanien war durch ein autoritäres Modernisierungsprogramm gekennzeichnet, dessen Vergleich ein Forschungsdesiderat darstellt, das aber keinen spanischen Sonderweg markierte, sondern im Gegenteil eher europäische auch Gemeinsamkeiten herausstellt. Franco bildete schließlich auch nicht nur eine Gewaltherrschaft aus, sondern er sprach Ängste und Wünsche vieler, wenn auch bei weitem nicht aller Spanierinnen und Spanier an und vermochte sie hinter sich zu integrieren, wenn auch, wie gezeigt, in Form einer negativen Integration. Franco-Spanien erscheint damit als eine alternative Form der Auseinandersetzung mit den Niederlagen und der Geschichte von Nationalsozialismus und Faschismus im Zweiten Weltkrieg. Der Versuch, faschistische Traditionen mit einer Modernisierungspolitik zu einem neuen Staat zu formen. Und Franco, das möchte ich nochmal betonen, nahm in dieser Entwicklung dann eben diese paradoxe Rolle ein, dass er diese Entwicklung einerseits beförderte, andererseits dann aber auch ihr klare Grenzen setzte, sodass das Regime bei seinem Tod dann mehr oder weniger implodierte. Vielen Dank.
1: Das war der Historiker Till Kössler mit seinem Vortrag Franco, 1936 bis 1975, eine Neuvermessung des Diktators und seiner Herrschaft. Till Kössler hat seinen Vortrag am 17. Februar 2026 am Hamburger Institut für Sozialforschung gehalten. Und wenn ihr noch mehr von Till Kössler hören wollt, wir haben einen weiteren Vortrag von ihm in unserem Hörsaalarchiv. Den Link dazu findet ihr in den Shownotes. Ich bin Nina Bust-Bartels. Schön, dass ihr zugehört habt.
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1: Hi, willkommen im Hörsaal. Nina Bus-Bartels bin ich. Ich freue mich, dass ihr heute zuhört. Wir sind eine Produktion von Deutschlandfunk Nova. Wir suchen hier für euch jede Woche zwei spannende Vorträge aus der Wissenschaft. Heute geht es darum, was digitale Technologien wie künstliche Intelligenz mit der Krise der Demokratie zu tun haben.
2: Immer mehr Content, immer mehr Informationen, mit der sie umgeben sind, ist KI-generierte Information, bei der man nicht mehr sagen kann, ob sie, zum Beispiel ein Bild, eine reale Situation abbilden oder eine völlig fiktive.
1: Das ist Ziad Mahaini, unser Redner heute im Hörsaal. Er ist Professor für angewandte Ethik an der Hochschule Karlsruhe und Leiter des Zentrums für ethische Fragen im 21. Jahrhundert.
2: Wenn Sie ein Mehr an Informationen haben, indem Sie zu jeder noch so wahren oder abstrusen Vorstellung und Weltbild immer die passenden Informationen, die passenden Bestätigungen finden, dann können Sie Ihre Realität sich ganz individuell zusammenbauen. Und das führt zur Partikularisierung der Gesellschaft, die ja unleugnbar ist.
1: Warum diese völlig unterschiedlichen Vorstellungen und Weltbilder besonders für Demokratien fatal sind, erklärt Ziad Mahaini in seinem Vortrag. Außerdem beschreibt er, warum auch die zentralistische Struktur von künstlicher Intelligenz für Demokratien problematisch ist. Seinen Vortrag hat er am 29.10.2025 im Rahmen der Ringvorlesung Schöne neue Welt, welche Zukunft sieht die Digitaloligarchie für uns vor, gehalten.
2: Ja, ich möchte ein paar Gedanken anbieten zum Stand der Demokratie im Digitalzeitalter und als Untertitel habe ich ein Zitat gewählt von Peter Thiel. Peter Thiel muss man wahrscheinlich nicht mehr vorstellen. Silicon Valley-Ikone, gehört zu der berühmt-berüchtigten PayPal-Gang, einer der ersten Gründer in Facebook. Als Venture Capital-Investor steht er hinter vielen Startups im Silicon Valley und darüber hinaus. Und er ist gut vernetzt mit der amerikanischen Politik, insbesondere mit der Trump-Administration und mischt sich auch immer wieder ein in den politischen Diskurs. Und von ihm stammt dieser Satz: I no longer believe that freedom and democracy are compatible. Und ich habe dieses Zitat als Untertitel gewählt, nicht weil es mir heute jetzt speziell um Peter Thiel geht, sondern weil dieses Zitat und die Haltung, die dahinter zum Vorschein kommt, durchaus exemplarisch ist für eine Haltung im Silicon Valley und im Big Tech und darüber hinaus, die davon ausgeht, dass die Demokratie eigentlich keine geeignete Gesellschaftsform ist, um die Gesellschaft in die Zukunft zu tragen. Und das Ganze verbindet sich ja auch jenseits von Big Tech mit demokratiekritischen bis demokratiefeindlichen Strömungen über die ganze Welt. Und darüber möchte ich gerne ein bisschen nachdenken, weil es mir scheint, dass die öffentliche Debatte zu diesem Thema eigentlich sehr verkürzt stattfindet und das Problem in seiner ganzen Breite vielleicht noch nicht genügend ausleuchtet. Springen wir mal vom Silicon Valley nach Deutschland. Hier kann man so den Verlauf dieser Debatte ganz schön ablesen, wenn man sich mal die Studien und die Umfragen der Körperstiftung anschaut. Die Körperstiftung hat 2021 begonnen, sich mit dem problematisch werden der Demokratie auseinanderzusetzen. Und 2021 war das noch eine Frage. Das war zur Zeit der Corona-Pandemie. Und da wurde die Frage gestellt, welche Gefahren bedrohen derzeit die Demokratie. Die Demokratie fühlte sich also noch sehr sicher, war aber mit gewissen Problemen konfrontiert. 2023 klang das dann schon ein bisschen anders als Ergebnis der Auswertung der Umfrage. Dort wurde konstatiert, dass die Deutschen das Vertrauen in ihre Demokratie verlieren. Und 2025 war jegliches Fragezeichen weg. Es wurde als Gewissheit einfach nur noch konstatiert, die Demokratie ist in der Krise. So, auch in diesem Thema ist das Silicon Valley in seiner, man könnte sagen, Innovationsfreundlichkeit immer schneller als Deutschland. Während also in 2024 noch darüber diskutiert wurde, ob es eigentlich eine Krise der Demokratie gibt oder nicht, wurde bereits in den Silicon Valley Letters die Frage diskutiert, ob es nicht an der Zeit wäre, dass die Amerikaner ihre Diktatorphobie hinter sich lassen. Also ihr Ressentiment gegenüber einer Diktatur als Gesellschaftsform. Und darin war natürlich verbunden auch die Frage, ob das nicht vielleicht sogar die bessere Gesellschaftsform für die Zukunft sei. Die Demokratie ist in einer Krise, das ist eine Gewissheit, und das kann man auch daran ablesen, dass 2005 ungefähr, und 2005 ist ein wichtiges Datum, also so ungefähr die Zeit um 2005, das ist die Zeit, in der die Dynamiken des Web 2.0 starten. Also Social Media Plattformen, digitale Medien gehen an den Start, das erste Smartphone erscheint 2007. Man kann also sagen, das ist so die Zeit, in der das Digitalzeitalter beginnt. Und um 2005 kippt auch eine lange Welle der Demokratisierung. Also nach dem Ende des Zweiten Weltkriegs startete eine Welle der Demokratisierung, in der immer mehr Länder die Demokratie als Gesellschaftsform angenommen haben. Und das Ganze hat dann nochmal massiv an Fahrt aufgenommen in den 90er Jahren des vergangenen Jahrhunderts, nach dem Zerfall der Sowjetunion und nach der Abnabelung der Warschauer Paktstaaten von der Sowjetunion. Und das hat in den 90er Jahren Francis Fukuyama in einem sehr berühmten Buch der damaligen Zeit zur These vom Ende der Geschichte verleitet. Und die These besagte, dass nun nach dem Zerfall der Sowjetunion und der kommunistisch-sozialistischen Systeme nach und nach alle Staaten, die liberal, also die nach dem westlichen Vorbild liberal-demokratische Gesellschaftsform annehmen werden und die Geschichte sozusagen in eine Art Steady State übergehen werde. Das war die Erwartung, die damals in den 90er Jahren geäußert wurde. Und tatsächlich nahm die Zahl der demokratischen Länder zu, aber seit 2005 kippt diese Bewegung und seit letztem Jahr sind demokratische Länder wieder weltweit betrachtet in der Minderheit, sodass Politikwissenschaftler auch von einer demokratischen Rezession oder einer demokratischen Regression sprechen. Und darüber möchte ich mal Sie einladen, etwas tiefer nachzudenken, und ich möchte das in folgenden Schritten tun. Zunächst mal möchte ich die Diagnose etwas gründlicher stellen. Was heißt es denn eigentlich, dass die Demokratie in der Krise ist? Wie lässt sich das vielleicht auch ein paar Zahlen, Daten und Fakten festmachen? Wie zementiert sich das? Und dann möchte ich gerne die Frage reformulieren und über die Reformulierung der Frage zu einem Perspektivwechsel kommen, weil, wie ich eingangs erwähnt habe, ich glaube, dass die öffentliche Debatte über die Krise der Demokratie eigentlich das Problem in seiner ganzen Tiefe und Komplexität dem nicht wirklich gerecht wird. Und ich hoffe, dass über einen Perspektivwechsel sich nochmal der Horizont öffnet, um tiefer in das Problem hineinzuschauen. Und dann werde ich, das wird der Hauptteil dieser Präsentation heute sein, nach Zusammenhängen Ausschau halten. Also was sind Gründe, was sind Ursachen, was sind Zusammenhänge auch zwischen digitalen Technologien und der Krise der Demokratie und was gibt es noch für Zusammenhänge darüber hinaus. Das Ganze führt uns zu einem Dilemma, in dem Demokratien meines Erachtens stehen, wenn sie versuchen, sich irgendwie zu stabilisieren und aus der Krise herauszukommen. Das ist nämlich gar nicht so einfach. Und ganz zum Schluss wird es in nur drei Schlagworten angerissen ein paar Ideen geben, um welche Begrifflichkeiten herum sich aus einem tieferen Verständnis heraus resultierende Gedanken über Auswege hier öffnen könnten. Gut, also gehen wir es an und beginnen wir mit der Diagnose der Krise der Demokratie. Und dazu lohnt es sich mal, den Edelman Trust Barometer anzuschauen. Der wird Jahr für Jahr durchgeführt, um den Zustand des Vertrauens von Menschen in Institutionen wie zum Beispiel Regierungen, Medien, Unternehmen und NGOs zu messen. Das heißt, wie sehr vertrauen Menschen eigentlich unterschiedlichen Institutionen? Und Sie sehen hier die weltweite Betrachtung, also der Global 25, und Sie sehen hier verschiedene Institutionen, also Regierungen, Medien, Unternehmen und NGOs. Und es wird danach gefragt, für wie kompetent werden diese verschiedenen Institutionen eingestuft und für wie vertrauenswürdig bzw. wie ethisch werden diese verschiedenen Institutionen eingestuft. Also damit ist gemeint, wie sehr glauben eigentlich die Menschen, dass diese verschiedenen Institutionen zum Wohle der Menschen agieren. Und das Bild ist ziemlich verheerend. Sie sehen, dass Regierungen mit Abstand am schlechtesten abschneiden. Regierungen werden als hoch inkompetent und hoch unvertrauenswürdig eingestuft und unethisch. Sie agieren also der Einschätzung nach nicht zum Wohle der Menschen und ihnen fehlt auch die nötige Kompetenz dazu. Am zweitschlechtesten schneiden Medien ab. Als kompetentesten werden noch Unternehmen betrachtet und als ethischsten werden NGOs betrachtet. Das ist die weltweite Betrachtung. Und jetzt ist es interessant, sich das Ganze mal anzuschauen. Wie sieht das eigentlich für Deutschland aus? Für Deutschland verschiebt sich das Bild noch mal massiv. Das heißt, in Deutschland werden keine dieser Institutionen als irgendwie kompetent eingestuft. Am kompetentesten auch hier wieder die Unternehmen, aber auch die bewegen sich an der Nulllinie lang. Und Regierungen werden noch mal als deutlich schlechter und inkompetenter eingestuft, als das Ganze auch weltweit gesehen wird. Also hier sieht man einen massiven Vertrauensverlust in Regierungen. So, was heißt jetzt eigentlich Vertrauensverlust? Nun, eine Frage, die hierbei gestellt wird, ist die folgende. Es wird der Satz gesagt, dass zum Beispiel in Bezug auf Regierungen, Regierungen absichtlich Menschen in die Irre führen, indem sie Dinge sagen, von denen sie wissen, dass sie eigentlich falsch sind, oder indem sie Dinge massiv verzerren. Das ist die Aussage. Also Regierungen sagen absichtlich Dinge, von denen sie wissen, dass sie falsch sind, um Menschen in die Irre zu führen, oder sie verzerren sie massiv, um die Menschen in die Irre zu führen. Halten Sie diese Aussage für richtig oder für falsch? Und 70% aller, das ist jetzt wieder eine globale Betrachtung, Befragten sind der Meinung, dass diese Aussage richtig ist. Und das Gleiche bezieht sich auch auf Journalisten und Medien und Unternehmen. Und wir sehen hier einen massiven Sprung von 2021 auf 2025 von 11 Punkten, weswegen der Edelman Trust Barometer auch von einem Decline of Authority spricht, also praktisch der freie Fall des Vertrauens in Autoritäten. Sie können sich ja mal selbst fragen, wie Sie eigentlich das beantwortet hätten. Gehen wir weiter, schauen wir etwas tiefer rein. Wozu führt das? Nun, das führt zu Frust oder die Übersetzung hier ins Deutsche ist das schöne alte Wort Groll. 23 von 26 Ländern der Global 26, in 23 von 26 Ländern verspürt eine Mehrheit der Menschen einen moderaten bis starken Groll, Frust, Wut, Zorn gegenüber den Regierungen, weil sie empfinden, dass sie ihr Leben eigentlich erschweren und nicht verbessern. Auch hier wieder interessant, Deutschland zu sehen. In Deutschland empfinden 70% der Menschen einen entsprechenden Frust, Groll oder Zorn. Und Deutschland ist das Land, in dem der Anteil derer, die ein hohes Maß an Zorn verspüren, am größten ist von allen Ländern dieser Global 26. Und dieses Frustpotenzial hat natürlich auch ein Potenzial, sich zu entladen. Global betrachtet sind 40% der Meinung, dass radikale Aktionen wie Cyberaktivität, also Cyberangriffe, Online-Angriffe, Desinformation, Gewalt und Sachbeschädigung akzeptable Mittel sind, um einen Wandel herbeizuführen. In Deutschland sind 60% der 18- bis 34-Jährigen, 60% der Meinung, dass das angemessen ist. Also, dass die Anwendung von Gewalt ein nötiges, vielleicht auch das letztmögliche Mittel, nachdem alles andere nicht funktioniert hat, ist, um einen Wandel herbeizuführen. Also, hier ist ein gewaltiges Frustpotenzial, das sich auf die Regierungsinstitutionen richtet. So, jetzt heißt das ja noch nicht zwingend, dass das ein Ausdruck für die Krise der Demokratie ist, weil viele dieser Werte, die ich hier genannt habe, waren ja globale Werte. Und global betrachtet gibt es ja Demokratien und es gibt andere, es gibt Autokratien und andere Gesellschaftsformen. Also müssen wir einmal etwas detaillierter hineinschauen und dann wird es, wie ich denke, besonders interessant, wenn wir uns das Ganze mal auf Einzelländerebene betrachten. Dann stellen wir fest, dass die Länder, die besonders schlecht abschneiden, also in denen das Vertrauen in die Regierung besonders katastrophal tief ist, praktisch alles westliche, liberale, demokratische Gesellschaften sind. Und dass die Länder, die am besten abschneiden, genau die Länder sind, auf die man in einer traditionell eurozentristisch-kolonialistischen Überheblichkeit herabschaut und sagt, das sind doch eigentlich die Länder, die es falsch machen. Also Länder wie China, wie Indien, wie Saudi-Arabien, wie Singapur, in denen alle eher autokratische Strukturen vorherrschen. Diese Länder schneiden deutlich besser ab, genießen ein deutlich höheres Vertrauen ihrer Bürger in die Regierung. Und jetzt gibt es mehrere Möglichkeiten, wie Sie da drauf schauen können. Die eine ist wieder eine, ich würde sagen, typisch eurozentristische Perspektive. Naja, Sie können sagen, die Bürger dort, die haben es halt nicht richtig kapiert. Die sollten doch besser mal verstehen, dass eigentlich das die falsche Gesellschaftsform ist und die sollten doch bitte auch unsere Gesellschaftsform besser finden. Die andere Möglichkeit, drauf zu schauen, ist vielleicht etwas bescheidener und sich zu fragen, warum finden sich eigentlich liberale westliche Gesellschaftsformen alle hier am unteren Ende des Spektrums? Was gibt es hier an Entwicklungen, die das erklären können? Und im Übrigen, es ist völlig egal, welche Regierung gerade herrscht und ob es einen Regierungswechsel gibt oder nicht. Ein Regierungswechsel, wie wir ihn gerade in Deutschland hatten, führt nicht dazu, dass irgendwie das Vertrauen steigt. Das einzige oder ein von zwei Ländern, besonders interessant, das Land, in dem ein Regierungswechsel zu einer großen Veränderung, also einer Verbesserung des Vertrauens geführt hat, ist Argentinien. Darauf werden wir später noch zu sprechen kommen. Ein Land, in dem Javier Milei an die Macht gekommen ist, der eigentlich einem demokratischen Land eine autokratische Richtung gegeben hat. Das ist das Land, das sich hier verbessern konnte. Gut, so viel zur Diagnose der Krise der Demokratie, an der man, glaube ich, kein Fragezeichen mehr dahinter machen könnte. Ich möchte Sie jetzt einladen, aber mal drüber nachzudenken, ob wir über eine Reformulierung der Frage vielleicht noch mal eine neue Perspektive bekommen auf das Problem. Und die Art und Weise, wie ich die Frage reformulieren möchte, ist die folgende. Ist die Demokratie in der Krise oder ist sie einfach nur am Ende? In westlich-liberalen Ländern hat sich irgendwie so die Idee breit gemacht, dass man mit der Demokratie den heiligen Gral der Gesellschaftsform gefunden hat, der nun gekommen ist, um in alle Ewigkeit zu bleiben. Und alle anderen Länder werden irgendwann auch nach und nach verstehen, dass das natürlich die einzig richtige Gesellschaftsform ist. Und so breitet sich das dann in alle Gesellschaften aus. Genau das war ja die Idee von Francis Fukuyamas Ende der Geschichte. Und das gehört auch zur Wahrheit, liberale westliche Demokratien haben nicht selten versucht, mit gewaltsamen Interaktionen Demokratien in andere Länder reinzubringen und haben dort viele verheerende Spuren hinterlassen. Die Idee, dass sich Gesellschaftsformen sozusagen in einem Fortschrittsprozess befinden und auf einen Kulminationspunkt zulaufen, der die Demokratie ist, und dort für ewig fortbestehen würden, ist historisch betrachtet eine äußerst optimistische Idee, formulieren wir es mal so. Und es ist meines Erachtens hochinteressant, zur Öffnung des Horizontes mal in die antike Gesellschaftstheorie hineinzuschauen, in die antike politische Philosophie, wie die sich das eigentlich vorgestellt haben. Und deren Idee war nicht die einer kontinuierlichen Entwicklung auf einen Kulminationspunkt hin, sondern die waren der Auffassung, dass sich Gesellschaftsformen in einem Kreislauf befinden. Und in diesem Kreislauf gibt es drei sogenannte gute Gesellschaftsformen. Das sind gute, stabile Gesellschaftsformen, in denen der Fokus auf das Gemeinwohl dominiert. Und es gibt drei schlechte, dysfunktionale Gesellschaftsformen, in denen der Fokus auf das Eigeninteresse dominiert. Und das Spannende an dieser Idee ist, dass die Meinung vertreten wurde, dass das Kippen einer guten Gesellschaftsform in die schlechte schon in der guten Gesellschaftsform strukturell angelegt ist. Es ist sozusagen in die Logik der Gesellschaftsform eingeschrieben, dass sie irgendwann kippt und pervertiert und in ihre negative, dysfunktionale Form hinübergleitet. Und die eigentliche Aufgabe besteht darin, die guten und stabilen Gesellschaftsformen so lange wie möglich stabil zu halten und diese Phasen des Übergangs so kurz und in Anführungsstrichen blutarm wie möglich zu gestalten. Und diese Idee ist zum ersten Mal richtig ausformuliert worden bei Polybios, aber sie findet sich auch bei Cicero, bei Platon, bei Aristoteles. Es ist eigentlich immer ein ähnlicher Gedanke. Und in diesem Kreislauf der Gesellschaftsform wiederholen sich die Dinge natürlich nicht immer wieder identisch und auf die gleiche Art und Weise, aber gewisse Prozesse kehren immer wieder. So, jetzt greifen wir diesen Gedanken mal auf. Was heißt das denn für die Demokratie? Nun, in diesem Modell ist die Demokratie eine der drei guten, stabilen, funktionalen Gesellschaftsformen, die aber irgendwann in ihre dysfunktionale, pervertierte Form kippt. Und das ist die Ochlokratie. Was ist die Demokratie? Die Herrschaft des Demos. Die Herrschaft der informierten Menge, die aufgrund ihrer Informiertheit, aufgrund ihrer staatsbürgerlichen Bildung zu guten Entscheidungen für das Gemeinwohl kommt. Was ist die Ochlokratie? Die Ochlokratie ist die Herrschaft des Ochlos. Der Ochlos ist die desinformierte Masse, die aufgrund ihrer Desinformiertheit, aufgrund gewissermaßen ihrer mangelnden staatsbürgerlichen Bildung und auf ihrer reinen Fokussierung auf das persönliche, individuelle Eigeninteresse zu schlechten Entscheidungen für die Mehrheit, für die Gesellschaft kommt. Und ich glaube, das ist ein sehr interessanter Perspektivwechsel, der hilft, mal ganz anders auf die Dynamiken und Prozesse unserer Zeit zu schauen. Ich kann das hier nicht in aller Tiefe ausführen, aber ich glaube, dass sich sehr gute Gründe dafür anführen lassen, dass wir eigentlich genau an diesem Punkt sind, an dem die Demokratie in eine Ochlokratie übergeht. Und wenn Sie mal mit offenen Augen und Ohren durch die reale und die digitale Welt streifen, dann finden Sie, glaube ich, sehr, sehr viele Indizien für die Ochlokratisierung. Und das führt mich nun zu der Suche nach den Zusammenhängen, nach den Ursachen für die Krise der Demokratie oder, wie wir jetzt vielleicht auch neu formulieren können, für die Ochlokratisierung der Demokratie. Und ich möchte das in zwei Schritten tun. Im ersten Schritt frage ich nach den konkreten Zusammenhängen zwischen der digitalen Transformation und digitalen Technologien und dem, was uns Big Tech alles beschert, und der Ochlokratisierung bzw. der Krise der Demokratie. Und im zweiten Schritt werde ich dann nach übergreifenden, noch grundlegenderen Zusammenhängen zwischen den Prozessen der Moderne und der Krise der Demokratie Ausschau halten. Gut, also, erster Schritt, was hat die digitale Transformation mit der Krise der Demokratie zu tun? Nun, dass sie was miteinander zu tun haben, das wird von immer mehr Leuten in immer mehr Publikationen postuliert. Kürzlich ist zum Beispiel eine Studie entstanden, die in 72 Ländern nach dem Zusammenhang zwischen dem Stand der KI-Entwicklung und dem Demokratisierungsstand geforscht hat. Ergebnis: Je höher der Entwicklungsgrad von künstlicher Intelligenz, umso geringer die demokratische Gesundheit einer Gesellschaft. Das darf man jetzt auch nicht überbewerten. Ja, das Paper sagt auch nichts dazu, warum das so ist. Es stellt lediglich fest, anhand statistischer Analysen, dass hier eine Korrelation, eine signifikante Korrelation vorliegt. Und das wirft natürlich die Frage auf, nun, wie könnte die aussehen? Was könnten denn Gründe dafür sein, dass ein höherer Durchsetzungsgrad von digitalen Technologien und KI zu einem Abbau von demokratischer Gesundheit führt? Ich möchte hier vier Dinge kurz anreißen. Mir ist es wichtig, viele Zusammenhänge herzustellen. Deshalb werde ich leider die einzelnen Zusammenhänge nicht sehr ausführlich vertiefen können. Erstens möchte ich darauf hinweisen, dass in der Technologie von künstlicher Intelligenz selbst etwas angelegt ist, das zumindest konfliktgeladen ist mit demokratischen Ideen ist. Und das ist in der zentralistischen Struktur von künstlicher Intelligenz angelegt. Zweitens haben wir natürlich das ganze Thema Deepfakes, Desinformation und eine potenzielle Infokalypse, die damit in Zusammenhang stehen. Aus der Infokalypse heraus folgt eine massive Polarisierung der Gesellschaft. Und viertens haben wir eine Psychokrise, die hier ebenfalls mit digitalen Technologien zu tun hat und die viel mit der Krise der Demokratie zu tun hat. Die vier Punkte würde ich jetzt gerne kurz ausführen. Beginnen wir mit der zentralistischen Struktur von künstlicher Intelligenz. Und hier ist es wichtig zu verstehen, dass hinter der Oberfläche der vermeintlichen Dezentralisierung, die mit digitalen Medien

Rennen wird maßgeblich darüber entschieden, wer am meisten und die besten Trainingsdaten hat. Eine künstliche Intelligenz ist nur so gut wie ihre Daten und je mehr Daten, einfach gesagt, umso besser die künstliche Intelligenz. Also folgt daraus ganz logisch, dass es zu einer massiven Machtkonzentration in den Händen von ganz wenigen Akteuren kommt, die in der Lage sind, diese gigantischen Datenmengen auf sich zu vereinen. Wenn Sie das partikularisieren wollten, ganz viele verschiedene Hände, dann hätten die weniger Daten, sie hätten schlechtere KI und das läuft dieser Logik zugegen. Also, Sie wollen eine gute KI machen, also müssen Sie massiv Daten sammeln, konzentrieren. Sie haben eine zentralistische Struktur, Sie haben wenige Akteure, OpenAI, Google und wie sie alle heißen, die ganzen Namen des Big Tech, in denen sich massiv Macht konzentriert. Und das bedeutet nicht zwangsläufig den Untergang der Demokratie, aber das unterläuft natürlich erstmal per se die Idee demokratischer Teilhabe, die ja eigentlich auf Demokratisierung von Macht, also Dezentralisierung von Macht ausgerichtet ist. Und dieser zentralistische Sog, der in der Technologie selbst angeläuft ist, steht damit in einem Konflikt. Rainer Mühlhoff hat das mal sehr prägnant auf den Punkt gebracht. Er sagt, dass sich diese Technologie ideal für autokratische oder faschistische Zwecke eignen. Nun, das ist jetzt gleich ins ganz große Fach gegriffen, aber die Aussage dahinter ist ja eigentlich nur, dass demokratische Strukturen eigentlich nicht ideal dafür geeignet sind und dass eben zentralistische, autokratische Strukturen da eigentlich natürlicher dran andocken können. Und diese Beobachtung ist, glaube ich, nicht ganz falsch. Es gibt aber noch eine zweite Sache, mit der diese zentralistische Struktur in Konflikt mit demokratischen Gedanken kommt. Wenn also das Rennen um die beste KI ein Rennen um die meisten und besten Daten ist, dann bedeutet das zwangsläufig, dass wir alle als gesellschaftliche Akteure zu Datenlieferanten gemacht werden. Ja? Man kann meines Erachtens es so formulieren, während in einer vordigitalen kapitalistischen Gesellschaft es unsere Bürgerpflicht war, zu konsumieren, um dadurch die Wirtschaft am Laufen und am Wachstum zu halten, ist es unsere Bürgerpflicht, in Anführungsstrichen, in einer digitalen Gesellschaft, unsere Daten bereitzustellen und zur Verfügung zu stellen, um damit die Systeme besser zu machen. Und wir sehen, Pflicht ist hier natürlich nicht im Sinne einer Rechtsprechung zu sehen, aber es ist unverkennbar, wie wir immer mehr in Prozesse, in Abläufe, in Strukturen hineinbewegen, in denen unsere Daten als Währung eingegeben werden. Dafür gibt es gute Gründe. Ja, denken Sie an die elektronische Patientenakte und was man alles Tolles machen kann. Aber all das sind Mittel und Wege, in denen aus Bürgern Datenlieferanten gemacht werden. Indem aber Bürger zu Datenlieferanten werden, entsteht ein Konfliktpotenzial zur demokratischen Idee. Denn es besteht eine unauflösliche Dialektik zwischen Datenliefern und Kontrolle und Manipulation. In dem Maße, in dem Bürger ihre Daten bereitstellen, werden sie zwangsläufig auch leichter kontrollierbarer, überwachbarer und manipulierbarer. Das lässt sich nicht vermeiden. Man kann versuchen, dagegen zu arbeiten, wie es zum Beispiel die DGSVO-Ordnung versucht und andere und der Digital Service Act. Aber man muss aktiv dagegen arbeiten, weil die eigentliche Logik, der eigentliche Sog der Technologie genau dazu führt. Und auch hier führt das Ganze also zumindest zu einem gewissen Konfliktpotenzial zwischen demokratischen Gedanken und Entwicklungen, die in der Technologie angelegt sind. Kommen wir zum zweiten Thema, der Infokalypse oder ein anderes Wort, das im Diskurs darüber verwendet wird, ist die Infodemie. Was ist das? Ich würde die Infokalypse folgendermaßen definieren. Sie entsteht durch das Zusammenkommen von zwei bzw. drei Entwicklungen. Die erste Entwicklung ist
ein

0: zu viel an Informationen. Das haben wir schon längst. Schätzungen zufolge produzieren wir alle 2 Tage so viele Daten, wie die gesamte Menschheit seit Anbeginn der Zivilisation bis zum Jahr 2000 produziert hat. Alle 2 Tage kommen so viele Daten neu dazu. Wer soll das verstehen? Wer soll damit irgendetwas anfangen? Wer soll daraus Sinn generieren? Und diese Flut an Informationen, dieser Information Overload, führt dazu, dass das Versprechen von Information kippt. Das Versprechen von Information war ja eigentlich das, dass es uns hilft, mehr Klarheit zu bekommen. Aber wenn die Anzahl an Informationen so gigantisch wird, dann tragen Informationen nicht mehr zu mehr Klarheit, sondern im Gegenteil zu weniger Klarheit bei. Und das führt letztendlich dazu, dass dieses zu viel an Informationen dazu führt, dass wir eigentlich gar nicht mehr sagen können, welche Information ist jetzt wichtig und welche nicht. Das ist nichts Neues, das haben wir schon lange. Wenn dazu aber eine 2. Entwicklung kommt, und die kommt jetzt durch generative künstliche Intelligenz hinzu, nämlich die Abnabelung der Information von der Realität, dann wird nicht mehr nur noch fraglich, welche Information ist eigentlich wichtig und welche nicht, sondern es kommt noch hinzu, welche ist überhaupt richtig und welche nicht. Eine Schätzung aus dem Jahr 2022 hat vorhergesehen, dass im Jahr 2025, also jetzt, 90% des Internet-Contents, also des neu hinzukommenden Internet-Contents, KI-generiert sein wird, also synthetischer Content sein wird. Jetzt ist es nicht wirklich wichtig, ob die Zahl genauso stimmt und ob das noch ein bisschen länger dauert oder nicht, aber der Trend ist ganz klar. Immer mehr Content, immer mehr Informationen, mit der Sie umgeben sind, ist synthetisch generierte Information. Synthetisch generierte Bilder, Videos, Texte, Musik und so weiter und so fort. Also KI-generierte Information, bei der man nicht mehr sagen kann, ob sie, zum Beispiel ein Bild, eine reale Situation abbilden oder eine völlig fiktive. Und wenn sich in dieses Mehr an Information, in dieses Mehr an synthetisch generierter Information, wenn diese Information nun mit Fake News, Deepfakes, Desinformation durchsetzt werden, dann wird dadurch das gesamte Informationsökosystem gefährdet und beginnt zu kippen. Und das ist, was mit Infokalypse gemeint ist, dass wir ein Mehr an Informationen haben, in denen wir nicht mehr sagen können, welche Information ist wichtig und welche ist nicht, welche ist richtig und welche ist nicht, und in der der ganze Fake, der so gut ist, dass wir ihn nicht mehr als Fake erkennen können, dazu führt, dass jede Information potenziell unglaubwürdig ist. Deepfakes und Fake News und so weiter machen Gefaktes zu etwas Realem, aber das ist gar nicht das Entscheidende. Indem sie Gefaktes zu etwas Realem machen, machen sie auch das Reale zu potenziellem Fake. Auch das Wahre ist nicht mehr als Wahres erkennbar, sondern ist potenziell Fake. Und dadurch wird, wie es der Philosoph Harry Frankfurter formuliert hat, das führt dazu, dass richtig und falsch keine relevanten Kategorien mehr sind. Und das wiederum führt dazu, dass, so würde ich es formulieren, Realität zu einer Frage der Perspektive wird. Wenn Sie ein Mehr an Informationen haben, indem Sie zu jeder noch so wahren oder abstrusen Vorstellung und Weltbild immer die passenden Informationen, die passenden Bestätigungen finden, dann können Sie Ihre Realität sich ganz individuell zusammenbauen. Und das führt zur Partikularisierung der Gesellschaft, die ja unleugnbar ist, in der sich in verschiedenen Echokammern, in verschiedenen Bubbles Menschen gegenüberstehen, die völlig andere Weltbilder haben und für die der jeweils andere nicht mehr ein Mensch ist, der einfach nur eine andere Meinung hat, sondern ein vollkommener Trottel, der nicht weiß, was die Realität ist. Und nun schlagen wir wieder die Brücke zur Demokratie. Warum ist das für eine Demokratie so ein Problem? Nun, für Demokratien ist das ein ganz besonders großes Problem, weil Demokratien ja davon abhängig sind, in einem diskursiven Prozess einen tragfähigen Konsens zu schaffen. Eine Einigung, ein mehrheitliches Bild darauf, was wünschenswert ist oder nicht. Und je mehr sich das partikularisiert und je mehr ich dafür die absolut glaubwürdige Bestätigung in meiner Bubble finde, umso unmöglicher wird das und der Demokratisierungsprozess wird immer schwieriger und langsamer. Ich habe Ihnen ein paar Beispiele mitgebracht. Nehmen wir Pizzagate. Sie erinnern sich vielleicht, Pizzagate war von QAnon. QAnon ist keine irgendwie Randbewegung, mindestens 20 Millionen Anhänger in den USA in die Welt gebracht, dass die Demokratische Partei unter der Führung von Hillary Clinton einen Kinderschänderring betreibt im Keller einer Pizzeria. Und das hat eine Glaubwürdigkeit in der Infokalypse, wo jeder die passenden Informationen findet, dass nicht nur zahlreiche Menschen auf die Straße gegangen sind, es ist eine Person mit einem Maschinengewehr bewaffnet in die Pizzeria in Washington reingegangen, um dort aufzuräumen, musste aber feststellen, dass die Pizzeria gar keinen Keller hat. Aber das zeigt sehr eindrücklich, wie diese Dinge real werden. Nehmen wir irgendein anderes Beispiel. Man könnte die ganze anderthalb Stunden nur mit Beispielen hierfür füllen. Draft Our Daughters ist eine bedeutende Kampagne gewesen, in der behauptet wurde, das ist so von der MAGA und Alt-Right-Bewegung, vermutlich, so genau weiß man das ja nie, getrieben, in der behauptet wurde, dass die Demokraten alle jungen Frauen zum Militärdienst einziehen werden. Hat eine wichtige Rolle bei den in den USA ja sehr knappen Wahlen gespürt. Oder mein Lieblingsbeispiel, die Flat Earthers. Auch das keine kleine Bewegung an Menschen, die der festen Überzeugung sind, dass die Erde eine Scheibe ist. Und ihre passenden Informationen, Fakten und Bestätigungen dafür bekommen. Ich würde argumentieren, dass wir nicht nur, aber ganz stark durch diese digitalen Medien, soziale Medien, die im Grunde genommen Ochlokratisierungsmaschinen sind, indem sie eine informierte Menge in eine desinformierte Masse überführen. Dass wir über diesen Prozess an einem Punkt bereits angekommen sind, an dem Fakten nicht mehr dazu dienen, ein Weltbild aufzubauen, sondern Weltbilder aus Emotionen, Ressentiment und Gefühl entspringende Weltbilder sind dazu da, sich die passenden Fakten auszuwählen, die mein jeweiliges Weltbild bestätigen. Und sei es, dass die Erde eine Scheibe ist. Und wenn das stimmt, dann müsste auch sofort klar werden, dass ein Reflex, der immer wieder kommt, ja, wie man die Krise der Demokratie bewältigen muss, ja, die Politik muss besser kommunizieren. Das funktioniert nicht. Bessere Kommunikation ist immer wünschenswert. Aber damit lässt sich das nicht wegbekommen. Das Problem ist viel, viel tiefer. Wenn Sie es nicht von mir nehmen wollen, nehmen Sie es von den meines Erachtens großartigsten Straßenphilosophen, die es zurzeit gibt. Die Elektro-Punk-Band Deichkind singt in dem Song Woodboy: Wenn wir die Wahrheit wissen, wer braucht da noch harte Fakten? Das genau ist es. Und dann können Sie kommunizieren, wie Sie wollen. Das kommt nicht an. Gut, gehen wir weiter. Der vierte Punkt, die Psychokrise. Und hier begegnet uns wieder dieses Datum 2005, 2007, also irgendwie die Zeit zwischen 2005 und 2010, in dem das Digitalzeitalter eigentlich so richtig mit den ganzen Web 2.0-Technologien, mit dem Aufkommen von Social Media, mit dem Entstehen des Smartphones so richtig losgeht. Und was Sie sehen, und ich könnte Ihnen noch mehr solcher Bilder mitbringen, dass nach diesem Datum gewisse Entwicklungen, die mit der psychischen Gesundheit verbunden sind, massiv kippen. Wir haben es, ich habe hier zwei Dinge mitgebracht, wir haben es mit einer Einsamkeitspandemie und einer Pandemie der Erschöpften zu tun. Die Einsamkeitspandemie ist im Übrigen, auch die hängt natürlich nicht nur mit digitalen Technologien zusammen. Es ist aber sehr gut nachgewiesen, dass mit der Intensität der Nutzung von Social Media das Gefühl der Einsamkeit steigt. Also es ist auch an digitale Technologien gekoppelt. Sie sehen also hier, wie die Anzahl der Menschen, die sich als einsam empfinden, massiv zunimmt seit Beginn des 21. Jahrhunderts. Und das im Übrigen nicht, wie man denken könnte, nicht nur bei den alten Menschen, sondern insbesondere bei den jungen Menschen. Und hier rechts sehen Sie die Pandemie oder die Epidemie der Erschöpften. Und auch hier sehen Sie, dass hier nochmal eine Beschleunigung ungefähr seit 2007 stattfindet. Was ist die Epidemie der Erschöpften? Nun, hier sehen Sie die Anzahl der Arbeitsausfalltage aufgrund psychischer Erkrankungen. Also die WHO sagt, dass psychische Erkrankungen, Burnout, Depression und andere psychische Erkrankungen die größte gesundheitliche Herausforderung des 21. Jahrhunderts sind. Und diese Zahlen bestätigen das eindeutig. Jetzt können Sie sich fragen, na okay, aber gut, was hat das denn jetzt mit der Krise der Demokratie zu tun? Nun, wenn Sie sich mal anschauen, was Massenpsychologen wie Matthias Desmond in Fortführung der Arbeiten von Hannah Arendt und anderen herausgefunden haben, sie beschäftigt sich mit der Frage, wie entstehen totalitäre Systeme? Das war die Frage schon von Hannah Arendt und die wird hier weiter vertieft. Und die kommt zu dem Ergebnis, dass vier Faktoren entscheidend sind für sogenanntes Large-Scale Mass Formation. Also dass sich große Mengen an Menschen auf eine oder wenige Ideen ausrichten und dieser Idee folgen, was ja eine Voraussetzung für totalitäre Systeme sind. Nun, es gibt vier Faktoren, vier psychologische Faktoren, die hierbei eine Rolle spielen. Erstens Einsamkeit, soziale Isolation und Mangel an sozialen Bindungen fördert die Entstehung von totalitären Systemen und von Large-Scale Mass Formation. Zweitens das verbreitete Vorhandensein von freischwebenden Ängsten und psychischen Unbehagen, Klammer auf, psychische Krankheiten, Depressionen, Klammer zu. Drittens, freischwebende Frustration und Aggression. Ich erinnere an die Statistik zu Beginn des Vortrags, dieser geballte, aufgestaute Zorn, der in der Gesellschaft vorhanden ist. Und viertens, ein fehlender Sinn, eine fehlende Ausrichtung im Leben. Und ich würde argumentieren, hinter all diese vier Dinge können Sie einen Haken setzen. Und das Ganze unterfüttert natürlich nochmal die These, dass eine Krise der Demokratie besteht, beziehungsweise eine steigende Sympathie letztendlich auch oder Bereitschaft für alternative autoritäre Gesellschaftsformen. Okay, ich nähere mich dem Schluss an und der Frage, was wir denn tun können und habe erstmal eine schlechte Botschaft, weil ich glaube, dass wenn man diese Zusammenhänge beginnt besser zu verstehen, beginnt man auch ein Grunddilemma zu erkennen, in dem die Demokratie steckt, bei jedem Versuch, sich selbst aus dieser Krise zu befreien. Ich würde argumentieren, dass Demokratien, und das gilt jetzt besonders für Demokratien, indem sich Demokratie zu stabilisieren versucht, baut sie sich selbst ab. Wieso? Das möchte ich mal an einem Beispiel erläutern oder an ein, zwei Beispielen. Nehmen wir das Beispiel Rumänien. In Rumänien gab es eine demokratische Wahl. Da wurde ein Kandidat gewählt, der aber tendenziell antidemokratisch war. Rechtspopulist, Russlandfreund und so weiter und so fort. Und der hat diese Wahl gewonnen, obwohl er noch kurz vorher eigentlich unter ferner Liefen war. In Rumänien hat es aber eine massive Desinformationskampagne, vor allem auf TikTok und anderen sozialen Medien gegeben, die dazu geführt haben, dass plötzlich dieser Kandidat die Mehrheit bekommen hat. Und nun versucht die Demokratie sich zu wehren und hat die Wahl annulliert. Und jetzt fragen Sie sich mal, mit welchem Recht kann eine Demokratie diese Wahl eigentlich annullieren? Das ist keine einfach zu beantwortende Frage. Ist nicht die Idee der Demokratie, dass jeder sich seine eigene Meinung machen kann? Und wenn ich mir meine Meinung eben auf TikTok bilde, dann mache ich das eben auf TikTok. Und wenn ich mir deshalb zu der Überzeugung komme, dass dieser Kandidat vielleicht gut wäre, dann wähle ich den. Und jetzt kommt aber das Analogon des Verfassungsgerichts oder des Präsidenten und sagt, nee, das akzeptieren wir aber nicht. Die Wahl wird annulliert. Weil wir mit dem Ergebnis nicht zufrieden sind, das eine Mehrheit der Bevölkerung getroffen hat. Und hier versucht Demokratie, sich zu verteidigen. Und indem sie das versucht, wird sie tendenziell undemokratisch. Ich überspringe das Beispiel hier Le Pen. Ja, also ich kann es nicht ganz überspringen. Also in Frankreich ist das ja, der Front National ist seit Jahren, rückt immer weiter vor, gewinnt immer mehr Stimmen, hat mittlerweile eigentlich die Mehrheit aller Stimmen und wird immer weiter versucht, irgendwie an ihn ranzudringen. Aber es geht nicht. Das Gleiche, was wir hier gerade mit der AfD sehen. Und jetzt plötzlich wird Le Pen von der Wahl ausgeschlossen, weil sie wegen Steuerhinterziehung 5 Jahre nicht mehr bei der Wahl steht. Und zwar vor der Wahl, bei der mit, nach allem, was sich sagen lässt, mit Gewissheit sie die Mehrheit bekommen wird. Ich maß mir nicht an, zu beurteilen, ob das jetzt politisch motiviert ist oder nicht. Ja? Darum geht es mir gar nicht, ob das berechtigt war oder nicht. Aber jetzt sagen wir mal, es hat alles seine Richtigkeit. Das kann natürlich sofort antidemokratische Parteien nutzen, um zu zeigen, hey, verhaltet euch antidemokratisch. Und genau das hat J.D. Vance getan. Er hat den Europäern vor die Nase gehalten. Er hat gesagt, dass die eigentliche Bedrohung der Demokratie in Europa kommt from within, kommt aus den Ländern selbst. Ihr verhaltet euch undemokratisch, so J.D. Vance, weil ihr die immer größer werdende, rechtsgerichtete und eher mit Demokratie in Konflikt stehenden Strömungen eigentlich irgendwie versucht zu verdrängen und zu verbieten. Und wenn die Mehrheit der Menschen sich das doch wünschen, dann ist das doch demokratischer Gedanke. Und aus dem gleichen Gedanken heraus wird gerade argumentiert, dass Donald Trump eine dritte Amtszeit bekommen soll. Ist völlig in Konflikt mit dem amerikanischen Gesetz, aber die Argumentation ist, naja, aber wenn die Mehrheit der Menschen es wollen, wie könnt ihr als Demokraten dagegen sein? Und genau diese Dialektik ist auch im Hintergrund dieser großen panischen Angst, ob man in Deutschland die AfD verbieten soll oder nicht, weil man genau weiß, man kann nur verlieren. Entweder verliert man, weil man die AfD verbieten will, aber scheitert, oder man verliert, weil man sie verbietet und weil man damit allen Sympathisanten recht gibt, seht doch, das sind die eigentlich Bösen. Also, indem sie sich zu stabilisieren versucht, baut sie sich eigentlich ab. Ich komme zum Schluss und jetzt wirklich zum Schluss und zu Auswegen. Und natürlich habe ich Ihnen keine Auswege mit, ich habe gar keine Zeit mehr dafür. Aber ich hoffe, dass irgendwie die Analyse gezeigt hat, dass das Problem vielleicht doch etwas tiefer ist und dass einfache Auswege wie, naja, die Politik muss jetzt besser kommunizieren und so, dass das eigentlich grundsätzlich an der Komplexität des Problems vorbeiführt. Ich würde argumentieren, wenn man wirklich an diesen Dynamiken etwas ändern will, dann müsste man wesentlich grundsätzlicher denken. Aber damit hat es auch so seine Probleme. Aber kommen wir erstmal zu 3 Schlagworten, die ich in die Debatte werfen möchte, die hier hilfreich sein können. Erstens, die Beschleunigungsspirale muss irgendwie verändert werden. Das heißt, das Schlagwort hier ist die Postwachstumsgesellschaft. Beschleunigung bedeutet, dass sich Gesellschaften nur dynamisch stabilisieren können. Postwachstumsgesellschaft bedeutet nicht, dass keiner mehr wachsen oder innovativ sein darf oder irgendwie mehr Geld verdienen darf oder sonst was. Aber die Idee dahinter ist eigentlich die, eine Gesellschaftsform zu finden, in der Institutionen, auch Unternehmen, sich stabilisieren können, auch dann, wenn sie nicht wachsen. Solange wir nicht irgendwie einen Weg dahin finden, wird sich die Dynamisierungsspirale nicht verändern lassen. Dann müssen wir Verantwortung übernehmen für die Technologien, die wir in die Welt setzen. Das ist ein Thema, mit dem ich mich an anderer Stelle viel beschäftige. Ja, indem wir technologisch immer mehr können, sind wir auch für immer mehr verantwortlich. Und das ruft nicht nach weniger Regulierung, sondern nach mehr Regulierung. Aber, so würde ich sagen, nach vernunftgeleiteter Regulierung. Was bedeutet das? Das führt uns zum 3. Bild. Wir brauchen eine Idee wo wir als Gesellschaft eigentlich hinwollen. Und die haben wir nicht mehr. Zu Beginn der Moderne gab es noch eine Idee, eine Vorstellung, einen Zielpunkt, weswegen auch die Rede vom Fortschritt Sinn gemacht hat. Ja, die hat Sinn gemacht, weil Entwicklung, technologische Entwicklung uns näher zu diesem Punkt geführt haben. Aber da sind wir schon längst nicht mehr. Ich würde so weit gehen, zu sagen, dass die liberale Idee im Grunde genommen tot ist. Weil die liberale Idee uns an einen Punkt geführt hat, dass zwar jeder machen kann, was er oder sie will, dass aber keiner mehr eine Vorstellung hat, was man mit dieser Freiheit eigentlich Sinnvolles anstellen könnte. Wir brauchen eine Vorstellung, was gutes Leben eigentlich bedeutet, individuell, aber auch gesellschaftlich. Und die müsste dann den Rahmen geben, auch für die Regulierung von Technologie, die dann dazu dienen müsste, uns näher zu diesem Zielbild zu führen. Ich bin mir sehr bewusst darüber, dass das noch sehr vage ist. Und ich könnte einen anderen Vortrag dazu führen, wie nahezu aussichtslos es ist, das zu erreichen. Aber man muss ja irgendwo mal anfangen. Vielen Dank.
1: Das war der Philosoph Ziad Mahaini mit seinem Vortrag »I no longer believe that freedom and democracy are compatible« zum Stand der Demokratie im Digitalzeitalter. Ziad Mahaini hat seinen Vortrag am 29.10.2025 im Rahmen der Ringvorlesung des Zentrums für ethische Fragen im 21. Jahrhundert gehalten. Der Vortrag, den ihr eben gehört habt, ist eine gekürzte Version. Wenn ihr den Vortrag in voller Länge hören wollt, dann könnt ihr das im Hörsaal-Podcast. Den gibt es überall, wo es Podcasts gibt und auch bei uns auf der Seite auf deutschlandfunknova.de. Ich bin Nina Bust-Bartels. Schön, dass ihr zugehört habt.
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